0: ich Zeuge einer Szene, in der du dir wünschtest, dass du eines Tages einmal auf dem Schoß deines Harrys sitzen könntest.
1: Ich erinnere mich, das gesagt zu haben.
0: Erkennst du jetzt, wer ich bin?
1: Du bist ein sehr netter Mann.
0: Ist das alles?
1: Ja.
0: Es gibt einen Namen, bei dem ich dich gern nennen möchte. Aber ich will dich nicht beunruhigen.
1: Du hast so schönes Haar.
0: Erinnerst du dich an den neckischen Wirbel, an Simons Hinterkopf?
1: Oh ja, dort standen ihm immer alle Haare zu Berge, egal wie viel Pomade er auch benutzt hat.
0: Ich habe auch diesen Wirbel. Hier, siehst du?
1: Tatsächlich.
0: Mein Name ist Harry.
1: Harry. Harry. Harry.
0: Aber du weißt immer noch nicht, welcher Harry ich bin, oder?
1: Nein.
0: Es ist nicht viel, dass ich über Geister weiß. Hab mich nie sehr dafür interessiert. Eine Sache jedoch ist mir im Gedächtnis geblieben. Wenn sie gefunden haben, was sie suchten, verschwanden sie meist glücklich und kehrten nie mehr in diese Welt zurück.
1: Das klingt schön.
0: Du hast gefunden, was du gesucht hast. Du weißt es nur nicht, weil du vergessen hast, was es war. Was du jetzt tun musst, ist einfach an diesen wunderschönen Platz zurückzugehen.
1: Oh ja. Es ist herrlich dort.
0: Mach dich auf den Weg. Du kannst in der Gewissheit gehen, dass der, auf den du so lange gewartet hast, da ist und dass es ihm gut geht. Er liebt dich und er wünscht sich nichts sehnlicher, als dass es auch dir gut gehen möge. An diesem wunderschönen Ort.
1: Ich werde.
0: Du wirst dort erwartet. Von vielen dich liebenden Menschen. Wir werden uns auch eines Tages wiedersehen, an diesem Ort.
1: Das wäre schön.
0: Hörst du den Ruf?
1: Ja. Ich höre ihn.
0: Geh. Du musst gehen.
1: Ich.
0: Bitte, geh.
1: Ich.
0: Geh. Ja. Ich komme.
2: Möchten Sie auch noch den Rest des Hauses sehen?
0: Nein. Es ist jetzt nichts mehr hier, was von irgendeinem Interesse für mich wäre.
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0: An einem nebligen Winterabend des Jahres 1827 ging mein Urgroßvater, welcher sich geschäftehalber in Bremen befand, in einem abgelegenen Gässchen hinter der Kirche auf und ab. Was er dort suchte, werdet ihr begreifen, wenn ich euch sage, dass er damals 20 Jahre alt war und dass es wohl nur wenige Städte in Deutschland gibt, wo so hübsche Mädchen zu finden sind wie in Bremen. Seit 20 Minuten hatte die Turmuhr schon die Stunde des Stelldicheins geschlagen, ohne dass diejenige, welche sie doch selber bestimmt hatte, erschienen wäre.
1: Wo bleibt sie denn nur?
0: Ach. Während er in dem frisch gefallenen Schnee auf- und abschritt, bemerkte er an der Ecke einen kleinen Laden, worin die an den beiden Seitenbalken schlecht aufgemalten Geigen das Handwerk anzeigten, welches darin betrieben oder vielmehr nicht betrieben wurde. Denn wenn im Laden selbst an der Wand nicht ein altes Violoncello gehangen, in der Ecke ein Kontrabass ohne Saiten gestanden und einige Geigenbögen herumgelegen wären, so würde die Boutique eher einer Wachstube als einem Instrumentenmagazin geglichen haben.
1: Interessant.
0: Eine schlechte Talgkerze auf einem ungeheuren hölzernen Leuchter verbreitete ein äußerst spärliches Licht in dem schäbigen Laden. Nur matt war darin der Mann zu erkennen, der in einer Ecke seiner Arbeit nachging. Er schien allerdings nicht sehr fleißig dabei zu sein, denn alle paar Minuten stand er auf, legte seine Arbeit nieder und ging mit großen Schritten, starren Blicks und leidenschaftlichen Gebärden umher, ganz so wie ein Mann, den eine tiefe Idee beschäftigt.
1: Merkwürdig. Er scheint niemanden um sich wahrzunehmen.
0: Teils aus Neugierde, teils auch um dem Schnee zu entgehen, der nun wieder begonnen hatte, in dichten Flocken zu fallen, trat mein Urgroßvater in den Laden.
2: Eine Kälte ist das. Einen schönen guten Abend wünsche ich.
3: Ihnen auch, edler Herr. Was verschafft mir die Ehre?
2: Ach, ich kam gerade an eurem Laden vorbei und da ich immer schon davon geträumt habe, einmal Geige spielen zu lernen, dachte ich, ich könnte mich ja hier vielleicht einmal ein wenig umschauen.
3: So, dachtet ihr?
2: Ja. Oder ist es nicht gestattet?
3: Gestattet ist es schon. Verzeiht die Frage, aber seid ihr denn überhaupt imstande, Noten zu lesen?
2: Nein, bis jetzt nicht. Aber das wird man ja sicher lernen können. Dann zeigt mir doch bitte eure Geigen, Meister.
3: Geigen?
2: Ja.
3: Ihr werdet doch wohl sehen, dass ich keine zu verkaufen habe.
2: Aber...
3: Oder wisst ihr nicht, wie eine Geige aussieht?
2: Doch, das weiß ich sehr wohl. Ihr habt ja außerdem draußen an den beiden Seitenbalken eures Eingangs welche aufgemalt.
3: Lasst es mich frei heraussagen. Ich werde euch ganz bestimmt keine Geige verkaufen. Wenn ihr jedoch den alten Kontrabass haben mögt, den ich als Bezahlung für von mir ausgebesserte Instrumente annehmen musste, ließe sich darüber sicherlich reden.
2: Aha. Und was soll er kosten?
3: Sagen wir 10 Taler.
2: 10 Taler?
3: Ich würde mich womöglich auch für 8 von ihm trennen, wenn ihr auf das Handeln verzichtet.
2: 8 Taler für dieses alte, gammelige Ding?
3: Warum nicht?
2: Nein, danke. Dafür könnt ihr ihn behalten.
3: Es zwingt euch niemand, ihn zu kaufen.
2: Ich bezweifle, dass überhaupt irgendjemand so verrückt ist, eine solche Summe für ein gebrauchtes Instrument auf den Tresen zu legen.
3: Und wenn schon?
2: Nichts für ungut, Meister, aber ihr seht mir nicht gerade so aus, als ob ihr es euch wirklich leisten könntet, auf Verkäufe zu verzichten.
3: Was geht es euch an?
2: Nichts, gar nichts. Ich meinte ja nur...
4: Tobias, Schluss damit. Was sagst du denn da? Bitte entschuldigt das unziemliche Verhalten meines Sohnes, werter Herr. Er meint es nicht so, glaubt mir.
2: Es lag keineswegs in meiner Absicht, seine Gefühle zu verletzen.
4: Das glaube ich euch. Es ist ihm nicht recht wohl zur Zeit, versteht ihr? Deshalb ist er so.
2: Tja, dann...
4: Ja, es wird besser sein, wenn ihr jetzt geht.
2: Ja, wie ihr wünscht. Auf Wiedersehen.
4: Auf Wiedersehen. Und danke für euren Besuch und euer Verständnis.
2: Ja. So etwas habe ich ja lange nicht erlebt.
5: konntest du nur, Tobias. Du musst nicht einfach alle in Ruhe lassen. Ich will jetzt nichts mehr hören, Mutter.
6: Ich mache mir Sorgen um dich.
5: Lass das bitte.
2: Was für ein impertinenter Zeitgenosse.
0: Mein Urgroßvater verließ am anderen Morgen Bremen, ohne sich weiter um den bärbeißigen Geigenbauer zu kümmern.
2: Sieh an, wie merkwürdig.
0: 3 Jahre später, als er Bremen wieder einmal besuchte, fand er den kleinen Laden zu seinem Erstaunen geschlossen. Auf den verrammelten Fensterläden waren in breiten Streifen große rote Kreuze aufgepinselt. Dieser Umstand erregte durchaus seine Aufmerksamkeit und er beschloss, des Abends mit seinem Gastwirt, der zugleich eine Magistratsperson war und es somit wissen musste, darüber zu sprechen.
7: Dieser Mann, den ihr vor 3 Jahren kennengelernt habt, hieß Tobias Guarnerius.
2: Tobias Guarnerius?
7: Er erhielt nur mit Mühe sich und jene alte Frau, die ihr bei ihm gesehen habt, im Leben.
2: Das war doch seine Mutter, nicht?
7: Ja. Sie lebte, seit ihm sein Weib gestorben war, wieder bei ihm und führte seinen Haushalt. Er war in der Stadt der einzige Instrumentenmacher und da es hier viele Musiker und Musikliebhaber gibt, welche ihm auch immer Arbeit gaben, hätte er eigentlich von seiner Kunst ganz gut leben können. Allerdings...
2: Allerdings?
7: Tja, das ist ein bisschen delikat.
2: Ich bin ganz Ohr.
7: Es muss so gute 10 Jahre vor jener Zeit gewesen sein, als ihr in den Laden tratet. Da fiel Tobias Guarnerius einer fixen Idee anheim, welche er seitdem stets verfolgte, egal wie viel Leid dies auch über die Seinen brachte. Er ließ über der Beschäftigung mit dieser unnützen Kunst leider Gottes dann seine eigentliche Arbeit ungetan und hatte daher schon bald kaum mehr etwas zu tun. Wenn seine gute Mutter nicht oftmals die Wogen geglättet und mit beachtlicher Geschicklichkeit und großem Einsatz Aufträge an Land gezogen hätte, wären sie sicher schon lange im Armenhaus gelandet.
2: Und was war das, worin er sich verrannt hatte?
7: Er hatte sich in den Kopf gesetzt, ein Meisterwerk nachzuschaffen. Unter seinem Besitz befand sich nämlich eine von Stradivarius geschaffene Geige.
2: Oh.
7: Und er war wie besessen von der Idee, deren Vollkommenheit zu kopieren.
2: Ich verstehe.
7: Sein Weib, welches später aus Gram darüber starb, dass sie mit ansehen musste, wie er die Frucht seiner Arbeit so unnütz verschwendete, beschwor ihn mehrfach, sich und sie nicht ins Elend zu stürzen. Allein alles war vergebens. Sein Erspartes, dann einige geliehene Summen Geldes, endlich seine Möbel und seine Kleider, alles verschlang seine fixe Idee, ohne dass er erreichte, was er suchte. Auch selbst dann, als ihm die Mittel, seine Arbeit fortzusetzen, ganz fehlten, verlor er die Hoffnung, nicht entweder früher oder später zum höchsten Ruhme zu gelangen. Und damit doch noch den Lohn für alle seine Opfer zu ernten.
2: Aber warum hat er dann die Stradivari nicht einfach verkauft, als ihnen das Wasser bis zum Halse stand?
7: Ja, dazu hat es mehr als eine Gelegenheit gegeben. Denn Kenner waren bereit, ihm ungeheure Summen dafür zu bezahlen. Aber das kam für ihn nicht in Frage. Er hatte etwas anderes im Sinn. Etwas ganz anderes.
2: Aha.
3: Wenn ich ein gleiches Holz verwende, die Gestalt und Dimensionen mit der strengsten mathematischen Genauigkeit wiedergebe, auch selbst die nämliche Farbe und den nämlichen Firnis anwende, dann muss die Wirkung doch einfach dieselbe werden. Es muss!
7: Ungeachtet aller Sorgfalt, welche er bei seiner Nachahmung anwandte, entdeckte sich doch immer eine hörbare Verschiedenheit zwischen der Kopie und dem Original. Letzteres blieb stets das bei weitem vortrefflichere Instrument.
3: Nein, das kann doch nicht sein. Woran liegt es nur? Ich muss es schaffen. Ich muss es schaffen.
7: Endlich gelang es ihm, ein Instrument zu fertigen, welches seinem Vorbilde in einer Art gleich war, dass man keinen Unterschied zwischen beiden mehr entdecken konnte.
3: Schauderhaft! Wird das mir denn nie gelingen?
7: Eben dieses aber war dem Tone nach gerade das Schlechteste von allen.
3: Wer weiß, ob das, was ich suche, nicht außerhalb des Materiellen liegt. Worte stellen Begriffe dar. Ich glaube daher nicht zu irren, wenn ich den Ton die Seele des Instrumentes nenne. Was ist denn das?
7: Ein Musiker, welcher ihm an diesem Tag einen Geigenbogen zur Reparatur gebracht hatte, hatte ein Buch bei ihm liegen gelassen.
3: Über die Seelenwanderung. Das muss ein Fingerzeig Gottes sein. Mutter! Mutter, wo steckst du denn schon wieder? Mutter!
4: Ich bin ja hier. Was schreist du denn so?
3: Kannst du den Rest des Tages im Laden bleiben? Kannst du oder nicht?
4: Natürlich. Wenn es dein Wunsch ist.
3: Gut. Und sollte jemand nach mir fragen, dann sag, dass ich ausgegangen bin.
4: Ja, aber...
3: Für Erklärungen ist jetzt keine Zeit. Tu's einfach.
4: Mach dir keine Sorgen, Junge.
7: Daraufhin schloss er sich in seine Kammer ein, um das Buch ungestört studieren zu können.
3: Die Seele ist also unsterblich. Was, wenn sie eine bewegliche Substanz wäre, die von einem Ort zum anderen übertragen? Was, wenn sie eine bewegliche Substanz wäre, die von einem Ort zum anderen übertragen?

0: Drei Monate später, in tiefer Nacht, als die ganze Stadt Bremen schon im festen Schlummer lag, war die Arbeitsstube des Tobias Guarnerius sorgfältig geschlossen. Und aus Furcht, ein Vorübergehender könnte durch die Ritzen der Fensterläden noch Licht erblicken, war vor der Glastür, welche von dieser Stube in das Magazin führte, ein doppelter Vorhang vorgezogen. Diese Vorsichtsmaßnahmen waren wirklich vonnöten. Denn es war eine sonderbare Arbeit, womit sich Tobias beschäftigte. Auf einem alten Bett von rotem Damast, auf welchem ihn seine Mutter vor 40 Jahren zur Welt gebracht hatte, lag diese nun sterbend. Tobias aber stand über ihre Brust gebeugt, aus welcher nur mehr dumpfes Röcheln ertönte, ohne ein Zeichen des Mitleids und der Teilnahme, ohne eine Träne im Auge, welches starr auf der Sterbenden haftete.
1: Das ist ein feierlicher Moment, Mutter. Noch Generationen später wird man darüber sprechen.
2: Was ist das für ein merkwürdiger Apparat, Junge?
1: Es ist, wie du siehst, eine aus mehreren Metallen geformte Röhre, die am Ende trichterförmig ausläuft. Damit nehme ich deinen Atem auf, welcher bei jedem Atemholen mit dumpfem Tone darein sich verliert. Am anderen Ende ist die Röhre in einen hölzernen Stimmstock eingefügt, gleich demjenigen, der sich bei allen Saiteninstrumenten zwischen dem Boden und dem Bauche befindet. Nur hat dieser einen größeren Durchmesser und statt massiv von Holz zu sein, ist er hohl und mittels eines Schraubendeckels hermetisch zu verschließen, wenn die Mündung der Röhre davon getrennt wird. Genau über dem Punkte der Vereinigung des Holzes mit dem Metall ist eine Art Büchse von Tannenholz angebracht, um das Evaporieren im Augenblicke ihrer Trennung zu verhindern.
2: Und was soll das alles?
1: Ich werde damit in der Lage sein, deine Seele im Moment des Todes einzufangen.
2: Was?
1: Es ist ein großes Wunder.
2: Aber
1: damit wirst du unsterblich werden, Mutter.
2: Was tust du, Tobias?
1: Sei unbesorgt. Es wird alles gut werden. Ja. So. So.
0: Um 1.52 Uhr Minuten hatte das Atemholen der Kranken gestockt. Ihr Puls und ihr Herz hatten aufgehört zu schlagen. Und plötzlich vernahm man in der Röhre, welche wie durch eine galvanische Kraft in diesem Moment bewegt wurde, einen langen Seufzer. Ein Zittern verbreitete sich durch das ganze Metall, bis es endlich in der angehängten Büchse aufhörte. Bei diesem Geräusche stieß der Geigenbauer mit stieren Augen und schlaubender Brust die leitende Röhre zurück und mit toller Heftigkeit schraubte er dann rasch den Deckel zu. Auf diese Art schloss Tobias Guarnerius die Seele seiner Mutter in den hohlen Stimmstock ein.
1: Es ist vollbracht.

0: Als er am nächsten Morgen erwachte, fühlte er sich bis zum Tode ermattet und hatte große Mühe, seine Ideen zu sammeln und sich Rechenschaft über das Vollbrachte abzulegen. Er näherte sich zaghaft dem Bette, auf welchem der Leichnam seiner Mutter noch bleich und kalt lag.
1: Du wirst stolz sein auf deinen Jungen, Mutter. Sehr stolz.
0: Er drückte der Toten daraufhin die noch offenen Augenlider zu, auf dass ihr starrer Blick dem seinigen nicht begegne. Dann bedeckte er den Leichnam ganz, denn es ergriffen ihn Furcht und Grauen bei seinem Anblick.

0: Bei der Beerdigung der sterblichen Überreste von Brigitte Guarnerius sollen sich sonderbare Dinge zugetragen haben, wie mehrere Augenzeugen erzählen.
1: Und der Herr sprach: Es kommt der Tag, da unsere Seele eingeht in das Ewige.

0: wieder.
1: Denn jedes Mal, wenn der Priester in seinem Gebete von der Seele der Verstorbenen sprach, erloschen auf geisterhafte Weise die Lichter, welche an dem dunklen Tage um den Sarg brannten, wie von selbst.
2: Das geht nicht mit rechten Dingen zu.
3: Es weht doch kein Lüftchen in der Kirche.
4: Und dennoch verlöscht die Kerzen.
2: Unheimlich.
3: Ja.
4: Ob die Tote wohl keine Ruhe in ihrem Sarg findet? Ist es das?
2: Lasst uns für ihre arme Seele beten.
3: Ja, lasst uns beten. Gegrüßet seist du, Maria.
4: Gegrüßet seist du, Maria.
5: Was bedeutet das? Was willst du mir damit sagen? Bist du mir Gram, Mutter?
1: Von Gewissensbissen gequält, hatte Tobias noch nicht gewagt, sein nun vollendetes Instrument auszuprobieren. Und doch schienen offenbar wunderbare Töne darin verborgen zu sein. Das hatte sich schon gezeigt. Denn wenn auch nur der geringste Luftzug darüber streifte, so hauchte es Seufzer von unglaublicher Lieblichkeit aus. Indessen hatte sich in der ganzen Stadt schon das Gerücht verbreitet, Tobias Guarnerius habe endlich das Geheimnis, welches er so lange suchte, gefunden. Und täglich drückten sich scharenweise Neugierige am Schaufenster seines Ladens die Nasen platt, um die wunderbare Violine zu sehen, von der allerorten gewispert wurde.
6: Geht wieder nach Hause, Leute!
7: Wir wollen die Violine hören.
8: Oder sie wenigstens mal ansehen.
7: Das ist doch nicht so viel verlangt.
6: Sie ist noch nicht fertig.
7: Schade.
9: Oh, sowas. Zu dumm.
6: Geht. Verschwindet endlich von hier. Ihr stört mich.
1: Kurze Zeit später fügte es sich, dass der Thronerbe eines kleinen, aber bedeutenden Fürstentums Bremen besuchte. Die Vorsehung hatte ihm das Talent eines großen Geigenspielers verliehen. In ganz Deutschland war dies bekannt. Der Bürgermeister von Bremen beeilte sich daher, für den hohen Gast eine entsprechende musikalische Abendunterhaltung zu veranstalten.
10: Ist jemand da?
6: Wir haben geschlossen. Oh, Herr Bürgermeister.
10: Ganz recht, werter Guarnerius.
6: Wie komme ich denn zu dieser Ehre?
10: Sicher habt ihr vernommen, welch hohen Gast wir derzeit beherbergen.
6: Und? Was habe ich damit zu tun?
10: Ganz Bremen spricht von einer besonderen Geige. Einer Geige, welche sich in eurem Besitz befinden soll. Und da der Prinz nichts mehr schätzt als den Klang eines solchen Instrumentes, wollte ich euch bitten, es zu seinen Ehren auf dem großen Empfang heute Abend einmal auf die Probe stellen zu lassen.
6: Nun ja,
10: Ich sagte zwar bitten. Im Grunde möchte ich dies aber natürlich weniger als Wunsch, als vielmehr als Befehl verstanden wissen.
6: Ich verstehe. So werde ich mich ihm wohl beugen müssen und nehme eure hochherzige Einladung an.
10: Und daran tut ihr wohl, Meister Guarnerius.
6: Sagt mir also, wann und wo ich mich mit meinem Instrument einzufinden habe.
10: Um Punkt 7 Uhr, im Festsaal des Rathauses.
6: Ich werde dort sein.
10: Das sei euch geraten.

0: Zur bestimmten Stunde, in welcher sich die Gäste versammelten, wurde auch Tobias in den Rathaussaal eingeführt.
1: Was ist das denn für eine Vogelscheuche?
2: Du liebe Güte! Und wie blass er ist!
3: Meister Guarnerius wäre dann da, Herr Bürgermeister.
4: Meister Guarnerius, da seid ihr ja. Guten Abend.
5: Guten Abend.
4: Dies ist seine hochwohlgeborene Durchlaucht, der allerhöchste Prinz.
5: Durchlaucht?
6: Guten Abend, lieber Meister. Wie sehr ich mich freue, dass ihr euch bereit erklärt habt, eure neue Geige für uns zum Klingen zu bringen.
2: Das ist der Violinenvirtuose? Nicht zu glauben.
6: Bitte lasst uns keine Zeit verlieren. Spielt, spielt für uns.
5: Wie es euch beliebt.
4: Ruhe, bitte. Darf ich um Ruhe bitten, verehrte Herrschaften? Bitte, nehmen Sie Platz. Denn nun gilt es, einem ganz besonderen Kunstgenusse zu lauschen. Meister Tobias Guarnerius hat sich zu unserer Freude bereit erklärt, heute Abend in diesem erlauchten Kreise erstmals seine neue Geige für uns zu spielen. Von der derzeit in der ganzen Stadt sicher ebenso viel die Rede ist, wie von der Anwesenheit unseres geschätzten Freundes, des Prinzen. Ich bitte also um Applaus für Tobias Guarnerius und seine Zaubergeige.
2: Meine Liebe,
7: es muss sich ja dem Vernehmen nach um ein ganz und gar außerordentliches Instrument handeln.
3: Ja. Ich wünsche viel Vergnügen, Durchlaucht.
6: Das werde ich nach allem, was ich gehört habe, mit Sicherheit haben.

Es ist unmöglich, den Eindruck zu beschreiben, welcher die ganze Versammlung bereits bei den ersten Bogenstrichen ergriff. Die in der Geige eingeschlossene Seele klagte so erbarmungswürdig, dass einige später versicherten, es wäre ihnen zumute gewesen, als ob sie von der Erde emporgehoben worden wären. Für andere waren die Töne so eindringlich, dass ihre Nerven zu zittern anfingen. Das Außerordentlichste aber war das empathische Gefühl, das alle Seelen der Anwesenden bei den Trauertönen dieser armen, gefangenen Seele ergriff und sie zu Tränen rührte. Nicht der Schmerz einer Mutter über den Tod ihres einzigen Kindes, nicht jener einer verlassenen Geliebten, nicht der Schmerz eines Künstlers, wenn er sein Werk zugrunde gerichtet sieht, können einen Begriff von den bitteren Klagen dieser Seele geben, welche über die Zeit ihrer Bestimmung mutwillig und gegen ihren Willen von der ewigen Ruhe ausgeschlossen wurde. Niemand vermochte sich, als es vorbei war, auch nur einer Note von jener Melodie zu erinnern, welche die Geige des Tobias gespielt hatte. Niemand wusste, ob das, was er da gerade gehört hatte, wirklich ein Tonstück oder nicht vielmehr eine Geschichte, erzählt von einem sublimen Poeten gewesen sei, worin mit bewunderungswürdiger Kunst alle Qualen, alle Ängstlichkeit, alle Traurigkeit des menschlichen Lebens ausgemalt waren. Darin aber stimmten alle überein, dass sie nie und nirgends eine Harmonie gehört hatten, welche eine so tiefe Wirkung auf sie ausgeübt hatte.

0: war nirgends. Hoch! Hoch! Hoch!
1: Bravo! Bravo!
2: Zugabe! Spielt eine Zugabe, Meister Guarnerius.
3: Es ist nicht zu fassen. Wirklich nicht zu fassen.
4: Vielen Dank.
5: Danke.
6: Für Tobias Guarnerius aber waren die Zaubertöne, die er der Geige entlockt hatte, nicht Klagen, sondern erbitterte Vorwürfe. Dennoch überwog das Entzücken, sein Ziel, der Geige eine Seele eingehaucht zu haben, endlich erreicht zu sehen, alle übrigen Gefühle. Freudentränen rannen über seine Wangen.
3: Meister Guarnerius, auf ein Wort.
5: Ja, Durchlaucht.
3: Überlasst mir das Instrument. Ich bin bereit, euch 1.000 Taler dafür zu bezahlen.
5: Ach, 1.000 Taler erscheint mir für etwas, das in dieser Form noch nie existiert hat und auch nie wieder existieren wird, ein viel zu geringer Preis.
3: Aber ich muss eure Schöpfung besitzen, koste es, was es wolle.
5: Wie viel würdet ihr wohl für die Sonne zu bezahlen bereit sein, wenn sie auf dem Markte zu haben wäre? Nein, lasst alle Hoffnungen fahren, Durchlaucht. Die Violine ist nicht zu verkaufen. Mein Ruhm wird durch sie unsterblich werden, das genügt mir.
3: Hier habt ihr 1.200 in Banknoten. Und hier, ein Sack voller Goldmünzen. Meine Uhr und meine Ringe. Nehmt das alles, aber bitte, überlasst mir eure Violine, Meister.
5: Nein, ich denke nicht.
1: Überlegt es euch, Guarnerius. Ihr wäret mit einem Schlag ein gemachter Mann, ja sogar der Reichste hier, weit und breit. Es wird nichts geben, das ihr euch nicht kaufen könntet.
5: Weil ihr es durchaus so wollt, wohlan, so sei der Kauf geschlossen.
1: Na also, ihr habt euch für das Richtige entschieden, Guarnerius.
5: Ich gebe das Futteral und den Schlüssel mit in den Kauf. Nur sage ich vor Zeugen, dass ich für meine Ware in der Zukunft nicht bürge. Wenn also etwas daran verdorben würde, werde ich das Instrument keiner Ausbesserung und Wiederherstellung unterziehen.
3: Das wird auch nicht vonnöten sein. Ich versichere es euch.
5: So sei es denn.
3: Danke. Ich danke euch von Herzen.
1: Und jetzt lasst uns feiern.
6: Der Prinz befahl seinem Kammerdiener, die Violine in seine Unterkunft zu tragen und brachte dann den Rest der Nacht fröhlich bei dem Gelage zu, welches der Bürgermeister glänzend servieren ließ. Tobias hingegen begab sich nach Hause und wiegte sich einen Teil der Nacht in der trügerischen Hoffnung auf unsterblichen Ruhm.
5: 183, 184, 185, 186, 187, 188, 189, 190, 191, 192, 193, 194, 195.
6: Den anderen Teil fand er sich selig in dem Gedanken, jetzt ein reicher Mann zu sein. 15.000 Taler genau gezählt waren nun sein Eigentum. Er zählte die Goldstücke wohl ganze 10 Mal, ehe er es zu fassen imstande war. Nachdem er die Lampe ausgelöscht hatte, ließ er sie noch zwischen seinen Fingern hin und her rollen. So tat er bis 3 Uhr morgens, bis er endlich entschlief.

0: Am anderen Morgen erwachte er früh. Und es war ihm wie einem Menschen, der von Wein und Schnaps betäubt eingeschlafen ist. Er fühlte seinen Kopf schwer, den Geist ermüdet und das Herz unbefriedigt.
1: Mutter, was habe ich getan? Wie konnte ich nur?
0: Ein Gedanke beherrschte ihn vor allen anderen. Er hatte die Seele seiner armen Mutter nicht nur zurückgehalten und eingesperrt, sondern sogar verkauft.
1: Ach, arme Mutter. Der Prinz kann sie nun zu jeder Stunde zwingen zu singen. Er kann sie an einen anderen verkaufen, sie überall mit sich führen und, wie der Psalm sagt, seinen Fußschemel daraus machen. Ach. Ja, doch, ich komme ja schon. Ja.
2: Ich weiß nicht, ob ihr euch meiner erinnert. Meister Guarnerius?
1: Nein, ich erinnere mich nicht.
2: Wir sahen uns gestern Abend erst. Ich bin...
1: Der Sekretär des Bürgermeisters, ja. Jetzt weiß ich es wieder.
2: Ja. Darf ich?
1: Bitte, tretet ein, wenn's denn sein muss. Also, was wollt ihr?
2: Ich kannte in meiner Jugendzeit eure Frau Mutter recht gut.
1: Aha. Und?
2: Sicher hätte ich sie auch zur Frau genommen, wenn nicht der Krieg dazwischen gekommen wäre. Als ich jedoch nach der Kapitulation zurück nach Bremen kam, war Brigitte dann zu meinem Leidwesen bereits verheiratet.
1: Vermutlich mit meinem Herrn Vater.
2: Ganz recht. Ich habe euch in eurer frühesten Kindheit oft auf meinen Knien geschaukelt.
1: Wie rührend, ich...
2: Dann haben wir leider den Kontakt verloren.
1: Das ist ja alles gut und schön, aber ich verstehe nicht, was ich...
2: Wie soll ich es euch erklären? Als ihr gestern die Violine spieltet, da war es mir, als ob ich Brigittes Stimme aus den Tönen zu mir sprechen hörte. Ich weiß, dass es sich verrückt anhören muss, aber ich war mir absolut sicher, dass sie es war. Die wahre Liebe vergisst nicht. Und genauso wie die Violine klagte, hat Brigitte geklagt, als ich sie wegen des Krieges einst habe verlassen müssen.
1: Und was wollt ihr jetzt von mir?
2: Ich wollte untertänigst fragen, ob ihr vielleicht eine Erklärung dafür habt, wie sich dieses Wunder ereignet haben könnte. Denn sie ruht ja in ihrem Grabe.
1: Was soll ich dazu sagen?
2: Ich lag die ganze Nacht wach und sann über die Sache nach. Ich habe das Gefühl, dass irgendein grässliches Geheimnis dahinter steckt.
1: Ach, ich glaube, dass euch lediglich eure Fantasie einen Streich gespielt hat.
2: Aber...
1: Vergesst das Ganze schnell wieder.
2: Ich...
1: Vermutlich war es bloß die Trauer über das Dahinscheiden meiner armen Mutter, die euch einen Streich gespielt hat.
2: Nein, das... Das glaube ich nicht.
1: Ich möchte nicht unhöflich sein, aber ich habe noch zu arbeiten.
2: Ja, natürlich. Verzeiht mir, es war nicht meine Absicht, euch aufzuhalten.
1: Dann bitte.
2: Guten Tag, Meister Guarnerius.
1: Guten Tag.
2: Und ich habe es mir gewiss nicht eingebildet.
0: Tobias wurde durch diesen unerwarteten Besuch in noch größere Angst versetzt.
1: Was, wenn sich auch noch die weltliche Gerichtsbarkeit in die Sache mischen würde? Nein, das darf nicht sein. Ich muss sie zurückkaufen und wenn ich sie habe, werde ich sie zerstören.
0: Es gelang ihm erstaunlich schnell, in der Amtsstube des Bürgermeisters vorgelassen zu werden.
3: Der Prinz?
1: Ja, kann ich ihn sprechen? Es ist wirklich sehr wichtig.
3: Tut mir leid, aber das wird nicht möglich sein. Er ist bereits abgereist.
1: Was?
3: Ja, um was geht es, wenn ich fragen darf?
1: Wohin? Wohin ist er gereist?
3: Zurück in seine Residenz, nehme ich an. Ach. Aber ich verstehe nicht...
1: Danke, danke, Herr Bürgermeister.
0: Tobias Guarnerius, welcher das Gewicht jener Schuld nicht länger ertragen konnte, nahm sich einen Platz in der Postkutsche, um sich sogleich nach der Residenz des Prinzen zu begeben. Es dauerte dort jedoch noch einmal zwei volle Tage, bevor er zur Audienz vorgelassen wurde.
4: Die Geige?
1: Ja.
4: Was ist denn damit?
1: Ich muss sie zurückkaufen. Es ist lebensnotwendig.
4: Oh, ich fürchte, da muss ich euch wohl enttäuschen, lieber Meister. Oh. Denn sie befindet sich bereits in anderen Händen.
1: Was? Aber...
4: Ich selbst konnte nicht darauf spielen, ohne dass mein Nervensystem in die fürchterlichste Zerrüttung kam. Mein Arzt war der Meinung, dass der durchdringende, sehr zu Herzen gehende Ton des Instruments die Schuld daran trage.
1: Aber wem um Gottes Willen habt ihr die Geige, meine Geige, verkauft?
4: Ich verkaufte sie einem italienischen Virtuosen, der sie unbedingt haben wollte. Er ist damit nach Paris gefahren, um dort eine ganze Reihe Konzerte zu geben.
1: Sein Name. Ich brauche seinen Namen.
4: Den will ich euch gerne geben. Er heißt Signore Ballondini, aber...
1: Mir bleibt jetzt keine Zeit für Erklärungen. Begnügt euch damit, dass ich die Geige unbedingt zurückhaben muss.
0: Umgehend machte sich Tobias Guarnerius auf den Weg nach Paris. Als er dort ankam, suchte er so schnell wie möglich herauszufinden, wo sich die Wohnung des Signore Ballondini befand. Das war nicht weiter schwierig, denn dank der Geige hatte sich der Virtuose durch seine Konzerte bereits einen außerordentlichen Ruf in der Stadt erworben. Und alle öffentlichen Blätter sprachen nur noch von seinem Talent und dem wundersamen Tone seines Instruments.
1: Öffnet! So öffnet doch! Oh, endlich!
5: Was wollt ihr?
1: Signore Ballondini, bitte, ich muss ihn sprechen. Es geht um Leben und Tod.
5: Daraus wird wohl nichts werden. Der Signore ist abgereist, Monsieur. Oh.
1: Wann ist er abgereist?
5: Vor etwa einer Stunde, denke ich.
1: Und wohin? Bitte, ich muss ihn finden. Es ist wirklich sehr, sehr wichtig.
5: Er fuhr zurück nach Italien, in seine Heimatstadt.
1: Habt ihr vielleicht seine dortige Adresse?
5: Ein Moment, bitte. Wenn ihr...
1: Ja, ich warte. Das kann doch alles nicht wahr sein.
0: Man würde kein Ende finden, wollte man alle Hände und alle Orte nennen, in welche die verhängnisvolle Violine in der Folgezeit noch kam. Auch diejenigen, welche die stärksten Nerven besaßen, waren nicht in der Lage, sie länger als einen Monat zu behalten. Und doch fand sich immer wieder ein Käufer dafür, ohne dass ihr Preis sich merklich verminderte. 2 volle Jahre folgte ihr Tobias durch alle Länder und gelangte so endlich auch nach Leipzig. Diesmal kam er nicht zu spät. Das Instrument befand sich wirklich in den Händen desjenigen, den man ihm als Besitzer genannt hatte. Obwohl er während seiner langen Reise so sparsam gewesen war wie möglich, war seine Börse doch mittlerweile erschöpft. Er besaß nur mehr wenige Louis d'Or. Eine böse Handlung zieht für gewöhnlich eine zweite nach sich. Und so gedachte Tobias Guarnerius, die ihm noch verbliebene Barschaft nun auf eine einzige Karte zu setzen.
6: Ich gebe dir alles, was ich habe, wenn du mich des Nachts, wenn dein Herr schläft, in das Zimmer führst, wo er die Geige aufbewahrt, die er erst neulich erworben hat.
7: Über wie viel Geld reden wir, wenn es zu fragen erlaubt ist?
6: Hier.
7: So viel?
6: Also, was ist jetzt? Kommen wir ins Geschäft.
7: Ja, oh ja. Sei gegen 11 am hinteren Tor. Ich werde dich einlassen.
6: Gepriesen sei der Herr. Ich danke dir.
7: Aber nein, ich habe zu danken.
0: Des Nachts führte ihn der Diener in das Zimmer seines Herrn, wo Tobias Guarnerius das Instrument entwenden wollte.
6: Dort?
7: Ja, geh nur hinein. Die Geige liegt auf dem Flügel.
6: Danke.
7: Beeil dich.
6: Ja.
7: Ich erwarte dich unten am Tor.
6: Ist gut. Endlich habe ich dich wiedergefunden, Mutter. Verzeih mir. Ich hoffe, du kannst mir verzeihen.
5: Tobias.
6: Jetzt wird alles gut. Ich werde dich befreien.
8: Das glaube ich kaum. Keine schnellen Bewegungen. Das Haus ist umstellt. Es gibt für dich kein Entkommen mehr, du Spitzbube.
1: Aber...
8: Der Diener seiner Exzellenz hat uns umgehend darüber informiert, was du vorhattest.
1: Was? Aber ich...
8: Das Spiel ist aus. Im Gefängnis wirst du nun sehr viel Zeit haben, über deine Schandtaten nachzudenken.
1: Aber die Geige! Die Geige!
8: Die bleibt schön, wo sie ist. Komm jetzt.
0: Sowohl die Erinnerung an die Vergangenheit als auch das Entsetzen vor der Zukunft im Gefängnis wirkten so mächtig auf Tobias Guarnerius, dass er bereits kurz nach seiner Inhaftierung schwer erkrankte und in das Gefängnishospital gebracht werden musste.
1: Der Tod. Ich fühle den Tod an. Dies gibt mir Hoffnung, der menschlichen Gerechtigkeit zu entgehen. Aber er wird mich auch unweigerlich in die Hände der göttlichen Gerechtigkeit führen, welcher ich wohl noch eine größere Rechenschaft werde ablegen müssen.
0: Eines Tages, es war ein schöner Herbstmorgen, fiel ein Sonnenstrahl auf sein Bett und gab allem um ihn her ein freundliches und feierliches Ansehen. Frischer Wind schüttelte die Bäume unter seinem Fenster und die Vögel sangen fröhlich auf den Zweigen. Es war so schön, so ruhig, so heiter, dass man fast hätte schwören mögen, an einem solchen Tage könne niemand sterben. Der Anblick dieses herrlichen Tages hatte seinen Geist zu dem Schöpfer erhoben und in sein Herz fiel ein Hoffnungsstrahl auf die ewige Barmherzigkeit. In diesem Augenblicke fühlte er den Mut, einem Priester sein schreckliches Geheimnis zu entdecken. Der Geistliche des Hospitals kam, sein Bekenntnis zu empfangen.
1: Ich weiß, die Seele meiner Mutter zürnt mir, aber ich konnte es nicht rückgängig machen, obwohl ich ja alles dazu versucht habe.
2: Lass uns beten, mein Sohn. Es sollen dir all deine Sünden vergeben sein. Der Rest liegt in Gottes Hand.
1: Ja, in Gottes Hand.
2: Der Herr sei mit dir.
1: Und mit deinem Geiste.
2: Der Name des Herrn sei gepriesen.
1: Von nun an bis in Ewigkeit.
2: Unsere Hilfe ist im Namen des Herrn.
1: Der Himmel und Erde erschaffen hat.
2: Es segne dich der allmächtige Gott, der Vater und der Sohn und der Heilige Geist.
1: Amen. Was? Was ist das, Vater?
2: Ach, sicher nur ein umherziehender Musikant unter dem Fenster.
1: Nein, nein, hört nur. Ehrwürdiger Vater, hört es. Es ist die Seele meiner Mutter, die mich anklagt. Vergib mir, Mutter. Bitte vergib deinem Sohn. Ich wusste nicht, was ich dir und mir damit antat. Mutter!
2: Herr,
1: Mutter!
2: Stehe dem armen Sünder bei. Nimm ihn auf in deiner Gnade.
1: Mein

In dem Augenblicke, als Tobias Guarnerius starb, hörte der gegenwärtige Besitzer jener wunderbaren Geige im Inneren des Futterals Töne, als ob jemand ganz sanft über die Saiten führe. Er öffnete dieses und ein Luftzug fuhr ihm am Gesicht vorüber. Alle Saiten waren abgesprungen. Der Stimmstock, welchen die Geigenmacher die Seele der Violine nennen, war umgefallen. Und man hörte ihn im Innern des Instrumentes herumrollen.

0: Unglaublich.
1: Ein Geigenmacher war zugleich mit der Reparatur des kostbaren Instruments beauftragt. Allein als die Violine aus seinen Händen kam, hatte sie ihre Vorzüglichkeit und vor allem ihren wunderbaren Ton verloren.
0: Sie war nun ihrer Seele beraubt.
1: Einige Monate später erhielt man auch hier in seiner Vaterstadt Bremen Kenntnis über den Tod des Tobias Guarnerius. Der Sekretär des Bürgermeisters, welcher bisher aus Angst ausgelacht zu werden geschwiegen hatte, ließ nun seinen Verdacht laut werden, dass der Geigenbauer die Seele seiner Mutter durch irgendeinen Zauber in der Geige eingefangen hatte.
0: Ich kann mir lebhaft vorstellen, was daraufhin geschah.
1: Der Pöbel glaubte ihm nur zu bereitwillig. Versammelte sich in Scharen vor dem seit 3 Jahren verschlossenen Laden, brach denselben auf und drang in das Innere ein. Mehrere verdächtige Objekte, unter anderem die Maschinerie, welche er vermeintlich für das verwerfliche Verfahren angewandt hatte, und einige Bücher über Seelenwanderung fanden sich dort und bestätigten die schlimmsten Befürchtungen. Man malte große Kreuze auf die Fensterläden, und niemand hat seit dieser Zeit mehr den kleinen Laden betreten. Man sagt, dass man häufiger des Nachts ein heftiges Gepolter darin vernehme.
0: Was für eine Geschichte, Herr Wirt.
1: Ja, was für eine Geschichte.

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1: Es ist 4 Uhr, ich bin Christian Lang. Bundeskanzler Merz hat wegen der steigenden Spritpreise Entlastungen für Autofahrer angekündigt. Für viele Menschen, die täglich das Auto brauchen, sei eine Belastungsgrenze erreicht, sagte er. Wie genau die Entlastungen aussehen und wann sie kommen, steht aber noch nicht fest.
2: Eventuell nochmal ein Tankrabatt durch die Senkung der Energiesteuer, eventuell auch Direktzahlungen. Es werden jetzt mehrere Optionen besprochen, sagte der Kanzler. Was er nicht will, ist eine Übergewinnsteuer auf Extraprofite der Mineralölkonzerne. Die will aber die SPD als Gegenfinanzierung für Entlastungen und es könnte damit wieder knirschen in der Koalition.
1: Deutschland will bei der Rüstung stärker mit den USA zusammenarbeiten. Verteidigungsminister Pistorius sagte zum Start einer mehrtägigen US-Reise, gemeinsam könnten Waffensysteme für Abschreckung und Verteidigung schneller und in größerer Zahl produziert werden. Deutschland bietet dafür technologische Spitzenkompetenz. Am Freitag nimmt Pistorius in Texas den ersten von Deutschland bestellten F-35 Tarnkappenjet in Empfang. Er soll bei uns die überalterten Tornados ablösen. Über Litauen haben NATO-Kampfjets eine mit Sprengstoff bestückte Drohne abgeschossen. Verteidigungsminister Kaunas teilte mit, dass Spezialkräfte die Sprengladung entschärft haben. Verletzt wurde niemand. Die Drohne war in der Nacht zu Dienstag von italienischen Eurofightern vom Himmel geholt worden. Nach ersten Erkenntnissen kam sie vermutlich aus Belarus. Bundesgesundheitsminister Linnemann fordert strengere Regeln für medizinisches Cannabis. Laut dem Ministerium könnte der Cannabisimport in diesem Jahr auf 300 Tonnen steigen, 10-mal so viel wie vor 3 Jahren. Mit reiner medizinischer Nutzung hat das nichts mehr zu tun, sagte Linnemann beim Deutschen Apothekertag in München. Die Regierung plant deswegen, dass medizinisches Cannabis in Zukunft nur noch in Apotheken und nicht mehr online verkauft werden darf. 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
6: Es ist kurz nach 4. Ja, die Nacht ist für viele auch wieder vorbei. Sie sind schon wach oder stehen gerade auf. Und das mit uns, das ist schön.
7: Wir machen es wie Sie. Wir pumpen uns mit Kaffee voll und mit der besten Musik für Sachsen-Anhalt. Ja. Die wirkt auch sehr gut. Gleich mit R.E.M. und The One I Love nach Taylor Swift hier bei Radio Brocken.
6: Amrei und Jan ist hier. Schönen guten Morgen.

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1: Jawohl.
0: Und die nötige Energie zum Aufstehen gibt's gleich mit Eric Price und Laura Brannigan.
1: Und über diesen Fakt, den Ihnen jetzt unser Meister für unnützes Wissen auftischt, werden Sie heute wirklich staunen.
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4: 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Andere Luxusdampfer, die zeitgleich gebaut wurden, hatten nämlich auch vier Schornsteine. 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Ja. Damit hatte dann die Titanic offiziell einen Influencer-Schornstein. Viel Schein, nix sein.
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1: Ich bin Christian Lang. Bundeskanzler Merz hat wegen der steigenden Spritpreise Entlastungen für Autofahrer angekündigt. Für viele Menschen, die täglich das Auto brauchen, sei eine Belastungsgrenze erreicht, sagte er. Wie genau die Entlastungen aussehen und wann sie kommen, steht aber noch nicht fest.
2: Eventuell nochmal ein Tankrabatt durch die Senkung der Energiesteuer, eventuell auch Direktzahlungen. Es werden jetzt mehrere Optionen besprochen, sagte der Kanzler. Was er nicht will, ist eine Übergewinnsteuer auf Extraprofite der Mineralölkonzerne. Die will aber die SPD als Gegenfinanzierung für Entlastungen und es könnte damit wieder knirschen in der Koalition.
1: Deutschland will bei der Rüstung stärker mit den USA zusammenarbeiten. Verteidigungsminister Pistorius sagte zum Start einer mehrtägigen US-Reise, gemeinsam könnten Waffensysteme für Abschreckung und Verteidigung schneller und in größerer Zahl produziert werden. Deutschland bietet dafür technologische Spitzenkompetenz. Am Freitag nimmt Pistorius in Texas den ersten von Deutschland bestellten F-35 Tarnkappenjet in Empfang. Er soll bei uns die überalterten Tornados ablösen. Über Litauen haben NATO-Kampfjets eine mit Sprengstoff bestückte Drohne abgeschossen. Verteidigungsminister Kaunas teilte mit, dass Spezialkräfte die Sprengladung entschärft haben. Verletzt wurde niemand. Die Drohne war in der Nacht zu Dienstag von italienischen Eurofightern vom Himmel geholt worden. Nach ersten Erkenntnissen kam sie vermutlich aus Belarus. Bundesgesundheitsminister Linnemann fordert strengere Regeln für medizinisches Cannabis. Laut dem Ministerium könnte der Cannabisimport in diesem Jahr auf 300 Tonnen steigen, 10-mal so viel wie vor 3 Jahren. Mit reiner medizinischer Nutzung hat das nichts mehr zu tun, sagte Linnemann beim Deutschen Apothekertag in München. Die Regierung plant deswegen, dass medizinisches Cannabis in Zukunft nur noch in Apotheken und nicht mehr online verkauft werden darf. 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
5: Schönen Mittwoch, guten Morgen.
6: Hi.

0: Na? Schon wach? Viele auch schon auf dem Weg zur Arbeit, das wissen wir um diese Zeit. Wir schicken Ihnen die beste Musik für Sachsen-Anhalt mit auf den Weg.
1: Da geht's gleich ab mit Bibi Rexha und New Religion nach Stan Foer von der Nordseeinsel Föhr. Eigentlich müssten sie Stan Föhr heißen. Wishing you well im Radio Brockenmorgen Show Warm-Up.
0: Moin, moin!

0: Mittwochmorgen. Wir freuen uns drauf, wieder mit Ihnen zu quizzen, ja, im Radio Brocken Morgenshow Familienquiz und schenken Ihnen auch wieder ein tolles Eventpaket für die Seilbahntaler Erlebniswelt.
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0: Das Wetter für Sachsen-Anhalt zeigt die erste Regenfront, die gerade schon so langsam in den Altmarkkreis Salzwedel reinzieht von Niedersachsen aus. Die zieht dann einmal so nördlich von Magdeburg über das ganze Land hinweg, also über die Nordhälfte. Aber später im Laufe des Tages wird dann auch der Rest von Sachsen-Anhalt nass. Bei knapp über 20 Grad maximal. Aktuell ist es nicht viel kälter. Wir haben 16 Grad in Coswig und 18 Grad in Biederitz bei Magdeburg.
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2: Es ist 5 Uhr, ich bin Christian Lang, guten Morgen. Bundeskanzler Merz hat wegen der steigenden Spritpreise Entlastungen für Autofahrer angekündigt. Für viele Menschen, die täglich das Auto brauchen, sei eine Belastungsgrenze erreicht, sagte er. Wie genau die Entlastungen aussehen und wann sie kommen, steht aber noch nicht fest. Diana Kramer berichtet.
3: Eventuell nochmal ein Tankrabatt durch die Senkung der Energiesteuer, eventuell auch Direktzahlungen. Es werden jetzt mehrere Optionen besprochen, sagte der Kanzler. Was er nicht will, ist eine Übergewinnsteuer auf Extraprofite der Mineralölkonzerne. Die will aber die SPD als Gegenfinanzierung für Entlastungen und es könnte damit wieder knirschen in der Koalition.
2: Deutschland und die USA wollen bei Rüstungsprojekten enger zusammenarbeiten. Verteidigungsminister Pistorius und sein US-Amtskollege Hegseth haben in Washington eine entsprechende Absichtserklärung unterschrieben. Beide Länder wollen ihre Rüstungsindustrie stärker verzahnen, unter anderem bei Entwicklung, Produktion und Wartung von Waffen und Munition. Ziel sind höhere Produktionskapazitäten, kürzere Lieferzeiten und stabilere Lieferketten für die NATO. EU-Kommissionspräsidentin von der Leyen hält heute ihre Rede zur Lage der Europäischen Union im Europaparlament in Straßburg. Erwartet werden Ankündigungen zu neuen Projekten für die nächsten 12 Monate. Es geht unter anderem zu Regeln, ab welchem Alter Jugendliche Social-Media-Plattformen nutzen dürfen. Nach dem starken Andrang von Migranten auf die spanische Exklave Ceuta dürfte auch das Thema Migration eine wichtige Rolle spielen. Gute Nachrichten von TV-Legende Thomas Gottschalk. Nach einer zweiten PET-Untersuchung, wo im Körper nach Tumoren oder Metastasen gesucht wird, ist er laut eigener Aussage komplett krebsfrei. Seine Frau Carina spricht von einem kleinen Wunder, weil die Heilungschancen zunächst schlecht waren. Gottschalk hatte seine Krebserkrankung Ende letzten Jahres öffentlich gemacht und sich kurz danach von der TV-Bühne verabschiedet. 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
0: Keine Staus, keine Unfälle, Sie kommen gut durch. Einen Blitzer haben wir auf der A14 Richtung Magdeburg zwischen Halle Trotha und Lübbe-Jün. Und dann aber auch noch einen auf der A9 Richtung Berlin zwischen Halle und Bitterfeld. Melden Sie Staus und Blitzer kostenlos unter 08000 52 58 52.
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0: Schon immer cool für uns zu erfahren, wann Sie früh morgens zu uns stoßen. Kerstin aus Wittenberg ist schon wach mit uns.
4: Mein Wecker klingelt jeden Morgen um 4.20 Uhr. Wow. Und dann sitze ich um 5 Uhr an meinem Frühstückstisch, höre Radio Brocken, bin ganz gespannt auf das Tageshoroskop und dann starte ich in den Tag.
5: Schön. So, das frühste Horoskop des Tages gibt's in 7 Minuten nach Katy Perry, Hot and Cold und nach diesem tollen Duett aus den 80ern. Oh, ja. Queen und David Bowie, Under Pressure. Amrei und Jan ist bei Ihnen. Schönen guten Morgen mit Radio Brocken.
6: Hallo.

0: Guten Morgen um 10 nach 5.
1: Hi.
0: Alle Farben machen den Mittwochmorgen bunt. Flowers hören wir gleich und Bam mit Wham, wake me up before you go go.
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4: Widder. Heute ergeben sich Vorteile, die Sie für sich nutzen sollten.
3: Stier.
4: Sie harmonieren sehr gut mit Ihrem Partner. Das bestätigt Ihre Liebe.
3: Zwillinge.
4: Heute können Sie gar nicht genug Action und Abwechslung haben.
3: Krebs.
4: Auch wenn die anderen skeptisch sind, Sie wissen ganz genau, dass Sie auf dem richtigen Weg sind.
3: Löwe.
4: Eine kleine Überraschung kommt heute besonders gut an.
3: Jungfrau.
4: Sportlichen Ambitionen sollten Sie ruhig nachgehen, also zügeln Sie sich nicht.
3: Waage.
4: Pochen Sie nicht auf Ihre Meinung, sondern zeigen Sie sich beweglich und flexibel.
3: Skorpion.
4: Saturn hilft Ihnen, Ihre persönliche Position sachlich und nüchtern darzulegen.
3: Schütze.
4: Achten Sie auf ausreichend Magnesiumzufuhr. Sie werden merken, dann geht's kraftvoller durch den Tag.
3: Steinbock.
4: Ihre persönlichen Vorzüge kommen heute super zur Geltung.
3: Wassermann.
4: Sie sind unser Glückssternchen des Tages. Im Job treten Sie heute sehr überzeugend auf.
3: Fische.
4: Heute sollte nicht jedes Geheimnis gelüftet werden.
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0: Radiobrocken in Mittwoch. Wenn der Wecker so früh klingelt, ist Ihnen wahrscheinlich erstmal nicht zum Lachen zumute, verständlicherweise.
1: Aber wenn Sie diese vertraute Stimme hören und dieses herrliche Kichern, dann schmunzeln Sie von allein.
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3: Guten Morgen, der Angerstein hier. Und ich werde ja immer wieder gefragt, auch ob ich Chemiewitze lustig finde. Na, Chlor!

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3: Einen wunderschönen guten Morgen mit dem Wetter in Sachsen-Anhalt. Wir starten so mit 16 Grad bei Ihnen in Stendal und in Dessau auch 16 Grad. Ich habe Leute gesehen, die in kurzen Hosen und kurzen T-Shirts einfach zur Arbeit fahren. Alles gut, es bleibt auch einigermaßen warm, aber es wird jetzt wechselhafter. Es ist ziemlich windig, Wolken im Norden und so um Salzwedel drumherum, da kommt auch schon ordentlich Regen runter. Also damit müssen wir heute rechnen. Ein guter Mischmasch zwischen Wolken, Regen, Sonne und das bei bis zu 22 Grad.
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4: Ich bin Christian Lang. Guten Morgen. Bundeskanzler Merz hat wegen der steigenden Spritpreise Entlastungen für Autofahrer angekündigt. Für viele Menschen, die täglich das Auto brauchen, sei eine Belastungsgrenze erreicht, sagte er. Wie genau die Entlastungen aussehen und wann sie kommen, steht aber noch nicht fest. Diana Kramer berichtet.
5: Eventuell nochmal ein Tankrabatt durch die Senkung der Energiesteuer, eventuell auch Direktzahlungen. Es werden jetzt mehrere Optionen besprochen, sagte der Kanzler. Was er nicht will, ist eine Übergewinnsteuer auf Extraprofite der Mineralölkonzerne. Die will aber die SPD als Gegenfinanzierung für Entlastungen und es könnte damit wieder knirschen in der Koalition.
4: Deutschland und die USA wollen bei Rüstungsprojekten enger zusammenarbeiten. Verteidigungsminister Pistorius und sein US-Amtskollege Hegseth haben in Washington eine entsprechende Absichtserklärung unterschrieben. Beide Länder wollen ihre Rüstungsindustrie stärker verzahnen, unter anderem bei Entwicklung, Produktion und Wartung von Waffen und Munition. Ziel sind höhere Produktionskapazitäten, kürzere Lieferzeiten und stabilere Lieferketten für die NATO. EU-Kommissionspräsidentin von der Leyen hält heute ihre Rede zur Lage der Europäischen Union im Europaparlament in Straßburg. Erwartet werden Ankündigungen zu neuen Projekten für die nächsten 12 Monate. Es geht unter anderem zu Regeln, ab welchem Alter Jugendliche Social-Media-Plattformen nutzen dürfen. Nach dem starken Andrang von Migranten auf die spanische Exklave Ceuta dürfte auch das Thema Migration eine wichtige Rolle spielen. Gute Nachrichten von TV-Legende Thomas Gottschalk. Nach einer zweiten PET-Untersuchung, wo im Körper nach Tumoren oder Metastasen gesucht wird, ist er laut eigener Aussage komplett krebsfrei. Seine Frau Carina spricht von einem kleinen Wunder, weil die Heilungschancen zunächst schlecht waren. Gottschalk hatte seine Krebserkrankung Ende letzten Jahres öffentlich gemacht und sich kurz danach von der TV-Bühne verabschiedet. 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
6: Wir haben Reifenteile auf der A2 Richtung Berlin zwischen Thesen und dem Rastplatz Wüstenforst auf der rechten Spur. Und es wird geblitzt. Auf der A2 Richtung Hannover an der Abfahrt Magdeburg Zentrum. B190 zwischen Zehren und Leppin Richtung Arnsee. Im Muldestausee auf dem Seedammweg Richtung Mühlbeck. Und noch in Sangerhausen. In der alten Magdeburger Straße am Kornmarkt. 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
2: Schönen guten Morgen. Auf dem Weg zur Arbeit im Auto mit Amrei und Jannis.
6: Morgen.
2: Oder lassen Sie das Auto stehen bei den Spritpreisen gerade? Also geht das überhaupt? Ab wann ist da Ihre Schmerzgrenze erreicht? Also hier geht's schon ab mit den Sprachnachrichten und schicken Sie gerne auch Ihre dazu. 0345 20 44 300.
6: Bin ich froh, dass ich so einen kurzen Arbeitsweg habe, dass ich ins Funkhaus gehen kann. Auf jeden Fall ist die beste Musik für Sachsen-Anhalt bei Ihnen dabei. Geht ja auch super, super über die App und ist kostenlos für Sie. Jetzt die Bloodhound Gang direkt nach Leonie mit Don't Worry. 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

0: Guten Morgen am Mittwoch um 17:50. 10.000 Euro. Boah, neues Auto. Traumurlaub. Ganz viel tanken. Oder einfach mal ein schönes Polster für Ihr Konto. Es kann jederzeit passieren.
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0: Und wissen Sie was? Die beste Musik für Sachsen-Anhalt bringt Ihnen diese Kohle. Drei Songs. Diese hier.

0: Das Beste von heute von Miley Cyrus, 90er-Mucke von Hathaway und Phil Collins und Philip Bailey aus den 80ern. Wenn die drei am Stück laufen, dann wird's richtig teuer. Für uns.
1: Ja.
0: Dann gibt's 10.000 Euro.
1: So kann man das auch
0: Zwei
1: sehen.
0: Am Stück schon 1.000 und bei einem immerhin schon 100 Euro.
1: Ja, und wenn's passiert, gehen Sie ganz fix in unsere kostenlose Radio Brocken-App und dann gibt's die Kohle. Also einfach immer weiter Radio Brocken hören und wir wissen ja, das machen Sie sowieso.
0: Eben.
1: Schönen guten Morgen.

0: von den Scissor Sisters zu Soul Sister. The Way to Your Heart gleich in der Radio Brocken Morgenshow. Die beste Musik für Sachsen-Anhalt bringt sie in die Spur am Mittwoch um 5.48 Uhr.
1: Ja, schönen guten Morgen. Und Nachrichtenchef Dirk Rosenberg ist in der Spur, um alles Wichtige für Sie aufzubereiten. Im Moment gibt es offensichtlich ja nur ein Thema und das sind die Spritpreise.
2: Das ist auf jeden Fall der größte Aufreger. Ja. Und jetzt sagt die Bundesregierung mir, wir lassen euch nicht allein. Wir planen eine Entlastung beim Tanken. Und was folgt? Erstmal keine Entlastung, erstmal nur Streit. Ja, weil sie sich nicht einig sind, wie sie es angehen sollen. Die SPD fordert eine Preisobergrenze und eine Übergewinnsteuer für die Mineralölkonzerne. Merz sagt, naja, wenn wir eine neue Steuer drauf machen, wird es selten billiger. Also von daher, er will an die bestehenden Steuern und Abgaben irgendwie ran. Aber wie das gehen soll, na, man weiß es noch nicht.
1: Ist auf jeden Fall auch Thema heute bei uns in der Radio Brocken Morgenshow. Wir fragen Sie ja, ab wann lassen Sie das Auto stehen? Ab welcher Höhe? Ne? Wo ist die Schmerzgrenze? Und die Statistiker, die haben sich mal über die Staus bei uns in Sachsen-Anhalt hergemacht, Dirk.
2: Passt ja auch ganz gut, ne? Wenn der Sprit so teuer ist, dann ärgerst du dich umso mehr, wenn
1: nicht vorwärts geht.
2: Wenn du das alles im Stehen verbrennst. In den Sommerferien gab es bei uns hier in Sachsen-Anhalt auf den Autobahnen über 50% mehr Staukilometer als im vergangenen Jahr. Und natürlich ganz weit vorne mal wieder die A2 mit zusammen 1400 Staukilometern. Ich weiß gar nicht, wenn du 1400 Kilometer fährst, weiß ich nicht, da bist du, glaube ich, in Süditalien.
1: Das ist ordentlich.
2: Ja. Hauptstautag, weiterhin der Freitag, und die häufigste Ursache für Staus waren nicht Unfälle, sondern Baustellen.
0: Und davon haben wir auf der A2 einige.
1: Allerdings. Schönen guten Morgen mit Radio Brocken, jetzt mit Soul Sister angekündigt. The Way to Your Heart. Ab in den Mittwoch. Guten Morgen.
0: Moin.

0: glauben Sie? Mit Caroline Riese.
1: Ich bin Gemeindereferentin in Halle. Für jetzt bleiben Glaube, Hoffnung, Liebe. Diese drei. Doch am größten unter ihnen ist die Liebe. Der Text des heutigen Tages lässt mich aufatmen. Innerlich richte ich mich auf und sage, genau, das ist es, was ich mir beibehalten will, wofür ich weiter einstehen möchte und wie ich meinen Umgang mit anderen leben will. Diese drei Worte, Glaube, Hoffnung, Liebe, sind etwas, woran ich festhalte. Und sie halten mich, auch in schwierigen Situationen und den alltäglichen Stürmen. Auch wenn ich aktuell enttäuscht bin, will ich weiter glauben. Auch wenn ich am Boden bin, will ich weiter hoffen. Und auch wenn ich Angst empfinde, will ich weiter lieben. Glaube, Hoffnung, Liebe. Diese drei, aber am größten unter ihnen ist die Liebe. Und meine Hoffnung ist, dass sie zum Maßstab unseres Umgangs werden kann. Mein Glaube ist, dass sie wirklich gelingen kann, dass Kriege, Hass und Herabwürdigung damit unnötig sind. Denn am größten unter ihnen ist und bleibt die Liebe.
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2: Unser Wetter in Sachsen-Anhalt und der Morgen ist mild. 15 Grad haben sie in Merseburg, in Wernigerode 19 Grad.
3: Das ist eine tropische Nacht gewesen dann.
2: Naja, fast, fast. Aber der Morgen ist auch zum Teil nass, vor allem in der Altmark, also nördlich von Salzwedel. Da kommt schon ordentlich was an. Und dieses Regengebiet zieht über uns hinweg. Es wird dann überall wolkig und auch nass. Natürlich regional auch unterschiedlich, aber dahinter wird es wieder freundlich. Ne? Also jetzt haben sie einen Plan für diesen Mittwoch und das bei bis zu 22 Grad.
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4: Es ist 6 Uhr. Ich bin Dirk Rosenberg. Guten Morgen. Die Bundesregierung will uns alle jetzt bei den Spritpreisen entlasten. Das hat Bundeskanzler Merz angekündigt. Er sagt, man wolle Steuern und Abgaben beim Tanken in den Blick nehmen. Nur wie genau, das ist völlig unklar. Da gibt es nämlich auch schon wieder Streit. Die SPD will eine Spritpreisobergrenze und eine Übergewinnsteuer für die Mineralölkonzerne. Beides lehnen Merz und seine Wirtschaftsministerin Reiche ab. Das Oberverwaltungsgericht hat den Stopp der Sanierung an der Giftschlammgrube Brüche in der Altmark bestätigt. Das Landesamt wollte dort quecksilberhaltige Abfälle vor Ort einkapseln lassen. Im Juni hatte das Verwaltungsgericht das aber gestoppt, wegen fehlender Prüfungen. Umweltverbände fordern schon seit Jahren, die Abfälle zu entfernen, anstatt sie einzukapseln. Jetzt reagiert die Bundesregierung auf die ungewöhnlich niedrigen Füllstände bei den Gasspeichern. Wirtschaftsministerin Katharina Reiche macht Druck auf die Staatsunternehmen Sefe und Uniper. Die sollen vor der Heizperiode jetzt noch möglichst viel Gas einspeichern. Aktuell beträgt der Speicherfüllstand 56%. Vor einem Jahr zum Vergleich waren es rund 75%. In der Fußballregionalliga hat der Hallesche FC am Abend Jena mit 2:0 geschlagen. Beide Tore hat Stanley Ratifo erzielt. Der HFC steht damit in der Tabelle jetzt auf Platz 5. Und das ist die gute Nachricht aus Sachsen-Anhalt. Die kleine Helena Ruby sorgt im Harzklinikum Wernigerode für eine runde Zahl. Sie ist das 750. Baby des Jahres. Damit hat die Klinik die Marke 3 Tage früher erreicht als im Vorjahr. Jetzt ist es kurz nach 6 und Sie sind auf dem aktuellsten Stand.
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3: Keine Staus, keine Unfälle so früh am Morgen. Sie kommen gut zur Arbeit. Blitze haben wir auf der A14 Richtung Schwerin zwischen Halle-Trotha und Lübbe-Jün und in Süpplingen in der Haldensleber Straße. Melden Sie Staus und Blitzer kostenlos unter 08000 52 58 52. 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
2: Der Janis Brunkenkötter ist da.
3: Guten Morgen.
2: Es war möglicherweise doch nicht der Eisberg, der die Titanic zum Sinken brachte. Unser Marc Angerstein hat da nochmal intensiv recherchiert und das hören Sie im Echt des Tages in 20 Minuten.
3: Zum Wachwerden jetzt die beste Musik für Sachsen-Anhalt zum Morgenkaffee. Das ist ja auch so ein richtig cooler Kaffeetrinksong, oder?
5: Absolut.
3: Self-Aware von Tampa City. Paso Doble haben wir auch gleich noch mit dabei, mit Computerliebe.
2: Großartig.
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0: Gefühle müssen raus. Ja. Das geht jetzt aber sowas von ab hier um 6.10 Uhr gleich.
1: Auch beim Tanken müssen die Gefühle raus. Spritpreise auf dem Allzeithoch. Und ein Ende ist gerade nicht in Sicht, weil die Bundesregierung halt eben auch nicht weiß, wie sie dagegen vorgehen
0: will. Die streiten, die können sich nicht einigen. Mhm.
1: Wir haben unser Radio Brocken Spritpreisschmerzbarometer rausgehängt. Wann ist bei Ihnen die Grenze erreicht? Ab wann lassen Sie das Auto stehen?
2: Da wir ländlich wohnen, sind wir sowieso aufs Auto angewiesen. Also bleibt nichts anderes übrig.
3: Bin nicht drauf angewiesen. Ich kann laufen. Und privat Straßenbahn oder Nahverkehr.
4: Zurzeit ist es bei 2,26, habe ich gesehen, ja. Und bei 2,50 lasse ich stehen.
5: Das ist eine klare Ansage. Hm.
1: Geht aber leider nicht für alle.
5: Ich habe für Diesel auch schon 2,55 Euro, nicht getankt, aber ich habe es gesehen und dachte mir, sag mal. Ich bin ja froh, dass ich von meinem Dorf eine Zugverbindung habe, ne, in die Stadt. Also ich radel da 1,5 Kilometer hin und kann dann halt Zug fahren. Das ist, haben wir gerade auch gehört, ja auf dem Land nicht immer möglich.
1: Nee.
5: Also, tanken tut weh. Haben Sie für sich eine Schmerzgrenze beim Tanken? Wie gehen Sie mit diesen hohen Spritpreisen um? 0345 20 44 300. Wir freuen uns auf Ihre Sprachnachrichten. Bei Transportunternehmen sieht das ja auch nicht so rosig aus, ne? Kann man sich ja durchaus vorstellen. Hören wir heute auch hier in der Radio Brocken Morgenshow.

0: mit Gigi D'Agostino in den Mittwoch. Es ist 6.14 Uhr. Wir schauen in die Radebeuthen Verkehrszentrale, Janis.
1: Keine Staus, keine Unfälle. Sie kommen gut zur Arbeit. Der aktuellste Blitzer steht in Süpplingen in der Haldensleber Straße. 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
0: Bis Mittag zieht ein Regengebiet über uns hinweg und dahinter wird es wieder freundlich und dann bekommen wir bis zu 22 Grad. Und jetzt bekommen wir einen Bryan Adams auf die Ohren hier bei Radio Brocken.

0: mit der Radio Brocken Morgenshow in den Mittwoch.
1: Morgen.
0: Guten Morgen um 6.17 Uhr. Gleich mit dem Besten von heute, mit Sophie and the Giants. Shut up and dance.
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4: Wussten Sie, dass bei der Titanic ordentlich geschummelt wurde? Also nicht den Film, nein, das echt große Schiff, das meine ich. Die Titanic. Der vierte große Schornstein des Schiffes war nämlich nur eine Attrappe. Der vierte Schornstein. Andere Luxusdampfer, die zeitgleich gebaut wurden, hatten nämlich auch vier Schornsteine. Und da musste die Titanic schließlich mithalten. Deshalb wurde einfach ein falscher Schornstein gebaut und hinten so mit aufs Schiff gepackt. Ja. Damit hatte dann die Titanic offiziell einen Influencer-Schornstein. Viel Schein, nix sein.
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0: Buongiorno, guten Morgen, Mittwoch.
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1: Guten Morgen um 6.25 Uhr.
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10: Das Zentrum der Stadt Halle ist ihr riesiger Marktplatz. Er kommt einem nicht nur groß vor, sondern ist einer der größten Marktplätze in ganz Deutschland. Auf dem Platz steht unter anderem der Rote Turm. Mit seinen 76 Glocken besitzt der Rote Turm das größte Carillon Europas. Alle 15 Minuten erklingen in Halle die Uhrenglocken des Carillons und geben akustisch die Uhrzeit an.
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15: Guten Morgen mit dem Wetter in Sachsen-Anhalt. Auf dem Wetterradar sehen wir, der Norden ist vom Regen überschüttet. Also nicht überall, aber da zieht gerade das Regengebiet drüber weg. Im Süden ist es im Moment noch klar. Aber der Regen kommt dann bis zum Mittag übers ganze Land und danach wird es wieder freundlich. Die Morgenwerte liegen bei 16 Grad in Rothenburg, bei Könnern, Bad Bibra 16 Grad und maximal 21 werden es.
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16: Es ist 6.30 Uhr. Ich bin Dirk Rosenberg. Guten Morgen. Kanzler Merz hat Entlastungen für Autofahrer bei den Rekordspritpreisen angekündigt. Wie das aber jetzt genau passieren soll, das ist unklar, weil sich die Regierung nicht einig ist. Ein von der SPD geforderter Spritpreisdeckel plus Übergewinnsteuer für Mineralölkonzerne lehnt Merz ab. Der Liter E10 hat mit knapp 2,30 Euro zu Beginn der Woche ein neues Allzeithoch erreicht. In Sachsen-Anhalt hat es in den Sommerferien deutlich mehr Staus gegeben als im Vorjahr. Laut ADAC waren es insgesamt fast 1200 Staus und damit 50% mehr. Betroffen war besonders die A2. Der insgesamt staureichste Tag war jeweils der Freitag. Die Hauptstauursache auch bundesweit sind Baustellen. Die Stilllegung des Chemiewerks Leuna Polamid könnte das Land bis zu 30 Millionen Euro kosten. Das steht so in einem Gutachten im Auftrag des Landesverwaltungsamtes Halle. Das bewertet die Kosten eines gesicherten Herunterfahrens der Anlagen. Die Firma hatte vergangene Woche die Investorensuche für gescheitert erklärt. In Sachsen-Anhalt gibt es so viele offene Ermittlungsverfahren wie noch nie zuvor. Zur Jahresmitte waren es knapp 27.000. Das ist ein Plus um rund 18% im Vergleich zum Vorjahr, schreibt die Deutsche Richterzeitung. Der Richterbund warnt jetzt vor einer Überlastung und fordert von der Landesregierung, gegenzusteuern. Und das ist die gute Nachricht aus Sachsen-Anhalt. Die Bahnhofstraße in der Lutherstadt Eisleben ist nach gut 2 Jahren Bauzeit wieder frei für den Verkehr. Auf 370 Metern sind Gehwege, Kanäle und Leitungen erneuert. Dazu gibt es neue Radfahrstreifen und Glasfaseranschlüsse. Jetzt ist es kurz nach 6:30 und Sie sind auf dem aktuellsten Stand.
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9: Es gibt einen Unfall auf der A14 zwischen Tangerhütte und Lüderitz. Blitzer stehen auf der A14 Richtung Schwerin zwischen Halle-Trotha und Lübbe-Jün. Und in Süpplingen steht einer in der Haldensleber Straße. 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
9: Guten Morgen im Mittwoch. Amrei und Janis hier.
16: Guten Morgen.
9: Die Fragen liegen bereit für unser Radio Brocken Morgenshow Familienquiz in 20 Minuten. Es geht um ein tolles Familienpaket in der Seilbahn-Tale-Erlebniswelt.
15: Oh, und was da alles drin ist: Seilbahnfahren, Sessellüfter, Rosttrappe, Sommerrodelbahn und fürs Futtern haben wir auch gesorgt. Also rauf auf radiobrocken.de, anmelden und mitquizzen. Das lohnt sich immer und es macht Spaß. Genau wie die beste Musik für Sachsen-Anhalt. Da hören wir gleich The Weeknd, Save Your Tears. Und die besten 80er mit diesem schönen Song von Police, Every Breath You Take. Hier bei Radio Brocken. Guten Morgen.
9: Hi.

0: Sie stehen mit einem Lächeln auf. Wir sehen es genau, wenn die Radio Brocken-Morgenshow läuft. Um 6.40 Uhr.
1: Bei den Fußballfans vom HFC ist es eher ein sehr, sehr breites Grinsen.
0: Ja.
1: Gegen Teams, die man nicht mag, fühlen sich Siege nochmal viel schöner an. Carl Zeiss Jena zum Beispiel, die HFC-Fans und Jena-Fans, die können sich nicht leiden. Mhm. Und der HFC hat schön gewonnen. 2:0 gestern Abend. Der Wind stand übrigens auch so gut, dass ich beim Einschlafen noch schön die Fangesänger gehört habe. Das hatte irgendwie auch so was Beruhigendes, konnte ich gut beipennen.
0: Also Janis ist fit für heute.
1: Ja.
0: Und Sie kommen auch gut in den Mittwoch mit Radio Brocken, der für Sie hoffentlich genauso erfolgreich wird wie der gestrige Abend für den HFC.

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1: Guten Morgen um 6.45 Uhr gleich. Wir haben einen Unfall auf der A14 zwischen Tangerhütte und Lüderitz. Und der aktuellste Blitzer steht in Merseburg im Thüringer Weg Richtung Schkopau. 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
0: Der Norden wird auch schon nass. Das Regengebiet zieht bis Mittag über uns hinweg. Und hinterher wird es wieder freundlich. Also der Nachmittag mit Sonne und Wolken. Und das bei bis zu 21 Grad.

0: Und damit sind wir im Quizmodus angelangt. Jo. Guten Morgen, Mittwoch, gleich 10 vor 7.
1: Machen Sie sich bereit für einen tollen Ausflug in den Harz.
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1: Tripp, trapp, tripp, trapp. Auf die Rosttrappe geht's hoch. Also jetzt nicht zu Fuß, ne?
3: Genau.
1: Mit der Seilbahn geht's hoch. Oder eben auch zum Hexentanzplatz.
0: Beides ist drin im Familienpaket der Seilbahntaler Erlebniswelt. Familie Knoblauch aus Magdeburg will sich einen schönen Tag im Harz machen. Guten Morgen, Mama Sandra.
4: Guten Morgen.
0: Die Amrei hat 3 Fragen. Bist du bereit?
4: Ich bin bereit.
1: Pass auf. Aus welchem Film ist dieser Song?
4: Ja, Dirty Dancing.
0: Ja.
1: Jetzt zum Thema Essen. Was ist der Harzer Roller für eine Spezialität?
4: Oh.
1: Der Harzer Roller.
4: Ja.
1: Okay, wir machen weiter. Welche Stadt hat das Autokennzeichen SBK?
4: Bördekreis?
0: Ist gar nicht so weit weg von euch. Schöne Stadt an der Elbe südlich von Magdeburg.
4: Landkreis Bördekreis.
1: Okay.
4: SBK. Ja,
1: das wäre jetzt Schönebeck gewesen. Und dann
4: auch bei mir sagt man das ja, SBK, ja, Schönebeck, alles klar.
0: Und der Harzer Roller ist ein Käse.
4: Ne? Naja, egal.
1: Du machst es einfach nochmal, meldest dich nochmal an radiobrocken.de und dann quizzen wir nochmal zusammen.
4: Genau, das machen wir.
1: Sie melden sich einfach auch an. Ihr Familienpaket, das machen wir nächsten Mittwoch klar, ne? radiobrocken.de. Mitmachen und dann mitquizzen.
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0: Die besten 80er holen Sie aus den Federn und bringen Sie zur Arbeit hier bei Radio Brocken. Natürlich auch in der nächsten halben Stunde mit Chris de Burg.
1: High on Emotions. Dazu das Beste von heute mit Huntrix.
0: Diese Stimmen.
1: Also so hoch kommt, glaube ich, am Morgen keiner. Wie nee. Die 6.57 Uhr haben wir es. Schön, dass Sie bei uns sind.
0: Guten Morgen.
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2: Schönen guten Morgen mit dem Wetter in Sachsen-Anhalt. Vor allem im Süden sehen wir gerade Wolken, die so ganz golden von der Sonne angestrahlt werden. Das sieht total schön aus. Im Norden haben sie davon nichts, weil da ist eine Wolkendecke und da regnet es zum Teil. Und das Regengebiet kommt auch langsam von Westen übers gesamte Land bis Mittag. Am Nachmittag wird es dann wieder freundlich mit Sonne und Wolken. Die Morgenwerte angenehm. 16 Grad in Pieten, bei Köthen in Quedlinburg haben sie es 18 Grad, mild und bis zu 21 werden es maximal.
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5: Es ist 7 Uhr. Ich bin Dirk Rosenberg. Guten Morgen. Die Bundesregierung will uns alle jetzt bei den Spritpreisen entlasten. Das hat Bundeskanzler Merz angekündigt. Er sagt, man wolle Steuern und Abgaben beim Tanken in den Blick nehmen. Nur wie genau, das ist völlig unklar. Da gibt es nämlich auch schon wieder Streit. Die SPD will eine Spritpreisobergrenze und eine Übergewinnsteuer für die Mineralölkonzerne. Beides lehnen Merz und seine Wirtschaftsministerin Reiche ab. Das Oberverwaltungsgericht hat den Stopp der Sanierung an der Giftschlammgrube Brüche in der Altmark bestätigt. Das Landesamt wollte dort quecksilberhaltige Abfälle vor Ort einkapseln lassen. Im Juni hatte das Verwaltungsgericht das aber gestoppt, wegen fehlender Prüfungen. Umweltverbände fordern schon seit Jahren, die Abfälle zu entfernen, anstatt sie einzukapseln. Jetzt reagiert die Bundesregierung auf die ungewöhnlich niedrigen Füllstände bei den Gasspeichern. Wirtschaftsministerin Katharina Reiche macht Druck auf die Staatsunternehmen Sefe und Uniper. Die sollen vor der Heizperiode jetzt noch möglichst viel Gas einspeichern. Aktuell beträgt der Speicherfüllstand 56%. Vor einem Jahr zum Vergleich waren es rund 75%. In der Fußball-Regionalliga hat der Hallesche FC am Abend Jena mit 2:0 geschlagen. Beide Tore hat Stanley Ratifo erzielt. Der HFC steht damit in der Tabelle jetzt auf Platz 5. Und das ist die gute Nachricht aus Sachsen-Anhalt. Senioren ab 65 fahren heute im Marigo-Gebiet, das sind Magdeburg und die Landkreise Börde, Jerichower Land und Salzlandkreis, den ganzen Tag kostenlos mit Bus, Bahn und Fähre, sogar mit einer Begleitperson und bis zu 3 Kindern. Ein Fahrschein ist auch nicht nötig, der Personalausweis reicht. Jetzt ist es kurz nach 7 und Sie sind auf dem aktuellsten Stand.
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6: Unfall auf der A14 zwischen Tangerhütte und Lüderitz hat es gekracht. Und es gibt eine Sperrung auf der B71 in Magdeburg zwischen der A14 Abfahrt Magdeburg-Kannstieg und Magdeburg-Olvenstedt. Da staut sich's in alle Richtungen nach einem Unfall. Die Blitzer. A14 Richtung Schwerin zwischen Halle-Trotha und Lübbe-Jün. Gleich zweimal in Halle, einmal im Bilberger Weg Richtung Wörmlitz und dann nochmal in der Merseburger Straße kurz vorm Supermarkt. In Magdeburg steht ein Blitzer in Alt-Salbke Richtung Fermersleben, in Merseburg im Thüringer Weg Richtung Schkopau und in Süpplingen in der Haldensleber Straße. Melden Sie Staus und Blitzer kostenlos unter 08000 52 58 52.
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2: Wir sind bei Ihnen, Amrei und Jannis. Auch an der Tanke.
8: Ja.
2: Eisleben, Diesel 2,37 Euro, Benzin 2,29 und in Gentin der Diesel 2,49.
8: Ja,
2: das wird im Laufe des Tages erfahrungsgemäß noch teurer.
8: Was macht denn das mit Ihnen? Wo ist da Ihre Schmerzgrenze und Sie sagen, jetzt lasse ich das Auto stehen?
9: Alle 2 Wochen muss ich früh 3:30 aufstehen. Mit den öffentlichen Verkehrsmitteln komme ich nicht auf Arbeit. Deswegen kann ich mein Auto tatsächlich da nicht stehen lassen.
8: So wie Birgit aus Halle geht's halt vielen. Ja. Es geht nicht ohne Auto. Bei Transportunternehmen erst recht nicht. Wie die mit den Spritpreisen umgehen, hören Sie in 20 Minuten.

0: Guten Morgen.
1: Hi.
0: 7:10 haben wir's und niemand weiß, wann es passiert.
1: Nein.
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1: Erfenkitzel.

0: kraftvoll in den Mittwoch. Es wird 7:45 und wir schauen auf die B71. Janis in der Radebrocken-Verkehrszentrale.
1: Die ist gesperrt zwischen der A14 Abfahrt Magdeburg-Kannstieg und Magdeburg-Oldenstedt. Staut sich da in alle Richtungen nach einem Unfall. Der aktuellste Blitzer steht in Magdeburg in Alsalbke Richtung Fermersleben. 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
0: Der Süden sieht gerade Morgensonne und noch schön golden angeleuchtete Wolken. Aber das Regengebiet kommt über uns. Das bis Mittag wird es hier und da nass und am Nachmittag wieder freundlich mit Sonne und Wolken. Und das bei angenehmen 21 Grad. Guten Morgen.
1: Hi.
0: Mit Radio Brocken.

0: Was zur Hölle geht da an der Tanke ab? Sorry fürs Fluchen, aber das machen Sie bestimmt auch als Autofahrer.
1: Ja, logisch. 2,50 Euro teilweise für einen Liter Sprit. Die Politiker debattieren sich, sind sich immer noch nicht einig und die 3 Euro waren ja auch schon Thema. Für Transportunternehmen geht es da um die Existenz, wie bei Marcel Günther aus Halle.
2: Ich habe mein Unternehmen jetzt das 16. Jahr und ich lebe von Tag zu Tag halt. Muss ich ja. Geht ja nicht anders, ja. Das ist ja bei vielen so. Aber wenn das auf 3 Euro nächstes Jahr ist, kann ich Ihnen jetzt schon sagen, weiß ich nicht, wie es bei mir weitergeht. Wirklich jetzt, ungelogen.
0: Das kann ja eigentlich noch schneller gehen mit den 3 Euro, nicht erst nächstes Jahr, ne? Aber da brodelt es in dir, das spürt man.
2: Ich bin ja auch mit anderen Unternehmern im Kontakt. Also am liebsten würde ich mal, das habe ich auch schon zu vielen anderen gesagt, wenn wenigstens alle an einem Strang mal ziehen würden, da würde ich meinen Leuten mal eine Woche freigeben und wir gehen mal protestieren. Aber die anderen machen ja alle nicht mit, weil sie es nicht leisten können. Ja, muss ich mal so dazu sagen. Ja.
0: Ist auch irgendwie nachzuvollziehen, ne? Aber ich glaube, das wäre wirklich mal ein guter Grund, auf die Straße zu gehen. Also wenn sich unsere Regierung nicht einigt, diese Preisspirale, die merken wir ja auch schon lange, ne? Die Spritpreise steigen und alles andere eben dadurch auch.
1: Und wenn Marcel seine LKW nicht mehr betanken kann, dann ist sein Unternehmen halt tot, ne?
0: Und so wird es vielen gehen. Das ist, boah.
1: Wo liegt jetzt Ihre persönliche Schmerzgrenze? Ab wann lassen Sie das Auto stehen? An Ihren Sprachnachrichten und Kommentaren sehen wir, hier kochen die Emotionen hoch.
0: Das kannst du wissen.
1: Ihre WhatsApp-Sprachnachricht an die 0345 20 44 300. Machen Sie mit.

0: schön mitgesungen gerade, ne? Geht ganz einfach mit dem Oh. Die besten 80er hier bei Radio Brocken. Dazu die 90er in der nächsten Stunde mit No Mercy, Where Do You Go?
1: Ja, und das Beste von heute kommt von Tiffany Harris, Newcomerin aus Hamburg. Vertigo nach 7:30.
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0: Das Wetter für Sachsen-Anhalt. Also die Natur freut sich über den Regen. Das hält nochmal fest und es regnet auch gerade recht heftig mit Gewitter. Zwischen Altmark, Börde und in den Harz hinein. Dieses Regengebiet zieht dann über uns hinweg. Also jeder kriegt mal ein bisschen was ab, mehr oder weniger. Aber danach wird es wieder freundlich. Am Nachmittag Sonne und Wolken. Die Morgentemperaturen liegen im Moment bei 17 Grad in Lockstedt bei Oebisfelde. Gräfenhainichen mit 16 Grad dabei, maximal 21 sind drin heute.
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19: Es ist 7.30 Uhr. Ich bin Dirk Rosenberg. Guten Morgen. Kanzler Merz hat Entlastungen für Autofahrer bei den Rekordspritpreisen angekündigt. Wie das aber jetzt genau passieren soll, das ist unklar, weil sich die Regierung nicht einig ist. Ein von der SPD geforderter Spritpreisdeckel plus Übergewinnsteuer für Mineralölkonzerne lehnt Merz ab. Der Liter E10 hat mit knapp 2,30 Euro zu Beginn der Woche ein neues Allzeithoch erreicht. In Sachsen-Anhalt hat es in den Sommerferien deutlich mehr Staus gegeben als im Vorjahr. Laut ADAC waren es insgesamt fast 1200 Staus und damit 50% mehr. Betroffen war besonders die A2. Der insgesamt staureichste Tag war jeweils der Freitag. Die Hauptstauursache auch bundesweit sind Baustellen. Die Stilllegung des Chemiewerks Leuna Polamit könnte das Land bis zu 30 Millionen Euro kosten. Das steht so in einem Gutachten im Auftrag des Landesverwaltungsamtes Halle. Das bewertet die Kosten eines gesicherten Herunterfahrens der Anlagen. Die Firma hatte vergangene Woche die Investorensuche für gescheitert erklärt. In Sachsen-Anhalt gibt es so viele offene Ermittlungsverfahren wie noch nie zuvor. Zur Jahresmitte waren es knapp 27.000. Das ist ein Plus um rund 18% im Vergleich zum Vorjahr, schreibt die Deutsche Richterzeitung. Der Richterbund warnt jetzt vor einer Überlastung und fordert von der Landesregierung, gegenzusteuern. Und das ist die gute Nachricht aus Sachsen-Anhalt. Merseburg bekommt ein neues Bildungszentrum für Gesundheitsberufe mit Platz für bis zu 240 Auszubildende. Künftige Pflegekräfte lernen dort mit digitaler Lehrtechnik, Pflegebetten und Simulationspuppen. Jetzt ist es kurz nach 7:30 und Sie sind auf dem aktuellsten Stand.
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1: Es gibt eine Sperrung auf der B71 in Magdeburg zwischen der A14 Abfahrt Magdeburg-Kannstieg und Magdeburg-Olvenstedt. Da staut sich's in alle Richtungen nach einem Unfall. Und wir haben eine Wanderbaustelle auf der A9 gerade eben reingekommen Richtung Berlin. Zwischen Niemeck und Belitz ist gerade die linke Spur blockiert. Die machen da mehr Arbeiten noch bis in den Nachmittag hinein. Blitzer stehen auf der A14 Richtung Schwerin zwischen Halle-Trotha und Lübbe-Jün. Gleich zweimal in Halle, einmal Böllberger Weg Richtung Wörmlitz und dann nochmal Merseburger Straße kurz vorm Supermarkt. In Magdeburg in Alt-Salbke ein Blitzer Richtung Fermersleben, in Merseburg im Thüringer Weg Richtung Schkopau und in Süpplingen in der Haldenslever Straße. 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
0: Amai und Jan ist hier und guten Sie Morgen. Sind auch da, das ist schön. Es ist so schräg. Jeden Tag gibt es ja irgendwas zu feiern, ne? Tag des Bieres, Tag der Jogginghose. Also zum Teil ist das ja auch lustig. Ja. Wie heute, internationaler Tag des Aufräumens.
1: Den mag ich nicht so.
0: Nein, aber wer denkt sich denn sowas aus? Also ja. Räumen wir nicht jeden Tag irgendetwas auf?
1: Aber das bietet sich dann doch heute noch mehr an als sonst. Eine Abendplanung ist geklärt. Einfach Tür zu machen und nicht hinschauen. Die beste Musik für Sachsen-Anhalt. Gleich mit Climby Fischer nach der aktuellen von Tiffany Harris.

0: Die Radio-Brocken-Morgenshow. Mit Ihnen unter der Sonne oder schon unterm Gewitterregen.
1: Das geht heute beides, ja.
0: Ja, 47 haben wir's. Und Sie kommen heute günstig wie nie an ein Fahrrad. Am Magdeburger Hauptbahnhof versteigert die Deutsche Bahn 35 Fahrräder heute und 4 E-Scooter, die da irgendwann mal stehen geblieben sind. Ab 15 Uhr am Ausgang zum ZOB.
1: Ich frage mich immer, wie das passiert. Wie können da so viele Fahrräder sich ansammeln? Also wenn ich mal so verpeilt bin und einfach nach Hause laufe und vergesse, dass ich heute mit dem Fahrrad gefahren bin, dann hole ich es mir doch wieder.
0: Aber du, Janis, du, aber andere nicht. Und einige Räder sind da auch noch sehr gut erhalten.
1: Ja, das macht es ja noch schlimmer.
0: Gerade wo der Sprit jetzt aber so teuer ist, vielleicht wird es dann so ein ersteigertes Rad.
1: Ja, das lohnt sich allemal, ne? Was machen Sie jetzt, wo der Sprit schon so langsam Richtung 2,50, vielleicht bald sogar 3-Euro-Marke geht?
0: Auf,
1: wir sammeln den ganzen Morgen Stimmen aus Sachsen-Anhalt hier in der Radio Brocken Morgenshow. Das nächste Mal schon in 7 Minuten.

0: Auf dem Weg zum Job sind wir gerne mit dabei. Die Radiobrocken Morgenshow um 7:45. Jan ist in der Radiobrocken Verkehrszentrale.
1: Es gibt eine Wanderbaustelle auf der A9 Richtung Berlin, gerade zwischen Niemek und Bielitz. Die linke Spur ist blockiert wegen Mehrarbeiten. Das dauert noch bis in den Nachmittag hinein. Und der aktuellste Blitzer steht in Magdeburg in Alt-Salbke, wenn Sie Richtung Fermersleben unterwegs sind. 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
0: Ich musste gerade so ein unterdrücken, zu Mehrarbeiten.
1: Ach so, ja, ja.
0: Sorry. Das macht das Wetter, weil es so durcheinander ist. Ne? Also das Regengebiet kommt zu uns zum Teil auch mit gewittrigem Regen. Im Süden ist es noch recht sonnig. Wenn es weg ist gegen Mittag, dann wird es wieder schön hinten dran. Ne? Nachmittag, Sonne, Wolken und bis zu 21 Grad.

0: 2,43 Euro für Diesel heute Morgen an einer Tanke in Aschersleben. Und es gibt Tankstellen, die sind noch teurer.
1: Naja.
0: Ah, tanken tut weh. Die Radio Brocken Morgenshow ist bei Ihnen um 7.50 Uhr.
2: Wann ist für Sie dieser Punkt erreicht, wo Sie sagen, es reicht? Ab welchem Preis lassen Sie das Auto stehen? Sachsen-Anhalt ist ein Pendlerland, da geht's ab mit Ihren Sparnachrichten. Kerstin aus Irxleben.
3: Das ist eine gute Frage, ab wann ich das Auto stehen lasse. Wenn man darauf angewiesen ist und zur Arbeit muss und eine Strecke 35 Kilometer, dann ist man halt auf das Auto angewiesen.
2: Keine Chance.
3: Und wenn die so weitermachen, dann lohnt sich das Arbeiten wirklich nicht mehr.
0: Dirk aus Magdeburg hat für sich auch schon einen Plan.
4: Das Auto wird definitiv stehen gelassen, wenn es jetzt noch weitergeht. Ja, ich muss super tanken, das ist ja nicht mehr normal. Also wir sind zurzeit noch im Garten, also außerhalb von Magdeburg. Da brauchen wir natürlich das Auto, um zur Arbeit zu kommen. Aber wenn wir in 3-4 Wochen zurückgehen, dann werden wir definitiv mit Fahrrad oder mit den Öffis fahren, weil so geht es nicht weiter.
2: Ja, jetzt ist man wirklich froh, in der Stadt zu wohnen zurzeit. Ne? Doris aus Osterholz in der Altmark analysiert das sehr realistisch.
5: Da denke ich mal, ist unsere Regierung gefragt, die Pendlerpauschale mal ein bisschen was zu erhöhen. Aber was nützt mir das, wenn ich im nächsten Jahr erst in den Genuss komme und da ich Geringverdiener bin, ich auch nicht in diese Steuervergünstigung reinfalle? Also bezahle ich alles voll aus meiner Kasse.
0: Da hat sie recht, die Doris. Es geht ums Hier und Jetzt. Deswegen, liebe Regierung, hört auf zu streiten und findet verdammt nochmal schnell eine Lösung, die uns allen weiterhilft.

0: Guten Morgen. Im Mittwoch, 7.57 Uhr haben wir es.
1: 8:03. Hi.
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0: Guten Morgen mit dem Wetter in Sachsen-Anhalt. Ja, das Regengebiet ist auf dem Weg über uns hinweg von der Altmark, Börde, Harz, ordentlich betroffen jetzt. Andere kriegen das dann auch noch ab im Laufe des Tages. Bis Mittag, nachmittags wird es freundlich mit Sonne und Wolken. Und in Wettelrode bei Sangerhausen haben sie im Moment 16 Grad. Wolmirstedt mit 17 Grad dabei, maximal 21 sind heute drin.
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14: Es ist 8 Uhr. Ich bin Dirk Rosenberg. Guten Morgen. Die Spritpreise sollen runter und tanken wieder billiger werden. Das hat Kanzler Merz angekündigt. Nur wie, das ist noch nicht klar. Da streiten CDU und SPD noch. Umweltminister Schneider hat jetzt gesagt, dass er davon ausgeht, dass die Mehrwertsteuer auf den Sprit gesenkt werden könnte. Und da wäre dann tatsächlich einiges möglich, denn die Mehrwertsteuer beträgt aktuell pro Liter etwa 40 Cent. Jetzt reagiert die Bundesregierung auch auf die ungewöhnlich niedrigen Füllstände bei den Gasspeichern. Wirtschaftsministerin Reiche macht Druck auf die Staatsunternehmen Sefe und Uniper. Die sollen vor der Heizperiode noch möglichst viel Gas einspeichern. Aktuell beträgt der Speicherfüllstand 56%. Vor einem Jahr, das zum Vergleich, waren es rund 75%. In Sachsen-Anhalt hat es in den Sommerferien deutlich mehr Staus gegeben als im Vorjahr. Laut ADAC waren es insgesamt 1200 Staus und damit 50% mehr. Besonders betroffen war die A2. Und der insgesamt staureichste Tag war jeweils der Freitag. Die Hauptstauursache auch bundesweit sind Baustellen. Die Deutschen werden immer mehr zu Last-Minute-Urlaubern. Laut einem der großen Reiseveranstalter hat fast jeder Dritte in diesem Jahr den Sommerurlaub erst kurz vorher gebucht. Lieblingsziele waren dabei Spanien und die Türkei. Und das ist die gute Nachricht aus Sachsen-Anhalt. Ein Stück Jugendstilgeschichte in Teutschenthal-Etzdorf bleibt erhalten. Die Deutsche Stiftung Denkmalschutz fördert die Sanierung des Erkers am Rittergut Etzdorf. Das Herrenhaus von 1906 gilt als beispielhaftes Zeugnis seiner Epoche. Jetzt ist es 8:15 und Sie sind auf dem aktuellsten Stand.
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1: Es gibt eine Sperrung auf der B71 in Magdeburg zwischen der A14 Abfahrt Magdeburg-Kannenstieg und Magdeburg-Olvenstedt. Da staute sich in alle Richtungen nach einem Unfall. Blitzer haben wir noch auf der A14 Richtung Schwerin zwischen Halle-Trotha und Lübbe-Jün. Zwei Blitzer in Halle, einmal Böllberger Weg Richtung Wörmlitz und dann in der Merseburger Straße kurz vorm Supermarkt. In Magdeburg blitzen sie in Alt-Salbke Richtung Fermersleben, in Merseburg im Thüringer Weg Richtung Schkopau und in Süpplingen steht ein Blitzer in der Haldensleber Straße. Melden Sie Staus und Blitzer kostenlos unter 08000 52 58 52.
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0: Guten Morgen im Mittwoch. André und Janis hier. Spritpreise sind gerade der weit verbreitete Fiebertraum. Mhm. Und wir machen uns nochmal bewusst, wir zahlen dreifach Steuern beim Tanken.
1: Krass, also, ja.
0: Da ist die Energiesteuer drin, die CO2-Abgabe und dann auf alles zusammen nochmal die Mehrwertsteuer.
1: Kann man vielleicht da irgendwo ran? Also, ich frage ja nur. Und was macht das mit
0: Ihnen? Freund.
1: Genau. Ab wann lassen Sie das Auto stehen? Wir merken, Sie haben da Redebedarf. Wir hören es in 20 Minuten.

0: Meine Damen und Herren, die Weiterfahrt verzögert sich auf unbestimmte Zeit. Wir haben einen Elch im Gleisbett. Guten Morgen mit der Radio Bockenmorgenshow um 10 nach 8.
1: Lustig.
0: In letzter Zeit tauchen Elche irgendwie immer da auf, wo wir es überhaupt nicht erwarten.
1: Ja.
0: Letztens erst in der Altmark am Straßenrand in der Nähe von Ahrensee und diese Woche im Gleisbett von einer riesigen Metropole, direkt im Bahnhof von Warschau.
1: Krass.
0: Mit Medikamenten haben dann die Einsatzkräfte das Tier irgendwie noch beruhigt und zurück in den Wald gebracht.
1: Ja. Da, wo diese Frau herkommt, gibt es keine Elche. Höchstens Ungeheuer im Loch Ness. In Schottland. Also Amy MacDonald kommt aus Schottland und hat viele von ihnen diesen Sommer ja mit ihrer Gitarre auf der Peisnitz in Halle begeistert. Und jetzt ist sie bei Radio Brocken mit diesem Song, Mr. Rock'n'Roll.

0: Guten Morgen um 8.14 Uhr. Der Blick in die Radiowocken-Verkehrszentrale, Dianis macht's.
1: Eine Sperrung haben wir auf der B71 in Magdeburg, zwischen der A14 Abfahrt Magdeburg-Kannstieg und Magdeburg-Olvenstedt. Hier staut es sich in alle Richtungen nach einem Unfall. Und der aktuellste Blitzer steht in Magdeburg-Altsalbke Richtung Fermersleben. 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
0: Einmal quer drüber, ne? Von der Altmark in den Harz jetzt. Ein dickes, fettes Regengebiet zieht über uns hinweg. Also wirklich, da bekommt jeder mal ein bisschen was ab.
1: Jeder darf mal.
0: Genau, aber am Nachmittag wird es wieder freundlich mit Sonne und Wolken und 21 Grad. Einen schönen Mittwoch mit Genesis jetzt, Invisible Touch, die besten 80er. Sie wissen, nur hier bei Radio Brocken.

0: Die Radio Brocken Morgenshow mit Amrei und Jannis ist mit Ihnen dort, wo es gerade sehr weh tut, an der Tanke.
1: Guten Morgen. Ja, so ein bisschen Salz streuen wir jetzt noch in Ihre Wunde rein. Aber es tut ja auch gut, wenn wir uns alle so ein bisschen, ja, wenn wir uns gegenseitig zuhören und gegenseitig so ein bisschen austauschen zu dem Thema. Es sprudelt auch nur hier so von Kommentaren in den Sprachnachrichten. So ein bisschen austauschen zu dem Thema. Es sprudelt auch nur hier so von Kommentaren.

0: Ist auch jetzt schon total nachgefragt und super schwer zu kriegen.
1: Gut, diese Spritpreise. Der Merz hat eigentlich die Lösung an der Hand. Runter mit der Mehrwertsteuer, statt 19% nur noch 7% und auch die Energiesteuer reduzieren. Das hat er bereits 2022 vorgeschlagen. Naja, Merz, dann einfach machen.
0: Kommen Sie gut in den Mittwoch mit der besten Musik für Sachsen-Anhalt hier bei Radio Brocken. Dieser Song bringt so ein bisschen Puls und Blutdruck wieder runter, ne? UB40, I Got You, Babe.

0: Radio Brocken ist hier mit einer Sofortmeldung aus der Radio Brocken Verkehrszentrale. Janis.
1: Reifenteile liegen auf der A38 Richtung Magdeburg zwischen Leipzig Südwest und dem Rastplatz Fuchsaue West. Ich korrigiere mich, ist es nicht Richtung Magdeburg, sondern Richtung Dresden. 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
0: Schönen guten Morgen um 8.25 Uhr.
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9: 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Schönen guten Morgen, unser Wetter in Sachsen-Anhalt. Das Regengebiet zieht über uns hinweg, teils auch mit kräftigem Regen oder gewittrigem Regen östlich der Elbe gerade. Also so bei Magdeburg ist das gerade unterwegs. Dahinter wird es dann aber auch wieder freundlich mit Wolken, mit Sonne. Die Temperaturen im Moment liegen bei 16 Grad in Schraplau bei Querfurt. Magdeburg ist mit 18 dabei und maximal 21 kriegen wir heute.
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10: Es ist 8.30 Uhr. Ich bin Dirk Rosenberg. Guten Morgen. Die Bundesregierung will uns alle bei den Spritpreisen entlasten. Das hat Bundeskanzler Merz angekündigt. Er sagt, man wolle Steuern und Abgaben beim Tanken in den Blick nehmen. Nur wie, das ist noch völlig unklar. Und da gibt es auch Streit. Die SPD will eine Spritpreisobergrenze und eine Übergewinnsteuer für die Mineralölkonzerne. Beides lehnen Merz und auch Wirtschaftsministerin Reiche ab. Heute Nachmittag wird festgelegt, wann es die erste Sitzung des neu gewählten Landtages von Sachsen-Anhalt geben wird. Der Vorältestenrat trifft sich und legt den Termin fest. Bedingung, der Termin muss spätestens am 30. Tag nach der Wahl sein. Das wäre dann der 6. Oktober. An dem Tag wird dann zunächst Linken-Politikerin Eva von Angern die Sitzung als Alterspräsidentin eröffnen. Danach gibt sich der Landtag eine neue Geschäftsordnung und dann wird auch der Landtagspräsident gewählt. Eine Wahl des Ministerpräsidenten muss an dem Tag noch nicht stattfinden. Bei der Giftschlammgrube Brüche in der Altmark bleibt es erst einmal dabei. Es werden weiterhin vorerst keine weiteren quecksilberhaltigen Abfälle vor Ort eingekapselt. Das Oberverwaltungsgericht hat den Stopp jetzt noch einmal gerichtlich bestätigt. Umweltverbände fordern seit Jahren, die Abfälle dort zu entfernen, anstatt sie einzukapseln. In der Fußballregionalliga hat der Hallesche FC am Abend Jena mit 2:0 geschlagen. Beide Tore hat Stanley Ratifo erzielt. Der HFC steht damit jetzt in der Tabelle auf Platz 5. Und das ist die gute Nachricht aus Sachsen-Anhalt. Die kleine Helena Ruby sorgt im Harzklinikum Wernigerode für eine runde Zahl. Sie ist nämlich das 750. Baby des Jahres. Damit hat die Klinik die Marke 3 Tage früher erreicht als im Vorjahr. Jetzt ist es kurz nach 8:30 und Sie sind auf dem aktuellsten Stand.
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12: Reifenteile liegen auf der 38 Richtung Göttingen zwischen Leipzig Südwest und dem Rastplatz Fuchsaue. Und gerade eben ist ein Unfall passiert in Magdeburg auf dem Europaringhöhe Goethestraße auf der rechten Spur. Die Blitzer auf der A14 Richtung Schwerin zwischen Halle Trotha und Lübbejün. Gleich zweimal in Halle, einmal im Böllberger Weg Richtung Wörmlitz und einmal in der Merseburger Straße kurz vorm Supermarkt. In Magdeburg blitzen sie in Alt-Salbke Richtung Fermersleben, in Merseburg im Thüringer Weg Richtung Schkopau und in Süpplingen steht auch ein Blitzer in der Haldensleber Straße. 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
11: Die Radio Brocken Verkehrszentrale. Bei Stau linke Spur nach links, alle anderen nach rechts. Helfen Sie den Helfern und bilden Sie bei Stau und Stocken dem Verkehr eine Rettungsgasse. 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
12: Amrei und Janis hier.
9: Guten Morgen.
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1: Juhu, vielen Dank. Super Start in den Tag. Ich danke euch.
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3: Ja.
0: Dieses Intro kennen wir doch.
3: Ja.
0: Dr. Alban, It's My Life. Ein 10.000 Euro Happy Hit. Und wer weiß, vielleicht geht's danach weiter.

0: Guten Morgen um 8.43 Uhr.
1: Hallo.
0: Schauen wir in die Radebocken-Verkehrszentrale nach Magdeburg, Janis.
2: Wir haben einen Unfall auf dem Europaring, Höhe Goethestraße. Der aktuellste Blitzer steht in Eisleben, in der Kasseler Straße vor der Tankstelle im grauen Caddy. Wird's doppelt teuer, ne? Einmal an der Tanke und dann nochmal.
1: Hör doch mal auf, Janis.
2: Beim Foto. Danke an Steffi fürs Bescheid geben. 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
0: Ja, das mit dem Tanken ist unser Thema heute, ne? Mhm. Und Sie beteiligen sich daran wirklich. Das ist echt irre und schicken Sprachnachrichten und Kommentare. Also, wir werden das auch weiter verfolgen. Auch bei Jörn Bastian, ne? Am Vormittag hier bei Radio Brocken. Jetzt zum Wetter, Entschuldigung. Wir bekommen viel Regen, so zwischen Altmark und Harz. Und dieses Regengebiet zieht über uns hinweg. Am Nachmittag wird es dann aber wieder freundlicher bei 21 Grad.
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0: Guten Morgen. Hi. Mit Radio Brocken. Wir sehen schon, Sie sind fleißig in der Radio Brocken App, weil ein 10.000 Euro Happy Hit gelaufen ist. Dr. Alban aus den 90ern, It's My Life. Machen Sie mit und holen Sie sich die Kohle.
1: Und quizzen Sie mit. Heute ist Mittwoch, Zeit fürs Radio Brocken Morgenshow Familienquiz mit Familie Knobloch aus Magdeburg. Mama Sandra hat's probiert.
0: Aus welchem Film ist dieser Song?
2: Ja. Dirty Dancing.
1: Ja.
0: Jetzt zum Thema Essen. Was ist der Harzer Roller für eine Spezialität?
2: Oh.
0: Der Harzer Roller.
2: Ja.
0: Okay, wir machen weiter. Welche Stadt hat das Autokennzeichen SBK?
2: Wördekreis?
1: Ist gar nicht so weit weg von euch. Schöne Stadt an der Elbe südlich von Magdeburg.
2: Landkreis Wördekreis?
0: Okay.
2: SDK. Ja,
0: das wäre jetzt Schönebeck gewesen. Und dann
2: beim Jetzt sagt man das ja SDK, ja, Schönebeck, alles klar.
1: Und der Harzer Roller ist ein Käse.
2: Ne? Naja, egal.
0: Du machst es einfach nochmal, meldest dich nochmal an radiobrocken.de und dann quizzen wir nochmal zusammen.
2: Genau, das machen wir.
0: Sie melden sich einfach auch an. Ihr Familienpaket, das machen wir nächsten Mittwoch klar, ne? radiobrocken.de mitmachen und dann mitquizzen.
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14: Unser Wetter für Sachsen-Anhalt. Liebe Landkreis Wittenberger, liebe Burgenlandkreisler, ihr kriegt auch noch Regen ab. Das ist auf dem Weg zu euch, das dicke, fette Regengebiet, was jetzt gerade wirklich so von der Altmark über Magdeburg nach Mansfeld-Südharz reicht. Und danach wird es wieder freundlich mit Sonne und Wolken. Und die Morgenwerte, die liegen im Moment bei 19 Grad, in Nonnewitz bei Zeitz, Osterburg mit 17 Grad dabei und maximal 21 werden es heute.
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17: Es ist 9 Uhr. Ich bin Dirk Rosenberg. Guten Morgen. Die hohen Spritpreise schmerzen beim Tanken. Die Bundesregierung will die Autofahrer aber jetzt auch schnell entlasten. Das hat Kanzler Merz angekündigt. Aber wie? Das ist total offen. Die Vorschläge gehen auch weit auseinander. Die Grünen fordern eine Übergewinnsteuer für Ölkonzerne und das Geld solle dann direkt an die Menschen zurückgezahlt werden. Eine Übergewinnsteuer findet auch die SPD gut, die CDU ist aber dagegen. Umweltminister Schneider rechnet dagegen mit einer niedrigeren Mehrwertsteuer auf Benzin und Diesel. Heute Nachmittag wird festgelegt, wann es die erste Sitzung des neu gewählten Landtages von Sachsen-Anhalt geben wird. Der Vorältestenrat trifft sich und legt den Termin fest. Bedingung: Der Termin muss spätestens am 30. Tag nach der Wahl sein und das wäre dann der 6. Oktober. Am ersten Sitzungstag wird dann zunächst Linken-Politikerin Eva von Angern die Sitzung als Alterspräsidentin eröffnen. Danach gibt sich der Landtag eine neue Geschäftsordnung und dann wird der Landtagspräsident gewählt. Eine Wahl des Ministerpräsidenten muss an diesem Tag noch nicht stattfinden. In Sachsen-Anhalt hat es in den Sommerferien deutlich mehr Staus gegeben als im Vorjahr. Laut ADAC waren es insgesamt fast 1200 Staus und damit 50% mehr, betroffen vor allem die A2. Der insgesamt staureichste Tag war jeweils immer der Freitag. Die Hauptstauursache auch bundesweit sind Baustellen. Und das ist die gute Nachricht aus Sachsen-Anhalt. Senioren ab 65 fahren heute im Marigo-Gebiet, Magdeburg sowie den Landkreisen Börde, Jerichorland und Salzlandkreis den ganzen Tag kostenlos mit Bus, Bahn oder Fähre, sogar mit Begleitperson und bis zu 3 Kindern. Ein Fahrschein ist auch nicht nötig, der Personalausweis reicht. Jetzt ist es 9:15 und Sie sind auf dem aktuellsten Stand.
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18: Als A2-Pendler kennen Sie das, den Stau zwischen Irxleben und Bornstedt Richtung Hannover. Den haben wir auch jetzt gerade wieder. 10 Minuten brauchen Sie länger zur Arbeit. Reifenteile haben wir auf der A9 Richtung Berlin zwischen dem Kreuz Rippachtal und Bad Dürrenberg auf der mittleren Spur. Einen Unfall in Magdeburg am Europaring Höhe Goethestraße. Und Aquaplaning-Gefahr auch in Magdeburg durch den starken Regen zurzeit zwischen Sonnenallee und Ortsausgang. Hier läuft gerade das Regenwasser nicht ab und sammelt sich auf der Straße. Die Blitzer in Burg auf dem Kreuzgang. In Eisleben in der Kasseler Straße vor der Tankstelle im grauen Caddy. In Gerwisch breiter Weg. Zweimal in Halle, Böllberger Weg Richtung Wörmlitz und dann nochmal Merseburger Straße kurz vorm Supermarkt. Zweimal auch in Magdeburg, einmal in Alt-Salbke Richtung Fermersleben und dann nochmal in der Herrenkrugstraße. Und in Merseburg blitzen Sie im Thüringer Weg Richtung Schkopau. Melden Sie Staus und Blitzer kostenlos unter 08000 52 58 52.
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18: Amrei und Janis hier.
14: Guten Morgen.
18: Zeit fürs erste Päuschen und für viel Musik in Ihrer Frühstückspause mit Taylor Swift, Rick Astley, Sunrise Avenue und auch Jennifer Rush.
14: Und hier geht gleich Kohle raus, weil ja vorhin einer von unseren 10.000 Euro Happy Hits gelaufen ist. In gut 7 Minuten machen wir Sie glücklich. Schönen Mittwoch. Guten Morgen.
18: Morgen.

0: Es gibt diese Songs bei Radio Brocken, die lösen noch extra Glücksgefühle aus und bringen ihnen Kohle. Und vorhin lief wieder einer.
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2: Dr. Alban mit It's My Life, dieser 90er, genau, ist einer unserer 10.000 Euro Happy Hits. Du hast ihn gehört, Evelyn aus Beetzendorf in der Altmark. Wobei hat dich dieser Song erwischt?
3: Im Grab auf Arbeit. Ich bin in der Streichhalle im Beetzendorf, Appenburger Hof. Ich streiche Bänke und ja, alles Mögliche halt.
0: Und hast dir jetzt einfach mal 100 Euro dazu verdient. Glückwunsch!
3: Danke! Geil! Richtig geil!
0: Hört auf sie einfach immer weiter, Radio Brocken. Es kann jederzeit passieren, im Job, auf dem Weg dahin, wie auch immer, dass unsere 10.000 Euro Happy Hits hier laufen. Oder zwei oder alle drei am Stück. Ne? Auf radiobrocken.de finden Sie jederzeit, welche Songs das sind.
2: Kohle klar machen, einfach nur durchs Radio Brocken hören.
0: Geil.
2: Das ist so einfach.
3: Dankeschön, danke.

0: 9.18 Uhr. Wir haben eine Sofortmeldung aus der Radiobrocken-Verkehrszentrale, Janis.
1: Gerade eben ist ein Unfall passiert auf der A38 Richtung Göttingen zwischen Heringen und Nordhausen. 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
4: Wussten Sie, dass bei der Titanic ordentlich geschummelt wurde? Also nicht den Film, nein, das echt große Schiff, das meine ich. Die Titanic. Der vierte große Schornstein des Schiffes war nämlich nur eine Attrappe. Der vierte Schornstein. Andere Luxusdampfer, die zeitgleich gebaut wurden, hatten nämlich auch vier Schornsteine. Und da musste die Titanic schließlich mithalten. Deshalb wurde einfach ein falscher Schornstein gebaut und hinten so mit aufs Schiff gepackt. Ja. Damit hatte dann die Titanic offiziell einen Influencer-Schornstein. Viel Schein, nix sein.
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2: Unser Wetter für Sachsen-Anhalt, ja, es wird ordentlich nass gerade, ne? Überm Ländle, also Richtung Wittenberg zieht sich's und in den Burgenlandkreis. Und dahinter wird's dann wieder ein bisschen freundlicher mit vielleicht vereinzelten Tropfen. Und die Temperaturen, die sind heute sehr angenehm, sehr warm schon am Morgen. Wir haben 17 Grad in Güps bei Magdeburg, Eckartsberger 18 Grad. Wird allerdings auch nicht so warm wie gestern, 21 Grad maximal.
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10: Merseburg bekommt ein neues Bildungszentrum für Gesundheitsberufe mit Platz für bis zu 240 Auszubildende. Künftige Pflegekräfte lernen dort mit digitaler Lehrtechnik, Pflegebetten und Simulationspuppen. Und die Ausbildung wird für mehr Menschen zugänglich.
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11: Stau gibt's auf der A2 Richtung Hannover zwischen Irxleben und Bornstedt. Aktuell brauchen sie knapp 20 Minuten länger. Reifenteile auf der A9 Richtung Berlin zwischen dem Kreuz Rippachtal und Bad Dürrenberg auf der mittleren Spur. Unfall auf der A38 Richtung Göttingen zwischen Heringen und Nordhausen. Und Pferde sind im Harz unterwegs zwischen dem Kreisverkehr Westerhausen und Warnstedt in beiden Richtungen. Die Blitzer in Burg auf dem Kreuzgang. In Eisleben in der Kasseler Straße vor der Tankstelle aus einem grauen Caddy heraus. In Gerwisch, breiter Weg. Zweimal in Halle, Richard-Paulig-Straße und Merseburger Straße, dort kurz vorm Supermarkt in der Merseburger und in Magdeburg in der Herrenkrugstraße. In Merseburg steht auch noch ein Blitzer im Thüringer Weg Richtung Schkopau. 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

0: Tanken tut weh, die Spritpreise auf dem Allzeithoch und das Ende ist erstmal nicht in Sicht. Weil unsere Regierung noch nicht ganz so schnell ist, gibt zwar Pläne, aber man kann sich noch nicht auf einen irgendwie wirklich einigen. Wir haben unser Radio Brocken Spritpreisbarometer rausgehängt. Wann ist bei Ihnen die Grenze erreicht? Ab wann lassen Sie das Auto stehen?
1: Da wir ländlich wohnen, sind wir sowieso aufs Auto angewiesen. Also bleibt nichts anderes übrig.
2: Bin nicht drauf angewiesen. Ich kann laufen. Und privat Straßenbahn oder Nahverkehr.
3: Zurzeit ist es bei 2,26 habe ich gesehen, ja. Und bei 2,50 lasse ich stehen.
4: Das ist nicht mehr weit. Und manchmal ist es sogar schon drüber, 2,55 für Diesel, habe ich auch schon gesehen. Ja, genau. Ich habe Gott sei Dank die Möglichkeit, mit dem Zug zu fahren und das nutze ich auch, um einfach Sprit zu sparen. Das geht leider auf dem Land nicht immer möglich, das haben wir ja auch gerade gehört. Aber wie ist das bei Ihnen? Wo ist Ihre Schmerzgrenze beim Tanken? Ihre vielen Sprachnachrichten zeigen, dass Sie dieses Thema auf jeden Fall bewegt. Machen Sie gerne weiter mit 0345 20 44 300.
0: Wir stehen das alle zusammen durch.

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6: Das Wasserstraßenkreuz in Hohenwarte bei Magdeburg ist ein echtes Meisterwerk der Ingenieurskunst. Hier kreuzt der Mittellandkanal die Elbe über eine riesige Wasserbrücke. Schiffe schweben förmlich über dem Fluss und werden in einer der größten Schleusen Deutschlands gehoben oder gesenkt. Ein beeindruckendes Schauspiel, das man von Aussichtsplattformen oder bei einer Bootstour aus nächster Nähe erleben kann. Technik trifft Natur.
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9: Ja, gut, dass Sie an den Regenschirm heute früh gedacht haben. Den können Sie heute gut gebrauchen. Quer über Sachsen-Anhalt ist gerade eine Regenfront unterwegs. Am Nachmittag, da wird's wieder freundlicher. Temperaturen bis 20 Grad. Morgen dann Sonne. Hin und wieder trotzdem auch Schauer und ein paar Wolken bei Temperaturen um die 21 Grad. Und der Freitag und das Wochenende, die bleiben ganz ähnlich mit Sonne, mit Wolken und ein paar Regentropfen zwischendurch.
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10: Es ist 10 Uhr. Ich bin Dirk Rosenberg. Guten Tag. Die Spritpreise sollen runter und tanken wieder billiger werden. Das hat Kanzler Merz angekündigt. Nur wie, das ist noch nicht klar. Da streiten CDU und SPD noch. Umweltminister Schneider hat jetzt gesagt, dass er davon ausgeht, dass die Mehrwertsteuer auf Sprit gesenkt werden könnte. Da wäre tatsächlich einiges möglich, denn die Mehrwertsteuer beträgt aktuell pro Liter etwa 40 Cent. Jetzt reagiert die Bundesregierung auch auf die ungewöhnlich niedrigen Füllstände bei den Gasspeichern. Wirtschaftsministerin Reiche macht Druck auf die Staatsunternehmen Sefe und Unipa. Die sollen vor der Heizperiode noch möglichst viel Gas einspeichern. Aktuell beträgt der Speicherfüllstand 56%. Vor einem Jahr waren es rund 75%. Nach der Aussicht auf den Winter schauen wir nochmal zurück auf den Sommer. Auch da geht es ums Wetter und um Temperaturen. Hitze und Dürre haben auch in diesem Sommer schwerwiegende Folgen für Gesellschaft und Wirtschaft verursacht. Das sagt jetzt der Gesamtverband der Versicherungswirtschaft und erfordert deshalb bessere Vorbeugung gegen Wetterextreme. Da heißt es, das heiße und trockene Wetter hat im dritten Quartal das Wirtschaftswachstum um bis zu 0,5 Prozentpunkte verringert. Unter anderem, weil Menschen bei Hitze weniger produktiv arbeiten. Die Deutschen werden immer mehr zu Last-Minute-Urlaubern. Laut einem der großen Reiseveranstalter hat fast jeder Dritte in diesem Jahr den Sommerurlaub erst ganz kurz vorher gebucht. Lieblingsziele waren dabei Spanien und die Türkei. Jetzt ist es kurz nach 10 und Sie sind auf dem aktuellsten Stand.
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9: Stop and go auf der A2 in Richtung Hannover zwischen Irxleben und Bornstedt. 10 Kilometer ist diese Phase dort lang. 15 Minuten brauchen sie länger. Dann haben wir Reifenteile auf der A9 Richtung Berlin zwischen dem Kreuz Rippachtal und Bad Dürrenberg auf der mittleren Spur. Aquaplaning Gefahr an der Auffahrt auf die A14 Richtung Dresden am Kreuz Bernburg hat uns gerade Tommy durchgegeben. Vielen Dank dafür. Unfall auf der A38 in Richtung Göttingen zwischen Heringen und Nordhausen. A9 in Richtung Berlin zwischen Dessau Süd und Dessau Ost haben wir 1 Kilometer Stau, dauert 18 Minuten für sie länger. Und die Blitzer in Burg, Kreuzgang, Eisleben, Kasseler Straße vor der Tankstelle im grauen Caddy versteckt. In Gerwisch, breiter Weg, das ist die B1, zweimal in Halle. Richard-Paulig-Straße und Merseburger Straße kurz vorm Supermarkt. In Magdeburg ein Blitzer in der Herrenkrugstraße und Schönebeck am Markt. Dankeschön an Mirko fürs Melden. 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
9: Herrlicher Grillduft schwebt am Samstag über Barleben. Da ist nämlich Tag der offenen Tür in der Verwaltung. Klingt erstmal nicht so spektakulär, aber es gibt eine ganze Menge Mitmachaktionen. Und die drei Bürgermeister aus Meizendorf, Ebendorf, Barleben, die wollen persönlich am Grill stehen und ihnen da die Wurst zubereiten. Ab 15 Uhr Ernst-Thälmann-Straße haben sie schon mal eine Möglichkeit, was Cooles am Wochenende zu machen. Ja, und für die Arbeit jetzt am Mittwoch haben wir die beste Musik für Sachsen-Anhalt und die kommt jetzt von

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0: 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Auf den 90er von Dr. Alban, It's My Life, und das Beste von heute von Miley Cyrus, End of the World. 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

0: Ja, die Brocken hier, schönen Mittwoch. Gleich weiter mit ihren Lieblingssongs. Da kommt so ein bisschen spanisches Feuer bei uns von Enrique Iglesias, Bailamos. Und ich habe das Beste von heute für Sie. Von Alex Warren spiele ich Ihnen Ordinary.
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3: Bis zum Mittag bleibt es erstmal regnerisch. Am Nachmittag wird es wieder ein bisschen freundlicher, kommt die Sonne raus. Bis 20 Grad werden es heute.
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3: Stop and Go auf der A2 in Richtung Hannover zwischen Irxleben und Bornstedt auf 10 Kilometern dauert eine Viertelstunde für Sie länger. Sperrung auf der A9 in Richtung Berlin zwischen Dessau-Ost und Vockerode nach einem Unfall. Dann aber Aquaplaning-Gefahr auf der Auffahrt auf die A14 Richtung Dresden am Kreuz Bernburg. Unfall auf der A38 in Richtung Göttingen zwischen Heringen und Nordhausen und Blitzer in Burgkreuzgang. Eisleben, Kasseler Straße vor der Tankstelle aus einem grauen Caddy. In Gerwisch, breiter Weg, dann zwei in Halle, Richard-Paulig-Straße und Merseburger Straße. Kurz vorm Supermarkt, Magdeburg-Herrenkrugstraße und in Schönebeck am Markt. Melden Sie Staus und Blitzer kostenlos unter 08000 52 58 52.
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3: Hallo am Mittwoch.

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ist ja gerade so die Zeit der Wahlen, Landtagswahl hier bei uns. Am Wochenende dann schon die nächsten Berlin und Mecklenburg-Vorpommern. Und dann läuft dann noch eine, die Wahl zum Vogel des Jahres auf der Seite des NABU. Da entscheiden Sie sich zum Beispiel zwischen dem Kolkraben, ja, der Wasseramsel, na, so, oder auch dem Kranich. Bis 15. Oktober können Sie da abstimmen, wer Vogel des Jahres werden soll. Und bei uns hören Sie dazu die beste Musik für Sachsen-Anhalt. Schönen Mittwoch wünschen wir. Radio Brocken gleich mit Bon Jovi und Bed of Roses nach Of Monsters and Men hier mit Little Talks.

0: Radio Brocken hier, einen schönen Mittwoch, draußen regnet's, macht's eigentlich noch ein bisschen gemütlicher im Büro gleich, ne? Viel Spaß bei der Arbeit und für den sorgen wir auch mit ihren Lieblingssongs aus den 80ern von Terence Trent D'Arby. Ich spiele in Shakira, Underneath Your Clothes und das Beste von heute von Lady Gaga habe ich auch noch dabei, Abracadabra. Das und mehr gleich hier bei uns bei Radio Brocken.
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0: Das Wetter für Sachsen-Anhalt, ja, erstmal Regen, aber es wird heute noch. Wir können uns heute Nachmittag auf Sonne freuen, wird freundlich bis 20 Grad. Morgen, da starten wir dann mit viel Sonne. Hin und wieder kann es da aber auch mal den ein oder anderen Regentropfen geben. Temperaturen um 21 Grad und Freitag und das Wochenende, die sehen so ähnlich aus. Freundlich, ab und zu mal Regen und bei gleichen Temperaturen.
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15: Es ist 11 Uhr. Ich bin Dorothee Oster. Guten Tag. EU-Kommissionspräsidentin von der Leyen will Kindern den Zugang zu sozialen Netzwerken deutlich erschweren. In ihrer Rede zur Lage der EU hat sie angekündigt, morgen einen Gesetzesvorschlag vorzulegen. Der Plan: unter 13 soll es gar keine Anmeldungen bei Plattformen wie Instagram oder Snapchat mehr geben. Ein eigenes Nutzerkonto soll es erst ab 15 Jahren geben. Und dann auch nur mit strengen Jugendschutzvorgaben. Bisher können sich Kinder schon ab 13 anmelden, ohne die Zustimmung der Eltern. Heute Nachmittag wird festgelegt, wann es die erste Sitzung des neu gewählten Landtages von Sachsen-Anhalt geben wird. Der Vorältestenrat trifft sich und legt den Termin fest. Bedingung: Der Termin muss spätestens am 30. Tag nach der Wahl sein. Das wäre dann der 6. Oktober. An dem Tag wird zunächst linken Politikerin Eva von Angern die Sitzung als Alterspräsidentin eröffnen. Danach gibt sich der Landtag eine neue Geschäftsordnung und es wird ein neuer Landtagspräsident gewählt. Eine Wahl des Ministerpräsidenten muss an dem Tag noch nicht stattfinden. Die hohen Spritpreise schmerzen beim Tanken. Die Bundesregierung will die Autofahrer jetzt schnell entlasten. Das hat jetzt zumindest Kanzler Merz angekündigt. Aber wie, ist noch offen. Die Vorschläge gehen weit auseinander. Die Grünen fordern eine Übergewinnsteuer für Ölkonzerne und das Geld solle dann direkt an die Menschen zurückgezahlt werden. Eine Übergewinnsteuer unterstützt auch die SPD. Die CDU ist dagegen. Umweltminister Schneider rechnet dagegen mit einer niedrigeren Mehrwertsteuer auf Benzin und Diesel. In Sachsen-Anhalt gibt es so viele offene Ermittlungsverfahren wie nie zuvor. Zur Jahresmitte waren es knapp 27.000, ein Plus von rund 18% im Vergleich zum Vorjahr. Der Richterbund warnt vor einer Überlastung und fordert von der Landesregierung, gegenzusteuern. Jetzt ist es kurz nach 11 und Sie sind auf dem aktuellsten Stand.
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0: Stop and go auf der A2 in Richtung Hannover zwischen Irxleben und Bornstedt. 10 Kilometer, 15 Minuten dauert es da länger für Sie. Unfall auf der A9 in Richtung Berlin zwischen Dreußig und der Raststätte Osterfeld. Und Aquaplaning-Gefahr auf der A14 in Richtung Dresden in der Auffahrt am Kreuz Bernburg. Einen Unfall haben wir noch auf der A38 Richtung Göttingen zwischen Heringen und Nordhausen und die Blitzer. Inburg, Kreuzgang, Eisleben-Kassler Straße vor der Tankstelle aus einem grauen Caddy. Gerbisch, breiter Weg. In Halle haben wir gleich zwei, einmal Richard-Paulig-Straße und in der Merseburger Straße, kurz vorm Supermarkt. Magdeburg-Herrenkrug-Straße im Blitzer und in Schönebeck am Markt. 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
0: Knappe Stunde noch, dann wird das Tanken wieder ein bisschen teurer, wenn um 12 Uhr die Preiserhöhung zuschlägt. Aber Kanzler Merz hat ja Entlastung versprochen. Wie die aussieht, das scheint er aber erstmal selber noch nicht zu entwissen. Bleiben wir auf alle Fälle dran für Sie. Aber wann ist eigentlich für Sie der Zeitpunkt erreicht, das Auto stehen zu lassen und auf Öffis zum Beispiel auszuweichen? Hören wir gleich mal in 10 Minuten. Jetzt erstmal die beste Musik für Sachsen-Anhalt. Für Disturbed habe ich für Sie und The Sound of Silence und die besten 80er hier von Kylie Minogue, I Should Be So Lucky.

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0: Ein starkes Gefühl macht sich ja bei vielen breit, wenn sie zur Tanke fahren müssen und da an der Kasse stehen. Tankschmerz. Und das kann auch noch deutlich teurer werden. Über 3 Euro, sagt der Tankstellenverband. Wann ist bei Ihnen da eigentlich der Punkt erreicht, an dem Sie Ihr Auto stehen lassen?
1: Da wir ländlich wohnen, sind wir sowieso aufs Auto angewiesen. Also bleibt nichts anderes übrig.
2: Bin nicht drauf angewiesen. Ich kann laufen. Und privat Straßenbahn oder Nahverkehr.
3: Zurzeit ist es bei 2,26, habe ich gesehen, ja, und bei 2,50 lasse ich stehen.
0: Also ich wohne ja selber auf einem kleinen Dorf in der Börde. Bahn, das Thema kennen wir alle, haben die letzten CDU-CSU-Verkehrsminister ja schön kaputt gespart. Ist also jetzt auch nicht so zuverlässig. Aber wir warten mal ab. Ne? Entlastung ist von März ja versprochen. Wie die aussehen könnte, hat er jetzt noch nicht gesagt. Wenn da was kommt, dann hören Sie es natürlich hier bei uns bei Radio Brocken in unseren Nachrichten. Aber ich möchte ganz gerne von Ihnen wissen, wann lassen Sie denn Ihr Auto stehen? Gern her mit Ihrer ganz persönlichen Schmerzgrenze als WhatsApp-Sprachnachricht 0345 20 44 300.

0: Wunderbarer Song hier bei uns bei Radio Brocken. Schönen Mittwoch wünschen wir. Mit wunderbarer Musik geht's gleich weiter. Der Besten für Sachsen-Anhalt, Terence Trent D'Arby, die besten 80er, Sign Your Name. Und ich habe Tove Lo und Habits für Sie.
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7: Die Stadt Alsleben war mal bekannt als echte Zuckerstadt. In den 80ern wurden hier über 800 Tonnen Zucker am Tag produziert.
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3: Moment noch ziemlich grau und regnerisch, aber es wird schöner heute im Laufe der nächsten Stunden. Heute Nachmittag dann freundliches Wetter, da kommt dann auch mal die Sonne raus und es bleibt trocken bei Temperaturen bis 20 Grad.
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3: 10 Kilometer Stop and Go haben wir auf der A2 in Richtung Hannover zwischen Irxleben und Bornstedt. 15 Minuten dauert es da, um da durchzukommen. Die A9 Richtung Berlin ist gesperrt zwischen Dreusig und der Raststätte Osterfeld. Grund hier ein Unfall, da wird gerade aufgeräumt. Und Unfall auf der A38 in Richtung Göttingen zwischen Heringen und Nordhausen. Die Blitzer, Burg Kreuzgang in Eisleben, Kassler Straße vor der Tankstelle aus einem grauen Caddy, in Gerbisch auf dem breiten Weg. Zwei Blitzer in Halle, einmal in der Richard-Paulig-Straße und in der Merseburger Straße kurz vorm Supermarkt. Magdeburg-Herrenkrugstraße und Schönebeck am Markt. 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

0: Mit der Familie einen tollen Tag im Harz verbringen? Gute Idee, ne? Jetzt zum Beispiel am Wochenende. 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
0: 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Heute hat's Familie Knoblauch aus Magdeburg bei Amrei Gericke und Janis Bundenkötter probiert.
2: Aus welchem Film ist dieser Song?
3: Ja. Dirty Dancing.
2: Ja. Jetzt zum Thema Essen. Was ist der Harzer Roller für eine Spezialität?
3: Oh.
2: Der Harzer Roller.
3: Ja.
2: Okay, wir machen weiter. Welche Stadt hat das Autokennzeichen SBK?
3: Bördekreis?
4: Ist gar nicht so weit weg von euch. Schöne Stadt an der Elbe südlich von Magdeburg.
3: Landkreis Bördekreis?
2: Okay.
3: SDK. Ja,
2: das wäre jetzt Schönebeck gewesen.
3: Und dann beim jetzt sagt man das ja SDK, ja, Schönebeck, alles klar.
4: Und der Harzer Roller ist ein Käse.
2: Du machst es einfach nochmal, meldest dich nochmal an radiobrocken.de und dann quizzen wir nochmal zusammen.
0: Ja, das ist eine gute Idee, ne? Schade, aber trotzdem. Und Sie, haben Sie denn die 3 Fragen richtig beantworten können? Ja, dann perfekt, sind Sie super vorbereitet. Melden Sie sich jetzt an auf radiobrocken.de und spielen Sie mit uns. Nächste Woche dabei sein im Radio Brocken Familien.

0: Radio Brocken am Mittwoch. Gleich lassen wir die Sonne scheinen mit einem 80er von Aha. Und noch eine Portion Sonne gibt's mit den Stranglers, Always the Sun. Außerdem mit dabei Katy Perrys Beste von heute. Das ist die beste Musik für Sachsen-Anhalt hier bei Radio Brocken.
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0: Noch regnerisch, da ist ein ganzes Regenband, das heute die letzten Stunden über unser Land hinweggezogen ist. Aber es verzieht sich ja auch langsam. Am Nachmittag, da wird es freundlicher, kommt auch die Sonne raus, Temperaturen bis 20 Grad. Morgen geht's sonnig los, später gibt's dann aber auch wieder Schauer und ein paar Wolken dazu, Temperaturen 21 Grad. Und das Wochenende und am Freitag, das bleibt da, das Wetter ähnlich mit Sonne, mit Wolken, mit Schauern, einfach die große Wundertüte bei ähnlichen Temperaturen.
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16: Es ist 12 Uhr. Ich bin Dorothee Oster. Guten Tag. Die EU-Kommission will den Zugang zu sozialen Netzwerken für Kinder deutlich einschränken. Kommissionspräsidentin von der Leyen hat angekündigt, morgen einen Gesetzesvorschlag vorzulegen. Unter 13 Jahren soll es keine Social-Media-Konten mehr geben. Ein eigenes Nutzerkonto soll es erst ab 15 geben. Für die 13- bis 15-Jährigen sollen nur noch die Elternkonten einrichten können, mit begrenzten Funktionen. Bis die Regeln endgültig kommen, kann es aber noch Jahre dauern, denn die Länder müssen erst noch zustimmen. Die CDU-Ministerpräsidenten stellen sich hinter Kanzler Merz. In einer gemeinsamen Erklärung wenden sich die 8 Länderchefs gegen Personaldiskussionen um Merz, die zuletzt aufgekommen waren. Die Menschen könnten darauf vertrauen, dass die Partei ihre Probleme angehe, heißt es darin. Deutschland brauche jetzt Stabilität, Geschlossenheit und einen klaren Kurs, keine Debatten über Posten. Als Reaktion auf den mutmaßlich islamistischen Anschlag auf den Berliner CSD will die Bundesregierung die Strafen verschärfen. Innenminister Dobrindt und Justizministerin Hubich haben dazu ein Maßnahmenpaket vorgestellt. Sogenannte Gefährder sollen künftig häufiger eine elektronische Fußfessel tragen müssen. Außerdem sollen Körperverletzungen mit gefährlichen Gegenständen wie Messern härter bestraft werden. Am Wochenende startet das Oktoberfest in München und auch da macht sich die Inflation bemerkbar. Das Maß Bier auf dem Münchner Oktoberfest kostet in diesem Jahr 15,61 Euro im Schnitt. Das ist fünfmal so viel wie noch 1985, zeigt eine Analyse von UniCredit. Der Preis steigt damit langfristig deutlich stärker als die allgemeine Inflation. Jetzt ist es kurz nach 12 und Sie sind auf dem aktuellsten Stand.
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0: Stop and go auf der A2 in Richtung Hannover zwischen Irxleben und Bornstedt. 10 Minuten brauchen Sie hier länger. Unfall auf der A2 in der Gegenrichtung, also Richtung Berlin. Die Abfahrt Helmstedt-West ist gesperrt. Die A9 Richtung Berlin ist gesperrt zwischen Dreußig und der Raststätte Osterfeld nach einem Unfall. Aktuell wird aufgeräumt. Die Umleitung über Meinewe ist stark überlastet. Wir empfehlen den größeren Bogen über Zeitz und dann bis Weißenfels. Die Blitzer. B81 Richtung Halberstadt zwischen Schwaneberg und Egel Nord. In Kalförde Amtsweg in Richtung Haldensleben am Discounter. In Eisleben Kassler Straße vor der Tankstelle steht ein grauer Caddy. 2 Blitzer in Halle, einmal Richard-Paulig-Straße und Merseburger Straße kurz vorm Supermarkt. In Magdeburg auf dem breiten Weg wird geblitzt in Richtung Hasselbachplatz und in Schönebeck am Markt. 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
0: Ja, falls Sie gerade Ihren Preissprung an der Tankstelle miterlebt haben, ist er kurz nach 12. Und jetzt damit liebäugeln, aufs Rad umzusteigen, wo Sie günstig eins herkriegen. Heute noch. Das hören Sie bei mir in gut 10 Minuten. Aber jetzt erstmal die beste Musik für Sachsen-Anhalt mit Oasis Wonderwall. Und im Besten von heute, Hug Yourself.

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Also bei den Spritpreisen gerade überlegt sich ja der ein oder andere, aufs Rad umzusteigen, da mehr Wege mit zu erledigen. Und falls Ihnen da noch das Richtige fehlt, günstig gibt's welche heute Nachmittag in Magdeburg. 35 Fahrräder, die werden da nämlich versteigert, alle in der Bahn gefunden und nicht abgeholt. Und wenn Ihnen das Strampeln darauf zu anstrengend ist, da habe ich auch noch was für Sie. 4 E-Scooter kommen da auch noch unter den Hammer. Am Hintereingang des Hauptbahnhofs wichtig nur, Räder und Roller gibt's nur gegen Bargeld. Also wenn Sie da hingehen, nehmen Sie Bares mit. Radio Brocken hier. Schönen Mittwoch. Die beste Musik für Sachsen-Anhalt. Purple Disco Machine, All My Life. Das Beste von heute habe ich gleich für Sie nach den besten 80ern. The Sun Always Shines on TV. Hier

0: Schöne Mittagspause am Mittwoch. Hier ist Radio Brocken. Wir kommen dazu mit dem Dessert für Ihre Ohren. Die beste Musik für Sachsen-Anhalt. Dido, White Flake spiele ich Ihnen. Und die besten 80er, Ship of Fools, Erasure habe ich für Sie.
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0: Ja, es wird so langsam freundlicher heute Nachmittag. Da kommt dann auch wirklich mal die Sonne raus. Nach dem Regen heute Vormittag. 20 Grad.
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0: Geht los auf der A2 in Richtung Hannover. Hier haben wir Stop and Go zwischen Irxleben und Bornstedt. Dauert für Sie 10 Minuten länger, bis Sie durch sind.

0: Sind. Unfall auf der A2 in Richtung Berlin. Die Abfahrt Helmstedt-West ist gesperrt. Unfall auf der A9 in Richtung Berlin zwischen Dreußig und der Raststätte Osterfeld. Da wird gerade aufgeräumt. Sie werden über die linke Spur dran vorbeigeleitet. 7 Kilometer Stau, dauert 40 Minuten für Sie länger. Bleiben Sie am besten jetzt auf der Autobahn. Die Umleitung über Meinewe, die ist nämlich stark überlastet. Und dann haben wir noch die Blitzer auf der B81 in Richtung Halberstadt zwischen Schwaneberg und Egel Nord. In Kalförde, Amtsweg in Richtung Haldensleben am Discounter. In Eisleben steht ein grauer Caddy in der Kasseler Straße vor der Tankstelle zwischen Kunrau und Neuferchau. In Peißen in Richtung Bernburg bei Tempo 30 wird geblitzt. Und in Magdeburg auf dem breiten Weg in Richtung Hasselbachplatz. 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
0: Schönen Mittwoch.

0: Radio Läufer, Ihnen super, denn dann haben Sie schon alles gemacht, um bei uns 10.000 Euro abzuräumen.
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0: Ja, so einfach ist das wirklich. Musik hören, Kohle klar machen, achten Sie einfach auf diesen 80er. Diesen 90er. Und das Beste von heute. It's not the end of the world. 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

0: Radio Brocken hier, die beste Musik für Sachsen-Anhalt, begleitet Sie durch den Arbeitstag, gleich die besten 80er. Ich habe Bryan Adams und Run to You für Sie, Savage Garden, die 90er mit To the Moon and Back und das Beste von heute von Hunter X und Golden hier bei Radio Brocken.
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0: Wir freuen uns auf unseren Nachmittag, der soll nämlich freundlicher werden als der Vormittag, der hinter uns liegt. Da kommt dann auch mal die Sonne raus bei Temperaturen bis 20 Grad. Morgen starten wir mit Sonne in den Tag, dann gibt's aber trotzdem hin und wieder ein paar Schauer bei Temperaturen bis 21 Grad und der Freitag und das Wochenende, die bleiben ganz ähnlich, also Sonne, Wolken, Schauer ist alles dabei bei gleichen Temperaturen.
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15: Es ist 13 Uhr. Ich bin Dorothee Oster. Guten Tag. EU-Kommissionspräsidentin von der Leyen will Kindern den Zugang zu sozialen Netzwerken deutlich erschweren. In ihrer Rede zur Lage der EU hat sie jetzt angekündigt, morgen ein Gesetz vorzulegen. Der Plan? Unter 13 Jahren soll es gar keine Anmeldung bei Plattformen wie Instagram oder Snapchat mehr geben. Ein eigenes Nutzerkonto soll es erst ab 15 Jahren geben und dann nur mit strengen Jugendschutzvorgaben. Bisher können sich Kinder schon ab 13 Jahren bei Social Media anmelden, ohne Zustimmung der Eltern. Heute Nachmittag wird festgelegt, wann es die erste Sitzung des neu gewählten Landtages von Sachsen-Anhalt geben wird. Der Vorältestenrat trifft sich und legt den Termin fest. Bedingung: Der Termin muss spätestens am 30. Tag nach der Wahl sein. Das wäre der 6. Oktober. An dem Tag wird zunächst linken Politikerin Eva von Angern die Sitzung als Alterspräsidentin eröffnen. Danach gibt sich der Landtag eine neue Geschäftsordnung und es wird der Landtagspräsident gewählt. Eine Wahl des Ministerpräsidenten muss es an dem Tag noch nicht geben. Die Sterblichkeit durch Herzkrankheiten in Deutschland ist erneut leicht gesunken. Das zeigt der Deutsche Herzbericht für dieses Jahr. Die Sterberate ist um mehr als 7% zurückgegangen. Grund sind laut der Herzstiftung bessere Behandlungsmethoden. Trotzdem ist nach einem Herzinfarkt die Prognose für Frauen weiterhin deutlich schlechter als für Männer. Die Spritpreise klettern aktuell weiter von Rekord zu Rekord und die Koalition will jetzt wahrscheinlich bis zum 1. Oktober Entlastungen für Autofahrer beschließen. Allerdings streitet sich die Koalition noch um das Wie. Es stehen mehrere Vorschläge im Raum, unter anderem Steuersenkungen, Direktzahlungen oder ein Spritpreisdeckel. Jetzt ist es kurz nach eins und Sie sind auf dem aktuellsten Stand.
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0: Zwei Meldungen von der A2. Einmal Richtung Hannover. Hier haben wir Stop and Go zwischen Irxleben und Bornstedt. 10 Minuten brauchen Sie, bis Sie da durch sind. Und Gegenrichtung Berlin auf der A2. Unfall. Die Abfahrt Helmstedt West ist gesperrt. Die Blitzer. B81 in Richtung Halberstadt zwischen Schwaneberg und Egel Nord. In Karlförde, Amtsweg in Richtung Haltensleben am Discounter. In Eisleben, Kasseler Straße, vor der Tankstelle steht ein grauer Caddy. Zwischen Kunrau und Neuferchau wird geblitzt. In Peißen Richtung Bernburg bei Tempo 30. Und in Magdeburg auf dem breiten Weg in Richtung Hasselbachplatz. 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
0: Also es ist manchmal echt erstaunlich, worum sich so Gerichte kümmern müssen. Likör ohne Ei ist kein Eierlikör. Das sagt uns ja eigentlich auch der gesunde Menschenverstand. Wurde heute Vormittag nochmal gerichtlich bestätigt. Zum zweiten Mal, weil ein Eierlikörkonzern da eine Verwechslungsgefahr befürchtet hat. Darauf erstmal ein Likörchen, mit oder ohne Ei. Oder vielleicht besser doch ein Kaffee. Weil die meisten von uns, die sind ja noch fleißig bei der Arbeit. Ne? Dazu die beste Musik für Sachsen-Anhalt, Shania Twain. Und Forever and For Always habe ich gleich für Sie nach den besten 80ern. Hier ist Higher Love, Steve Winwood.

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0: Bis zu 3 Liter für einen, nee, bis zu 3 Euro für einen Liter Benzin. Es hält der Tankstellenverband mittlerweile für durchaus möglich. Auto stehen lassen ist für viele jetzt auch keine Option, weil beruflich sind die darauf angewiesen, so wie auch die Firma von Tommy aus Halberstadt.
1: Mein Chef tut mir am meisten leid. Wir haben insgesamt 12 Autos hier im Unternehmen und alle 12 Autos sind jeden Tag unterwegs und am Tag schrubben wir knapp 500 bis 600 Kilometer. Wir fahren ja bis sonst wohin, wir fahren auch bis nach Hamburg hoch alles. Müssen die Preise natürlich auch erhöhen. Da sind die Kunden natürlich auch wieder stutzig gewesen, ob sie uns noch behalten oder nicht.
0: Ja, schwierig. Ne? Merz hat ja versprochen, sich zu kümmern, bisher ohne was Konkretes. Vorschläge gibt es jedenfalls viele. Falls dazu auch Entscheidungen folgen, hören Sie natürlich hier bei uns in den Radio Brocken Nachrichten. Und es gibt noch was, was Sie hören. Die beste Musik für Sachsen-Anhalt. Natürlich. Jetzt die 90er, To the Moon and Back, Savage Garden.

0: Radio Brocken am Mittwoch, die beste Musik für Sachsen-Anhalt, gibt es gleich bei mir von Journey, Don't Stop Believin', die besten 80er und das Beste von heute, Michael Schulte, Half of My Heart.
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0: Nach dem Regen der letzten Stunde soll es so langsam freundlicher werden. Am Nachmittag kommt auch mal die Sonne raus bei Temperaturen bis 20 Grad.
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18: Ein Stück Jugendstilgeschichte in Teutschenthal-Etzdorf bleibt erhalten. Die Deutsche Stiftung Denkmalschutz fördert die Sanierung des Erkers am Rittergut Etzdorf. Das Herrenhaus von 1906 gilt als beispielhaftes Zeugnis seiner Epoche.
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1: Stop and Go auf der A2 in Richtung Hannover zwischen Irxleben und Bornstedt. Das dauert 10 Minuten für Sie länger, um durchzukommen. Und Gegenrichtung A2 Richtung Berlin. Unfall hier. Die Abfahrt Helmstedt West ist deswegen gesperrt. Die Blitzer. B81 in Richtung Halberstadt zwischen Schwaneberg und Igel Nord. In Karlförde Amtsweg in Richtung Haldensleben am Discounter. In Eisleben in der Kassler Straße vor der Tankstelle steht ein grauer Caddy, aus dem geblitzt wird. Zwischen Kunrau und Neuferchau haben wir einen Blitzer. In Peißen Richtung Bernburg bei Tempo 30 und in Magdeburg auf dem breiten Weg in Richtung Hasselbachplatz. 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
1: Schönen Mittwoch.

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Autos, die Sie vielleicht noch nie in echt gesehen haben, die warten jetzt bei einer besonderen Ausstellung in Leisling im Burgenlandkreis. Da sehen Sie zum Beispiel den Ferrari des Ostens, den Melkus RS oder einen Wartburg-Prototypen, von dem ganze 3 Exemplare gebaut worden sind. Dazu können Sie auch Zweitakt-Eis probieren und damit sogar noch was Gutes tun. Mit jeder Portion unterstützen Sie den Kinderbauernhof dort. Und ich hoffe mal, das Zweitakt-Eis, das schmeckt nicht so, wie der Zweitakter gerochen hat. Ab jetzt im Shoppingcenter, schöne Aussicht in Leisling. Wenn Sie dahin wollen, viel Spaß da schon mal. Radio Bocken hier, schönen Mittwoch mit Hubert K.

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0: Lucy Militzer gleich mit der Radio Brocken Nachmittagsshow und mit den besten 80ern bringt sie sie in Richtung Feierabend von Jermaine Jackson, Piers Adora. Mit den 90ern von den Four Non Blondes, What's Up und dem besten von heute von Alex Warren. Die beste Musik für Sachsen-Anhalt hier bei Radio Brocken.
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8: Unser Wetter entwickelt sich heute genauso, wie wir es brauchen. Es lockert immer mehr auf dem Radio-Brocken-Wetterradar. Richtung Feierabend wird es immer sonniger. Es ist halt nur kühler als gestern. 19 Grad haben wir in Kalberwisch bei Osterburg, 17 Grad sind es in Querfurt. Der Wettertrend für Sachsen-Anhalt bleibt bei diesen Temperaturen. Dazu gibt es morgen meistens Sonne und Wolken.
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11: Es ist 14 Uhr. Ich bin Dorothee Oster. Guten Tag. Die EU-Kommission will den Zugang zu sozialen Netzwerken für Kinder deutlich einschränken. Kommissionspräsidentin von der Leyen hat angekündigt, morgen einen Gesetzesvorschlag vorzulegen. Unter 13 Jahren soll es dann keine Social-Media-Konten mehr geben. Ein eigenes Nutzerkonto soll es dann erst ab 15 Jahren geben. Für die 13- bis 15-Jährigen sollen laut Gesetzesvorschlag nur noch die Eltern Konten einrichten können mit einer begrenzten Funktion. Bis die Regeln endgültig kommen, kann es aber noch Jahre dauern, denn alle EU-Länder müssen erst zustimmen. In Leuna läuft gerade die Entschärfung einer Weltkriegsbombe. Auf einer Ackerfläche ist der 250 Kilo schwere Blindgänger gefunden worden. Größere Evakuierungen sind nicht nötig, allerdings sind die Bahnhöfe Bad Dürrenberg und Groß-Corbeta aktuell gesperrt, genauso wie teilweise die Dürrenberger Straße. Die CDU-Ministerpräsidenten stellen sich hinter Kanzler Merz. In einer gemeinsamen Erklärung wenden sich die 8 Länderchefs gegen Personaldiskussionen um Merz, die ja zuletzt aufgekommen waren. Die Menschen könnten darauf vertrauen, dass die Parteien ihre Probleme angehen, heißt es darin. Deutschland brauche jetzt nämlich Stabilität, Geschlossenheit und einen klaren Kurs. Keine Debatten über Posten. Und das ist die gute Nachricht aus Sachsen-Anhalt. Die Bahnhofstraße in der Lutherstadt Eisleben ist nach gut 2 Jahren Bauzeit wieder für den Verkehr frei. Auf mehr als 300 Metern sind die Gehwege, Kanäle und Leitungen erneuert worden. Dazu gibt es noch einen neuen Radfahrstreifen und Glasfaseranschlüsse. Jetzt ist es kurz nach zwei und Sie sind auf dem aktuellsten Stand.
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8: Stop and go auf der A2 Richtung Hannover zwischen Irxleben und Bornstedt. 10 Minuten brauchen Sie da länger. Dann haben wir einen Unfall auf der A2 in der Gegenrichtung Berlin. Die Abfahrt Helmstedt-West ist deshalb gesperrt. Unfall auf der A38 Richtung Göttingen zwischen Eisleben und der Raststätte Rhonetal. Dann haben wir eine längere Ölspur, die zieht sich von Halle-Neustadt über Angersdorf bis zum Kreisverkehr in Holleben. Und Sie haben es gerade in den Nachrichten gehört, Bombenentschärfung im Saale-Kreis. Deshalb ist dort die Straße zwischen Wengelsdorf und Kirchferendorf gesperrt. Die neuesten Blitzer stehen auf der B81 Richtung Halberstadt zwischen Schwaneberg und Egel Nord, in Karlförde Amtsweg Richtung Haldensleben und in Magdeburg im Breitenweg Richtung Hasselbachplatz. Melden Sie Staus und Blitzer gerne kostenlos unter 08000 52 58 52. Gute Fahrt!
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8: Heute bin ich Amor. Geht aber nur mit ihrer Hilfe. Eine schicksalhafte Begegnung an einer Ampel. Beide halten Augenkontakt, bis es grün wird. Und jetzt sucht die Frau den Mann. Lassen Sie uns den heute Nachmittag zusammenfinden. Außerdem könnten auch jederzeit unsere 10.000 Euro Happy Hits dabei sein. Und generell ist die beste Musik für Sachsen-Anhalt ja sowieso am Start. Radio Brocken am Nachmittag ist definitiv die beste Entscheidung. Schön, dass Sie dabei sind.

0: Was ein geiler 80er von Men at Work. Ich kriege aber nur ein bisschen Gänsehaut, wenn die Stelle mit dem Vegemite-Sandwich kommt. Vegemite ist eine Spezialität in Australien. So ein Brotaufstrich, der schmeckt original wie Kompost. Als ich in Australien war, habe ich den probiert, es ist widerlich. Ich dachte, ich schmier mir Sirup drauf. Sieht so aus, aber widerlich. Vegemite. Wenn Sie die Möglichkeit haben, probieren Sie es nie.
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0: Die beste Musik für Sachsen-Anhalt bringt sie durch den Mittwochnachmittag. Die besten 80er gleich bei Radio Brocken mit Cock Robin. Jermaine Jackson und Pia Zadora haben wir dabei. Coole 90er, Fawn on Blondes. Und das Beste von heute kommt von Rosé und Bruno Mars.
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1: Der Feierabend heute wird sonnig. Die Wolken ziehen immer mehr ab. Die Temperaturen bleiben heute bei um die 20 Grad.
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3: Heute startet in Magdeburg die Europäische Mobilitätswoche unter dem Motto Mobilität unter den Generationen. Bis Mitte nächster Woche gibt es Aktionen für Jung und Alt, etwa eine Mitfahrplattform der Uni, eine Fahrraddemo und heute am Seniorentag kostenlosen ÖPNV für über 65-Jährige mit Begleitung. Conny Bohls, Radio Brocken, Magdeburg.
4: Die Drogenberatungsstelle Drops Halle startet eine Umfrage zum Bedarf für Drug-Checking in Sachsen-Anhalt. Dabei können Konsumierende Drogenproben chemisch testen lassen und werden vor gefährlichen Beimischungen gewarnt. Bislang gibt es dieses Angebot in Sachsen-Anhalt noch nicht, in Berlin und Thüringen aber schon. Laut der Beratungsstelle können so Drogennotfälle und auch Todesfälle verhindert werden. Dirk Rosenberg, Radio Brocken, Halle.
5: Das ist die gute Nachricht aus Sachsen-Anhalt. Helena Robi sorgt im Harzklinikum Wernigerode für eine runde Zahl. Sie ist das 750. Baby des Jahres. Damit hat die Klinik die Marke 3 Tage früher erreicht als im Vorjahr. Von der Herzsparkasse gab es 250 Euro für die Familie. Sebastian Berger, Radio Brocken, Wernigerode.
1: Mehr Nachrichten von unseren Sachsen-Anhalt-Reportern gibt's um 3:30.
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1: Stop and go auf der A2 Richtung Hannover zwischen Irxleben und Bornstedt. 15 Minuten dauert es hier länger. Unfall auf der A2 in der Gegenrichtung Berlin. Die Abfahrt Helmstedt-West ist deshalb gesperrt. Unfall auch auf der A38 Richtung Göttingen zwischen Eisleben und der Raststätte Rhonetal. Gekracht hat es auch auf der A38 Richtung Göttingen zwischen dem Rastplatz Goldenau und Berger auf der linken Spur. Noch ein Unfall auf der B80 Richtung Halle zwischen Seeburg und Langenbogen. Dann haben wir eine längere Ölspur von Halle-Neustadt über Angersdorf bis zum Kreisverkehr in Holleben. Feuerwehr ist schon da, um das zu beseitigen. Und eine Bombenentschärfung läuft auch noch im Saale-Kreis. Zwischen Wengelsdorf und Kirch-Fährendorf ist deshalb gesperrt. Der neueste Blitzer heute Nachmittag steht auf der B6 zwischen Groß-Paschleben und Trinum. 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
1: Sie können noch so oft Titanic geguckt haben. Diesen Klugscheißer-Fakt gleich kennen Sie garantiert noch nicht. Marc Angerstein wird Titanic-Kapitän. In 7 Minuten.

0: Beste Stimmung am Nachmittag mit der besten Musik für Sachsen-Anhalt bei Radio Brocken. Und dazu ein Bild für die Götter. Die Titanic und vorn am Bug an der Reling steht unser Angerstein und breitet die Arme aus. Ich bin der König des Klugscheißerwissens.
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3: Wussten Sie, dass bei der Titanic ordentlich geschummelt wurde? Also nicht den Film, nein, das echt große Schiff, das meine ich. Die Titanic. Der vierte große Schornstein des Schiffes war nämlich nur eine Attrappe. Der vierte Schornstein. Andere Luxusdampfer, die zeitgleich gebaut wurden, hatten nämlich auch vier Schornsteine und da musste die Titanic schließlich mithalten. Deshalb wurde einfach ein falscher Schornstein gebaut und hinten so mit aufs Schiff gepackt. Ja. Damit hatte dann die Titanic offiziell einen Influencer-Schornstein. Viel Schein, nix sein.
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Wieder Käuer nach der Mittagspause. Oder wie soll ich das verstehen? Hier ist die Radio Brück Nachmittagsshow mit Thomas Tuchel. Diese Woche aufgefallen durch das Zitat: Ich ärgere mich, keinen Rasen gegessen zu haben. Wie bitte? Das habe ich vorher nicht gewusst. Beim Tennis in Wimbledon ist es wohl gang und gäbe, dass die Sieger ein Stück Rasen als Erinnerung essen. Und Thomas Tuchel ärgert sich, dass er das als Trainer nicht auch bei der Fußball-WM gemacht hat, als seine Engländer gegen Mexiko gewonnen haben. Wenn das jeder so machen würde, dann wäre der Platzwart ja wichtiger als der Schiri.

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Wir unterbrechen für eine Sofortmeldung aus der Verkehrszentrale. Ein Autorad liegt auf der A9 Richtung Nürnberg zwischen Fockerode und Dessau-Ost auf der linken Spur. Ein Autorad. 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

0: Schönen Mittwochnachmittag. Radio Brocken ist hier. Schön, dass wir diesen Nachmittag gemeinsam verbringen mit der besten Musik für Sachsen-Anhalt. Den besten 80ern von den Bengals in der nächsten halben Stunde. U2 haben wir auch dabei. Where the Streets Have No Name. Und dazu gibt's das Beste von heute. Der Mann mit dem Groove. Teddy Swims. Auch dabei nach um 3.
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0: Unser Wetter ist wie beim Fleischer. So halb und halb gemischt, das Hack. Wir haben auf der einen Seite sehr viel Sonne auf dem Radio Brocken Wetterradar, so von der Altmark bis in den Harz. Ansonsten auch noch ordentlich Wolken mit Regen unterwegs, aber es lockert immer mehr auf zum Feierabend hin. Das wird gut. 19 Grad haben wir in Wedringen bei Haldensleben, 19 Grad auch in Tangermünde. Der Wettertrend für Sachsen-Anhalt bleibt bei diesen Temperaturen. Morgen dann auch wieder ohne Regen.
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10: Es ist 15 Uhr. Ich bin Dorothee Oster. Guten Tag. Das digitale Rathaus der Stadt Tangerhütte ist seit mehr als 2 Wochen wegen eines Cyberangriffs nicht erreichbar. Das hat Bürgermeister Andreas Brohm laut der Volksstimme im Sozialausschuss bestätigt. Der Server sei angegriffen worden, Vorsichtsmaßnahmen hätten demnach aber gegriffen und das System sei isoliert worden. Derzeit werde der Vorfall geprüft. Allerdings wurden keine Nutzerdaten kopiert oder im Darknet veröffentlicht, so Brohm. EU-Kommissionspräsidentin Ursula von der Leyen will Kindern den Zugang zu sozialen Netzwerken deutlich erschweren. In ihrer Rede zur Lage der EU hat sie heute angekündigt, einen Gesetzesvorschlag vorzulegen, und zwar schon morgen. Der Plan: unter 13 Jahren soll es gar keine Anmeldung bei Plattformen wie Instagram oder Snapchat mehr geben. Dein eigenes Nutzerkonto soll es erst ab 15 Jahren geben. Und auch dann nur mit strengen Jugendschutzvorgaben. Bisher können sich Kinder schon ab 13 Jahren anmelden, sogar ohne Zustimmung der Eltern. In Spergau im Saalekreis ist heute eine 250 Kilo schwere Fliegerbombe entschärft worden. Dafür hatte der Landkreis einen Sperrkreis von 500 Metern eingerichtet. Mitarbeiter eines Klärwerks und eines Landwirtschaftsbetriebes mussten raus. Die Anwohner konnten bleiben. Sachsen-Anhalts Staatskanzleichef Rainer Robrer zieht sich Anfang nächsten Monats aus der Politik zurück. Der 74-jährige CDU-Politiker ist seit 2002 Chef der Staatskanzlei und seit 2016 zugleich noch Kulturminister. Und das ist die gute Nachricht aus Sachsen-Anhalt. Merseburg bekommt ein neues Bildungszentrum für Gesundheitsberufe mit Platz für bis zu 240 Azubis. Künftige Pflegekräfte lernen dort mit digitaler Lehrtechnik, Pflegebetten und Simulationspuppen. Und die Ausbildung wird mehr für Menschen zugänglich. Jetzt ist es 3:15 und Sie sind auf dem aktuellsten Stand.
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0: Ganz schön was los heute Nachmittag. Stop and go auf der A2 Richtung Hannover zwischen Irxleben und Bornstedt. Dauert eine Viertelstunde länger. Unfall auf der A2 in der Gegenrichtung Berlin. Die Abfahrt Helmstedt-West ist gesperrt. Ein Rad liegt auf der A9 Richtung Nürnberg zwischen Vockerode und Dessau-Ost auf der linken Spur. Dann haben wir einen Unfall auf der A38 Richtung Göttingen zwischen dem Rastplatz Goldene Aue und Berger. Da kommen Sie noch dran vorbei. Ein Stück weiter auch ein Unfall auf der A38 Richtung Göttingen zwischen Eisleben und der Raststätte Rhonetal. Das dauert hier 10 Minuten länger. Dann hat es auch gekracht auf der B80 Richtung Halle zwischen Seeburg und Langenbogen auf der rechten Spur. Und eine längere Ölspur haben wir, die sich von Halle-Neustadt über Angersdorf bis zum Kreisverkehr nach Holleben zieht. Neuester Blitzer steht auf der B91 am Ortseingang Merseburg aus Halle kommend. Melden Sie gern Staus und Blitzer kostenlos unter 08000 52 58 52. Gute Fahrt.
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0: Es kann jederzeit passieren, dass Sie so dermaßen jubeln.
11: Juhu. Voll geil.
0: Sobald auch nur einer unserer 10.000 Euro Happy Hits läuft, sahnen Sie ab. Gucken Sie sich auf radiobrocken.de nochmal die gewissen Songs an und dann hören Sie einfach weiter Radio Brocken. Da tun Sie auch gleich noch was im Namen der Liebe. Eine schicksalhafte Begegnung an der Ampel. Sie und er halten Blickkontakt, bis es grün wird. Und jetzt müssen wir den Mann ausfindig machen. In einer Viertelstunde. Und bis dahin die beste Musik für Sachsen-Anhalt. Miles Smith haben wir gleich mit dabei. Nach den Bengals.

0: sich wünscht, dass die Ampel ganz, ganz lang rot bleibt. Weil nebenan im Auto ein so gut aussehender Mann sitzt. Der lächelt auch immer wieder rüber. Sowas gibt's nicht nur im Film. Sowas gibt's auch in Halberstadt. Hier ist Radio Brocken. Anja aus Eilsleben hat sich in die Show gemeldet, weil du letzte Woche in Halberstadt so eine wunderbar unvergessliche Ampelsituation hattest.
1: Unsere Blicke sind sich öfter begegnet. Also es waren keine Sekunden mehr, es war schon etwas länger. Und irgendwann musste ich aber lachen, weil dieser Moment irgendwie so witzig war. Und habe mich dann weggedreht und habe losgelacht. Und als ich dann wieder geguckt habe, habe ich bloß gesehen, dass er auch gelacht hat. Und wir sind dann beide los.
0: Sowas gibt es ja sonst nur im Film.
1: Also ja, genau.
0: Das ist ja super romantisch.
1: Genau.
0: Also was wissen wir? Wir wissen, es ist in Halberstadt passiert. Und er saß in einem weißen Golf.
1: Golf, Polo, ja. Ich habe da jetzt nicht so drauf geachtet, aber es war ein weißes Auto, ja. Und an der Seite, wenn ich mich jetzt nicht irre, waren auch rote Streifen.
0: Und wie sah er denn ungefähr aus?
1: Dunkles, lockiges Haar.
0: Ui.
1: Ui. Ja,
0: das ist ja schon eine bizarre Situation.
1: Als ich wieder geguckt habe, ist er dann auch schon wieder losgefahren. Und ich dachte so, nein.
0: Na, dann lass uns doch versuchen, aus diesem Nein ein Kennenlernen zu machen. Und Sie müssen bitte alle mithelfen. Wir suchen diesen jungen Mann aus dem weißen Auto. Vor genau einer Woche war das. An der Ampel in Halberstadt. Harzer Kennzeichen, daran kann sich Anja auch noch erinnern. Also kennen Sie vielleicht diesen Mann oder dieses Auto? Hat Ihnen Ihr Kumpel vielleicht davon erzählt? Melden Sie sich gerne hier bei Radio Brocken. Wir wollen, dass Anjas Geschichte bitte weitergeht.

0: Musik, die besten 80er. Die Songs, die Sie so besonders lieben. Deswegen bekommen Sie die hier bei Radio Brocken. In der nächsten halben Stunde zum Beispiel mit Robin Gibb. Coole 90er auch dabei, London Beats. Und das Beste von heute kommt unter anderem von Alle Farben.
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0: Auch wenn die Wolken mit uns noch ganz schön dicht sind, die ziehen immer weiter ab. Machen immer mehr Platz für Sonne heute zum Feierabend bei um die 20 Grad.
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14: Der Sommerferienverkehr hat in Sachsen-Anhalt deutlich mehr Staus verursacht als im Vorjahr. Der ADAC hat mehr als 1.100 Staus gezählt, zusammengerechnet mehr als

0: 2.500 Kilometer, deutlich mehr als noch im Jahr davor. Hauptursache waren laut ADAC Baustellen, etwa auf der A36 bei Wernigerode und der A38 zwischen Bad Lauchstädt und Leuna. Die A2 war insgesamt die staureichste Autobahn des Landes. Dirk Rosenberg, Radio Brocken, Leuna.
1: Die Stadtwerke Dessau suchen zum 35. Jubiläum ein neues Maskottchen. Entwickelt von Schülerinnen und Schülern aus Dessau-Roßlau. Gesucht wird eine Figur mit Bezug zu Energie, Wasser, Telekommunikation oder Mobilität. Teilnehmen können Schulklassen und Projektgruppen bis zur 12. Jahrgangsstufe. Die Gewinnerklasse bekommt 1.000 Euro für die Klassenkasse. Einsendeschluss ist Mitte Oktober. Franziska Kündiger, Radio Brocken, Dessau-Roßlau.
2: Das ist die gute Nachricht aus Sachsen-Anhalt. Magdeburg bekommt nächste Woche ein neues Denkmal für die Geschwister Scholl. Oberbürgermeisterin Simone Boris enthüllt es gemeinsam mit dem Künstler Roland Fuhrmann im Geschwister Scholl Park. Das Kunstwerk Anstoß zeigt einen Stapel Flugblätter und war vor 2 Jahren von den Magdeburgern selbst per Abstimmung ausgewählt worden. Conny Bohls, Radio Brocken, Magdeburg.
3: Mehr Nachrichten von unseren Sachsen-Anhalt-Reportern gibt es um 16:30.
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3: Baustellenstau auf der A2 Richtung Hannover zwischen Irxleben und Bornstedt. Das dauert eine Viertelstunde länger. Dann haben wir einen Unfall auf der A38 Richtung Göttingen zwischen Eisleben und der Raststätte Rhonetal. Da stehen sie 10 Minuten an. Noch ein Unfall auf der B80 Richtung Halle zwischen Seeburg und Langenbogen. Und es gibt immer noch eine längere Ölspur im Saalekreis. Die geht von Halle Neustadt über Angersdorf bis zum Kreisverkehr in Holleben. Die Blitzer heute Nachmittag auf der B6 zwischen Großpaschleben und Trinum, B81 Richtung Halberstadt zwischen Schwaneberg und Egel Nord, außerdem B91 Ortseingang Merseburg aus Halle kommend und in Dessau hat der Mike auch noch eingesehen in der Schlachthofstraße beidseitig. 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

0: So hält man diesen Nachmittag doch gut aus. Mit der besten Musik für Sachsen-Anhalt bei Radio Brocken. Das geht auch, selbst wenn Sie noch auf Arbeit sind.
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0: So muss es sein. Und dann auf dem Weg nach Hause natürlich auch. 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Machen Sie sich einen schönen Nachmittag. Schön, dass wir mit dabei sind.

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0: spannenden Feierabendstart. Radio Brocken ist dabei mit der besten Musik für Sachsen-Anhalt. Die besten 80er mit der Cutting Crew in der nächsten halben Stunde. Die Communards auch am Start. Never Can Say Goodbye. Und dazu das Beste von heute. Leonie mit Don't Worry. Spielen wir ihn auch nach um 4.
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0: Unser Feierabendwetter heute bringt auch Sonnenschein mit. Klar, immer mal noch ein bisschen Regen mit zwischendurch dabei, aber so dieses große Wolkenband, das löst sich jetzt schon langsam auf. Auf dem Radio Brocken Wetterradar, wir haben 20 Grad in Gernrode bei Quedlinburg, auch in Oschersleben sind es 20. Der Wettertrend für Sachsen-Anhalt bleibt bei diesen Temperaturen. Morgen geht's dazu mit Sonne und Wolken durch den Tag, ganz ohne Regen.
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12: Es ist 16 Uhr. Ich bin Dorothee Oster. Guten Tag. Das digitale Rathaus in Tangerhütte ist seit mehr als 2 Wochen offline. Und jetzt ist klar, warum. Bürgermeister Andreas Brohm hat laut der Volksstimme im Sozialausschuss bestätigt, dass es einen Cyberangriff gab. Vorsichtsmaßnahmen hätten allerdings gegriffen, das System sei isoliert worden, aber die Prüfungen laufen noch. Daten wurden wohl aber nicht geklaut, so die Volksstimme. Ab November wird das Online-Shopping teurer. Dann müssen für Pakete von Temu, Shein oder AliExpress extra Bearbeitungsgebühren bezahlt werden, auch für kleine Pakete. Wie teuer es genau wird, das legt die EU-Kommission in den nächsten Wochen noch fest. Letztes Jahr haben die Zollämter in Deutschland rund 6 Milliarden Pakete abgewickelt, 90% davon aus China. Die CDU-Ministerpräsidenten stellen sich hinter Kanzler Merz. In einer gemeinsamen Erklärung wenden sich die 8 Länderchefs gegen Personaldiskussionen, die ja zuletzt aufgekommen waren. Die Menschen könnten darauf vertrauen, dass die Partei ihre Probleme angehe, heißt es in dem Schreiben. Deutschland brauche jetzt Stabilität, Geschlossenheit und einen klaren Kurs und keine Debatten über Posten. Die Sterblichkeit durch Herzkrankheiten in Deutschland ist erneut leicht gesunken. Das zeigt der Deutsche Herzbericht für dieses Jahr. Die Sterberate ist um mehr als 7% zurückgegangen. Grund sind laut der Herzstiftung auch bessere Behandlungsmethoden. Trotzdem ist nach einem Herzinfarkt die Prognose für Frauen weiterhin deutlich schlechter als die für Männer. Und das ist die gute Nachricht aus Sachsen-Anhalt. Ein Stück Jugendstilgeschichte im Teutschental Etzdorf bleibt erhalten. Die Deutsche Stiftung Denkmalschutz fördert die Sanierung des Erkers am Rittergut Etzdorf. Das Herrenhaus von 1906 gilt als beispielhaftes Zeugnis seiner Epoche. Jetzt ist es 4:15 und Sie sind auf dem aktuellsten Stand.
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7: Es ist gut was los heute Nachmittag. Wir starten mit Baustellenstau auf der A2 Richtung Hannover zwischen Irxleben und Bornstedt. Eine Viertelstunde stehen sie hier. Dann Unfall auf der A38 Richtung Göttingen zwischen Eisleben und der Raststätte Rhonetal. Das dauert 10 Minuten, bis sie durch sind. Noch ein Unfall auf der B80 Richtung Halle zwischen Seeburg und Langenbogen. Dann immer noch die Ölspur im Saalekreis. Die geht von Holleben bis zur A38 Auffahrt Bad Lauchstädt. Und einen kaputten Bahnübergang haben wir in der Altmark. In Bese geht die Schranke nicht mehr hoch. Die Blitzer. B6 zwischen Großpaschleben und Trinum. Dann wird auf der B91 geblitzt, Ortseingang Merseburg aus Halle kommend. Und in Stendal stehen sie Osterburger Straße an der Bahnunterführung. Melden Sie gerne Staus und Blitzer kostenlos unter 08000 52 58 52. Gute Fahrt.
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7: Genervt von dem so langsamen Traktor vor Ihnen auf der Straße? Hey, das könnte ein zukünftiger Weltmeister sein. Ein Sachsen-Anhalter mit dem Traktor auf dem Weg zur Traktor-WM. Und in einer Viertelstunde ist er hier in der Show. Bis dahin gibt's die beste Musik für Sachsen-Anhalt. Ganz viel davon. Bastille haben wir gleich mit dabei. Die Communards spielen wir. Und

Da freut man sich, dass man keine Fahrgemeinschaft hat. Da kann man einfach heimlich bei sich im Auto ganz allein die hohen Töne mitsingen. Gut gelaunt geht's in den Feierabend. Schön, dass Sie mit uns fahren.

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0: Es ist eigentlich genau das, was man nicht will auf der Heimfahrt. Vor Ihnen so ein uralter Traktor. Und der fährt auch nur mit 25 km/h über die Landstraße. Es könnte ein WM-Teilnehmer sein. Hier ist Radio Brocken. Michael aus Beuna bei Merseburg ist gerade unterwegs zur Oldtimer-Traktor-Weltmeisterschaft. Die ist am Großglockner in Österreich. Wobei man das bei dir ja gar nicht mehr Traktor nennen kann, Michael. Das ist ja eher ein Wohnmobil. Das hast du richtig aufgepimpt.
1: So mit zwei Doppelstockbetten und dann so eine Singleküche rein, ordentlichen Fußboden, eine kleine Heizung reingebaut.
0: Wow, und fahren hast du ja auch noch dran, ne?
1: Einmal zu Merseburg die Fahne und von Sachsen-Anhalt.
0: Sehr gut. Na, wenn du Weltmeister wirst, dann brauchst du ja auch was zum Wedeln. Der Michael mit seinem Premium-Traktor. Der war früher mal Bratwurstkönig in Merseburg. Vielleicht ist er am Wochenende dann auch Traktor-Weltmeister.
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Solche Songs bringen uns genau in die richtige Feierabendstimmung. Machen Sie sich einen schönen restlichen Mittwoch. Radio Brocken ist dabei mit der besten Musik für Sachsen-Anhalt. Machen Sie sich einen schönen restlichen Mittwoch. Radio Brocken ist dabei mit der besten Musik für Sachsen-Anhalt.

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4: 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Das wird ein Feierabend nach unserem Geschmack. Viel Sonne auch wieder mit dabei. Ein paar Regenschauer ziehen auch noch durch, sind aber nicht mehr die Welt. Alles bei um die 20 Grad.
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6: Heute startet in Magdeburg die Europäische Mobilitätswoche unter dem Motto Mobilität unter den Generationen. Bis Mitte nächster Woche gibt es Aktionen für Jung und Alt, etwa eine Mitfahrplattform der Uni, eine Fahrraddemo und heute am Seniorentag kostenlosen ÖPNV für über 65-Jährige mit Begleitung. Conny Bohls, Radio Brocken, Magdeburg.
7: Die Drogenberatungsstelle Drops Halle startet eine Umfrage zum Bedarf für Drug-Checking in Sachsen-Anhalt. Dabei können Konsumierende Drogenproben chemisch testen lassen und werden vor gefährlichen Beimischungen gewarnt. Bislang gibt es dieses Angebot in Sachsen-Anhalt noch nicht, in Berlin und Thüringen aber schon. Laut der Beratungsstelle können so Drogennotfälle und auch Todesfälle verhindert werden. Dirk Rosenberg, Radio Brocken, Halle.
8: Das ist die gute Nachricht aus Sachsen-Anhalt. Helena Robi sorgt im Harzklinikum Wernigerode für eine runde Zahl. Sie ist das 750. Baby des Jahres. Damit hat die Klinik die Marke 3 Tage früher erreicht als im Vorjahr. Von der Herzsparkasse gab es 250 Euro für die Familie. Sebastian Berger, Radio Brocken, Wernigerode.
4: Mehr Nachrichten von unseren Sachsen-Anhalt-Reportern gibt's um 5:30.
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4: Nach wie vor Baustellenstau auf der A2 Richtung Hannover. Zwischen Irxleben und Bornstedt stehen sie ungefähr 10 Minuten. Dann nochmal 10 Minuten Wartezeit nach einem Unfall auf der A38 Richtung Göttingen. Da staut sich zwischen Eisleben und der Raststätte Rhonetal. Unfall in der Börde zwischen Wandsleben und Schleipnitz hat's gekracht. Und den kaputten Bahnübergang haben wir in der Altmark. In Beese geht die Schranke nicht mehr hoch. Die Blitzer, B6 zwischen Großpaschleben und Trinum, B91 Ortseingang Merseburg aus Halle kommend. In Dessau Schlachthofstraße wird beidseitig geblitzt und in Stendal auf der Osterburger Straße an der Bahnunterführung. 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

0: links, alle anderen nach rechts. Halten Sie die Rettungsgasse frei bei Stau und stockendem Verkehr. Machen Sie mit. 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
1: Zwei Menschen an einer Ampel. Sie lächelt, er erwidert den Blick und dann wird's grün. Lassen Sie uns die beiden wieder zusammenbringen. In 7 Minuten.

0: Eine Situation wie im Film. Sie fährt an die Ampel, er im Auto neben ihr. Beide schauen mehrfach rüber, lächeln und dann wird die Ampel grün. Hier ist die Radio Brocken Nachmittagsshow. Heute in romantischer Mission. Anja aus Eilsleben hatte vor genau einer Woche diese Situation in Halberstadt. Und jetzt will sie diesen Mann finden. Weil dir die Situation halt seitdem auch nicht mehr aus dem Kopf geht, ne?
1: Meistens habe ich es immer so, dass entweder ein Pärchen drin saß im Auto, wenn man mal einen Blick rübergeschmissen hat, oder eine Familie oder eine Frau. Aber dass da ausgerechnet ein Mann sitzt und der dann auch das Lächeln erwidert oder überhaupt mit mir lacht, das ist natürlich schon ungewöhnlich,
0: ja. Ja, aber was will man auch machen in so einer Situation? Du weißt ja nicht, wann die Ampel wieder auf grün springt. Also da irgendwo eine Nummer aufschreiben und ans Fenster halten, ist schwierig.
1: Genau.
0: Ja, aber schön, dass du dich an uns wendest.
1: Ja, und Radio hört jeder und Radio Brocken ist irgendwie gerade auch so mein Sender.
0: Naja, also wenn er einen guten Musikgeschmack hat, dann hört er uns ja auch. Also insofern wird er das hören.
1: Oder vielleicht Mundpropaganda, vielleicht hat er doch auch seinem Freund erzählt, ich habe da eine Frau gesehen. Und mir ist es irgendwie hängen geblieben, weil sein Lächeln fand ich schon doch. War schon schön.
0: Oh, da wollen wir so gerne helfen. Lassen Sie uns alle zusammen helfen. Gesucht wird der Mann mit den braunen Locken, der letzte Woche Mittwoch nachmittags gegen 2:30 in Halberstadt an der Ampel stand. Weißer VW, harzer Kennzeichen. Kommt Ihnen diese Situation bekannt vor? Oder ist es Ihr Kumpel, der Ihnen davon erzählt hat? Oder hat der Nachbar vielleicht dieses Auto? Dann bitte drauf ansprechen und dann bitte hier bei Radio Brocken melden. Wir sind da sehr, sehr gerne Vermittler. Amor quasi im besten.

0: So tolle Songs zum Feierabendstart. Die beste Musik für Sachsen-Anhalt. Die bringt Ihnen nicht nur gute Laune, die bringt Ihnen auch ordentlich Kohle.
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0: Sie bekommen richtig Asche fürs eigentlich Nichtstun. Der Kanzler wäre, glaube ich, dagegen. Radio Brocken hören, auf unsere 10.000 Euro Happy Hits achten und dann scheppert's in der Kasse. Und das sind die Songs, um die es geht. Phil Collins und Philip Bailey aus den 80ern. Dann dieser Party 90er von Dr. Alban. Let's pretend it's not the end of the world. Und das Beste von heute mit Miley Cyrus. 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

0: geht's nach Hause. Radio Brocken ist dabei mit der besten Musik für Sachsen-Anhalt. Die besten 80er in der nächsten halben Stunde mit Bon Jovi zum Beispiel. You Give Love a Bad Name. Joe und Jet haben wir auch dabei. Und das Beste von heute kommt von Disturbed zusammen mit Cyril, The Sound of Silence.
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5: In Tangermünde scheint die Zeit stehen geblieben zu sein. Die Stadt beeindruckt mit einer der schönsten Fachwerk-Altstädte Deutschlands, einer mächtigen Burganlage und der imposanten St. Stephanskirche. Als Hansestadt spielte Tangermünde einst eine große Rolle im Mittelalter. Heute können Besucher durch die alten Gassen schlendern, den Blick auf die Elbe genießen und in gemütlichen Cafés verweilen.
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0: Unser Feierabendwetter hat sich wunderbar entwickelt. Wir haben ganz viel Sonne mittlerweile auf dem Radio Brocken Wetterradar. Es kommen später am Abend auch noch mal ein paar neue Regenschauer dazu, vielleicht sogar das eine oder andere Gewitter. 20 Grad haben wir in Bründel bei Bernburg, 20 auch in Gommern. Es bleibt auch beim Wettertrend für Sachsen-Anhalt bei diesen Temperaturen. Morgen dann aber wieder ohne Regen.
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11: Es ist 17 Uhr. Ich bin Dorothee Oster. Guten Tag. Das digitale Rathaus der Stadt Tangerhütte ist seit mehr als 2 Wochen wegen eines Cyberangriffes nicht mehr erreichbar. Das hat Bürgermeister Andreas Brohm laut der Volksstimme jetzt im Sozialausschuss bestätigt. Der Server sei angegriffen worden, Vorsichtsmaßnahmen hätten aber gegriffen und das System sei isoliert worden. Derzeit wird der Vorfall noch geprüft. Es wurden allerdings keine Nutzerdaten kopiert oder im Darknet veröffentlicht, so der Bürgermeister. Die EU-Kommission will den Zugang zu sozialen Medien für Kinder deutlich einschränken. Kommissionspräsidentin von der Leyen hat heute angekündigt, dass morgen ein Gesetzesvorschlag vorgelegt wird. Unter 13 Jahren soll es dann keine Social-Media-Konten mehr geben. Ein eigenes Nutzerkonto soll erst ab 15 Jahren möglich sein. Für 13- bis 15-Jährige soll es nur noch Elternkonten geben mit begrenzten Funktionen. Bis die Regeln aber endgültig kommen, kann es noch Jahre dauern, denn die einzelnen Mitgliedsländer müssen erst noch zustimmen. Als Reaktion auf den mutmaßlich islamistischen Anschlag auf den Berliner CSD will die Bundesregierung die Strafen verschärfen. Innenminister Dobrindt und Justizministerin Hubig haben dazu ein Maßnahmenpaket vorgestellt. Sogenannte Gefährder sollen künftig häufiger eine elektronische Fußfessel tragen müssen. Außerdem sollen Körperverletzungen mit gefährlichen Gegenständen wie beispielsweise Messern härter bestraft werden. Am Wochenende startet das Oktoberfest in München und auch da macht sich die Inflation bemerkbar. Die Maß Bier auf der Münchner Wiesn kostet dieses Jahr im Schnitt 15,61 Euro, fünfmal so viel wie 1985. Das zeigt eine Analyse von UniCredit. Der Preis steigt damit langfristig deutlich stärker als die allgemeine Inflation. Und das ist die gute Nachricht aus Sachsen-Anhalt. Die Bahnhofstraße in der Lutherstadt Eisleben ist nach gut 2 Jahren Bauzeit wieder frei für den Verkehr. Auf mehreren hundert Metern Länge sind die Gehwege, Kanäle und Leitungen erneuert worden. Dazu gab es noch einen neuen Radfahrstreifen und Glasfaseranschlüsse. Jetzt ist es 5:15 und Sie sind auf dem aktuellsten Stand.
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0: Unfall auf der A38 Richtung Göttingen zwischen Eisleben und der Raststätte Rhonetal hat es gekracht. Hier stehen sie 10 Minuten im Rückstau. Und einen kaputten Bahnübergang haben wir in der Altmark in Beese. Da geht die Schranke nicht mehr hoch. Blitzer auf der B6 zwischen Großpaschleben und Trinum. B91 Ortseingang Merseburg wird aus Halle kommend geblitzt. In Dessau beidseitig auf der Schlachthofstraße und in Stendal Osterburger Straße an der Bahnunterführung. Melden Sie gerne Staus und Blitzer kostenlos unter 08000 52 58 52. Gute Fahrt.
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0: Ab geht's nach Hause.
11: Hoffentlich nicht mit einem Schlenker über die Tankstelle. Das tut einfach körperlich weh.
0: Wir lassen in einer Viertelstunde mal zusammen Dampf ab. Hilft ja vielleicht auch schon mal ein bisschen. Und ansonsten petern wir Ihre Laune wieder mit der besten Musik für Sachsen-Anhalt hoch. OMD spielen wir Ihnen gleich. Titio haben wir dabei. Und das jetzt, Bon Jovi, ganz laut aufgedreht, mitgebrüllt. Da baut sich auch der Ärger mit einem Schlag ab.

Hätten sie heute früh nicht gedacht, ne? Dass die Joggingrunde jetzt trocken und sogar in der Sonne absolviert werden kann. Kommen Sie gut über die Runden im wahrsten Sinne und haben Sie uns gerne auch auf dem Kopfhörer über die App mit dabei.

0: Heimfahren mit Radio Brocken. Und die Restreichweite ist weniger als der aktuelle Dieselpreis. Also es ist wirklich schlimm. Und man ist so hilflos bei diesen Preisen, ne? Sachsen-Anhalt ist nun mal Pendlerland. So viele sind einfach aufs Auto angewiesen. Sie können ja halt nicht anders.
1: Ich habe gestern für 2,56 Euro getankt. Also meine Schmerzgrenze ist schon längst überschritten.
2: Also Benzin kostet gerade jetzt 2,36. Ich muss tanken, ich muss mit dem Auto fahren.
3: Ich brauche mein Auto, da ich meine Mutti pflege, die ist 93. Und ich dann auch pendeln muss von einem in den anderen Ort.
0: Privat sind das schon so krasse Ausgaben. Und den Firmen im Land geht's ja auch nicht anders. Marcel aus Halle hat ein Transportunternehmen, traut sich gar nicht über die Zukunft für seine Firma nachzudenken.
4: Ich habe mein Unternehmen jetzt das 16. Jahr und ich lebe von Tag zu Tag halt. Muss ich ja, geht ja nicht anders, ja. Das ist ja bei vielen so, aber was daraus wird, kann ich Ihnen echt nicht sagen, keine Ahnung.
0: Immerhin, es soll irgendeine Art von Entlastung geben, das hat die Bundesregierung angekündigt. Wann und was genau ist alles noch in der Schwebe? Aber heute haben sie sich immerhin so eine Art Deadline gesetzt in Berlin. Bis zum 1. Oktober soll eine Lösung her. Also bis in 2 Wochen. Sobald was spruchreif ist, hören Sie es natürlich hier bei Radio Brocken.

0: nicht allzu viele Instrumente in diesem Song. Aber trotzdem geht der einfach mitten ins Herz und bleibt so hängen. Ein großartiges Stück Musik. Hier bei Radio Brocken. Damit geht's ins Wochenende, wollte ich schon fast sagen. Nein, um Gottes Willen, in den Feierabend. Wochenende machen wir dann so übermorgen. Die besten 80er mit zum Beispiel Phil Collins in der nächsten halben Stunde. R.E.M. spielen wir Ihnen auch. Und das Beste von heute kommt von Taylor Swift.
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13: Das ist so schön geworden in Sachsen-Anhalt. Viel Sonne momentan mit dabei. Am Abend kommen auch noch ein paar neue Regenschauer, die auch Gewitter mitbringen.
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14: Der Sommerferienverkehr hat in Sachsen-Anhalt deutlich mehr Staus verursacht als im Vorjahr. Der ADAC hat mehr als 1.100 Staus gezählt, zusammengerechnet mehr als 2.500 Kilometer, deutlich mehr als noch im Jahr davor. Hauptursache waren laut ADAC Baustellen, etwa auf der A36 bei Wernigerode und der A38 zwischen Bad Lauchstädt und Leuna. Die A2 war insgesamt die staureichste Autobahn des Landes. Dirk Rosenberg, Radio Brocken, Leuna.
15: Die Stadtwerke Dessau suchen zum 35. Jubiläum ein neues Maskottchen. Entwickelt von Schülerinnen und Schülern aus Dessau-Roßlau. Gesucht wird eine Figur mit Bezug zu Energie, Wasser, Telekommunikation oder Mobilität. Teilnehmen können Schulklassen und Projektgruppen bis zur 12. Jahrgangsstufe. Die Gewinnerklasse bekommt 1.000 Euro für die Klassenkasse. Einsendeschluss ist Mitte Oktober. Franziska Kündiger, Radio Brocken, Dessau-Roßlau.
16: Das ist die gute Nachricht aus Sachsen-Anhalt. Magdeburg bekommt nächste Woche ein neues Denkmal für die Geschwister Scholl. Oberbürgermeisterin Simone Boris enthüllt es gemeinsam mit dem Künstler Roland Fuhrmann im Geschwister Scholl Park. Das Kunstwerk Anstoß zeigt einen Stapel Flugblätter und war vor 2 Jahren von den Magdeburgern selbst per Abstimmung ausgewählt worden. Conny Bohls, Radio Brocken, Magdeburg.
13: Mehr Nachrichten von unseren Sachsen-Anhalt-Reportern gibt's um 6:30.
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13: Unfall auf der A38 Richtung Göttingen zwischen Eisleben und der Raststätte Rhonetal. Und der Bahnübergang in der Altmark ist auch immer noch kaputt. In Beese geht die Schranke nicht mehr hoch. Die Blitzer. B6 zwischen

0: Großpaschleben und Trinum, B91, Ortseingang Merseburg aus Halle kommend, dann auf der B189 ein Blitzer zwischen Polkern und Osterburg Nord, Dessau-Schlachthofstraße stehen sie beidseitig und in Stendal-Osterburger Straße wird an der Bahnunterführung geblitzt. 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
0: Finden wir zusammen den Mann von der Ampel in Halberstadt? Das heißt doch was, wenn man die Frau im Auto nebenan so lange anlächelt. Ihre Hilfe ist gefragt. In einer Viertelstunde. Die

Bleiben Sie ganz entspannt. Bitte jetzt nicht ausflippen. Hier ist Radio Brocken. Wir spielen Ihnen einen Song von Phil Collins. Nicht zu verwechseln mit dem 10.000 Euro Happy Hit von Radio Brocken. Auch einer von Phil Collins dabei. Easy Lover zusammen mit Philip Bailey. Das ist ein bisschen rockiger. Aber den Schluss haben Sie gut gezogen. Wenn der dann läuft, dann gibt's Kohle für Sie. Jetzt einfach nur Entspannung für Ihre

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0: Die Radio Bock Nachmittagsshow ist heute eine Detektivgeschichte für Sie. Und für Anja aus Alsleben kann es noch ein Liebesfilm werden. Der Moment war schon mal absolut filmreif. Letzten Mittwoch, heute vor einer Woche, nachmittags in Halberstadt. Sie steht an der Ampel, er sitzt im Auto nebendran. Die Blicke treffen sich, beide lächeln. Und dann wird die Ampel leider grün. Er fährt weiter und Anja kann nicht aufhören, dran zu denken. Und an der Stelle kommen Sie ins Spiel, wir alle. Anja, das ist ja wirklich mutig, dass du dich damit an Radio Bocken gewandt hast.
1: Ich muss so echt aus meiner Komfortzone raus, weil ich das so nicht machen würde normalerweise. Aber vielleicht...
0: Ja, aber stell dir jetzt mal vor, wenn es klappen würde und wenn, weitergedacht, daraus was werden würde, dann hättest du ja wohl die außergewöhnlichste Kennenlerngeschichte aller Zeiten.
1: Ja, oder? Das wäre toll.
0: Das wäre echt der Knaller. Also fassen wir nochmal alle Fakten zusammen. Was wissen wir über ihn?
1: Also er hat einen weißen VW gehabt und an der Seite, wenn ich mich jetzt nicht irre, waren auch rote Streifen. Und ich habe braunes, mittellanges Haar und trage eine Brille während der Autofahrt. Und ich denke, ich hoffe, dass du dich daran erinnern kannst.
0: Ja, muss doch auch für ihn ein besonderer Moment gewesen sein. Sonst grinst du dich ja nicht so an die ganze Zeit im Auto. Ein Harzer Kennzeichen hat er auch noch. Auch noch ein Punkt. Und jetzt kommen halt Sie ins Spiel. Wer hat Hinweise? Oder sind Sie vielleicht der Mann mit den dunklen Locken und dem schönen Lächeln? Melden Sie sich bitte hier bei uns bei Radio Brocken. Wir würden die Geschichte von Anja sehr gern weiterschreiben.

0: durch den Mittwochabend mit Radio Brocken, mit der besten Musik für Sachsen-Anhalt. Die besten 80er mit Rod Stewart in der nächsten halben Stunde. T-Pow spielen wir Ihnen, China in Your Hand. Und das Beste von heute. Macht richtig Bock. Chris de Sarandi, Good Old Days. Das ist genau der Feierabend-Vibe, den wir brauchen. Hier bei Radio Brocken.
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0: So schön viel Sonne hat sich breit gemacht auf dem Radio Brocken Wetterradar. Mit dem Regen ist es heute noch nicht ganz gewesen. Also es kommen über den Abend schon noch so ein paar Schauer und einzelne Gewitter sind da auch mit eingelagert. 19 Grad haben wir in Neuköllnisaue bei Aschersleben, 18 Grad sind es in Nebra. Der Wettertrend für Sachsen-Anhalt: trockener. Morgen kein Regen mehr dabei. Einfach nur Sonne und Wolken im Wechsel. Auch wieder bei um die 20 Grad.
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13: Es ist 18 Uhr. Ich bin Dorothee Oster. Guten Abend. Das digitale Rathaus in Tangerhütte ist seit mehr als 2 Wochen offline und jetzt ist auch klar, warum. Bürgermeister Andreas Brohm hat laut der Volksstimme im Sozialausschuss bestätigt, dass es einen Cyberangriff gab. Vorsichtsmaßnahmen hätten allerdings gegriffen, das System sei isoliert worden. Die Prüfung läuft aktuell noch. Daten wurden wohl aber nicht geklaut, so die Volksstimme. 6 Milliarden Pakete hat der Zoll alleine letztes Jahr aus dem Onlinehandel abgefertigt. 9 von 10 davon aus China. Jetzt zieht das EU-Parlament die Reißleine. Ab November wird für genau solche Pakete eine neue Gebühr fällig. Zahlen müssen sie die Plattformen wie Shein, Temu oder Amazon, nicht die Kunden. Wie hoch die Gebühr wird, ist aber noch offen. Bei Sperrgau im Saalekreis ist heute Nachmittag eine 250 Kilo schwere Weltkriegsbombe entschärft worden. Die Sperrungen in der Region sind inzwischen wieder aufgehoben. Für die Entschärfung war ein 500 Meter Sperrkreis eingerichtet worden, der auch Teile von Wengelsdorf im Burgenlandkreis betraf. Dort mussten Mitarbeiter eines Klärwerks und eines Landwirtschaftsbetriebes raus. Auch eine Bahnstrecke war kurzzeitig gesperrt. Sachsen-Anhalts Staatskanzleichef Rainer Robrath zieht sich Anfang nächsten Monats aus der Politik zurück. Das hat er jetzt angekündigt. Der 74-jährige CDU-Politiker ist seit 2002 Chef der Staatskanzlei und seit 2016 zugleich noch Kulturminister. Und das ist die gute Nachricht aus Sachsen-Anhalt. Merseburg bekommt ein neues Bildungszentrum für Gesundheitsberufe mit Platz für bis zu 240 Azubis. Künftige Pflegekräfte lernen dort mit digitaler Lehrtechnik, Pflegebetten und Simulationspuppen. Und die Ausbildung wird für mehr Menschen zugänglich. Jetzt ist es kurz nach sechs und Sie sind auf dem aktuellsten Stand.
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0: Unfall auf der A38 Richtung Göttingen. Der macht immer noch Probleme zwischen Eisleben und der Raststätte Rhonetal. Die Reinigungsarbeiten laufen, rechte Spur ist gesperrt. Kaputtes Auto auf der B6 im Salzlandkreis. Bei Großpaschleben Richtung Bernburg ist es liegen geblieben. Dankeschön, Luca, fürs Bescheid geben. Die Blitzer heute Abend. Auch auf der B6 zwischen Großpaschleben und Trinum. B91, Ortseingang Merseburg, wird aus Halle kommend geblitzt. B189 zwischen Polkern und Osterburg Nord. Dann stehen sie in Dessau, beidseitig in der Schlachthofstraße und in Stendal, Osterburger Straße, wird geblitzt. Melden Sie Staus und Blitzer gerne kostenlos unter 08000 52 58 52. Gute Fahrt.
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0: Schönen restlichen Mittwoch. Den Arbeitstag haben wir gemeinsam gewuppt. Jetzt begleite ich Sie auch noch gerne durch den kleinen Abendspaziergang in der Sonne oder beim Schnippeln fürs Abendessen. Die beste Musik für Sachsen-Anhalt. Immer mit dabei. So viel davon ja auch. Chris de Serandi, Good Old Days, spüren wir ihn gleich. T-Pow aus den 80ern haben wir dabei. Und los geht's erstmal. So richtig ruhigem, soften Feierabendsound von Raymond.

Das sind immer die Momente in der Woche, wo man sich fragt, oh, warum habe ich mich denn zu diesem Kurs eingetragen? Jetzt abends nach der Arbeit nochmal los. Die Couch ruft doch. Wir geben Ihnen Power mit. Sie kriegen das hin, Sie ziehen das durch und dann plumpsen Sie einfach nachher auf Ihr Sofa.

0: beste Musik für Sachsen-Anhalt. Für Ihren Mittwochabend bei Radio Brocken. Die besten 80er auch in der nächsten halben Stunde dabei. Mit Kate Bush zum Beispiel. Coole 90er, Hathaway unter anderem. Und das Beste von heute kommt von Michael Schulte.
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3: Bitte was? Das ist ja wie fürs Essen.
4: Eine Umfrage zum Bedarf für Drug-Checking in Sachsen-Anhalt. Dabei können Konsumierende Drogenproben chemisch testen lassen und werden vor gefährlichen Beimischungen gewarnt. Bislang gibt es dieses Angebot in Sachsen-Anhalt noch nicht, in Berlin und Thüringen aber schon. Laut der Beratungsstelle können so Drogennotfälle und auch Todesfälle verhindert werden. Dirk Rosenberg, Radio Brocken, Halle.
5: Das ist die gute Nachricht aus Sachsen-Anhalt. Helena Robi sorgt im Harzklinikum Wernigerode für eine runde Zahl. Sie ist das 750. Baby des Jahres. Damit hat die Klinik die Marke 3 Tage früher erreicht als im Vorjahr. Von der Herzsparkasse gab es 250 Euro für die Familie. Sebastian Berger, Radio Brocken, Wernigerode.
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7: Immer noch Reinigungsarbeiten nach einem Unfall auf der A38 Richtung Göttingen. Zwischen Eisleben und der Raststätte Rhonetal ist die rechte Spur gesperrt. Kaputtes Auto haben wir auf der B6 im Salzlandkreis. Bei Großpaschleben ist es liegen geblieben. Die Blitzer. B6 zwischen Großpaschleben und Trinum. B91, Ortseingang Merseburg aus Halle kommend. B189 zwischen Polkern und Osterburg Nord. Außerdem wird in Dessau in der Schlachthofstraße geblitzt und in Stendal in der Osterburger Straße. 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

0: einzige Jogging, auf das man sich ohne Probleme im Feierabend einlassen kann. Gehirnjogging. Und das machen wir hier bei Radio Brocken auch jeden Mittwoch. Das Radio Brocken Morgenshow Familienquiz. Ein bisschen die grauen Zellen anstrengen. Sie haben ja Schützenhilfe von Ihrer gesamten Familie und stellen sich den drei Fragen von Amrei. Familie Knobloch aus Magdeburg hat es heute probiert. Wollte sich auch das Familienpaket sichern für die Seilbahntaler Erlebniswelt. Und die arme Familie Knobloch fragt sich wahrscheinlich immer noch, woran hat es ihr Lächeln? Hätten Sie das gewusst?
1: Aus welchem Film ist dieser Song?
2: Ja, Dirty Dancing.
1: Ja. Jetzt zum Thema Essen. Was ist der Harzer Roller für eine Spezialität?
2: Oh.
1: Der Harzer Roller.
2: Ja.
1: Okay, wir machen weiter. Welche Stadt hat das Autokennzeichen SBK?
2: Bördekreis?
3: Ist gar nicht so weit weg von euch. Schöne Stadt an der Elbe, südlich von Magdeburg.
2: Landkreis Bördekreis?
1: Okay.
2: SBK, ja.
1: Ja, das wäre jetzt Schönebeck gewesen.
2: Und dann auch bei mir sagt man das ja, SBK, ja, Schönebeck, alles klar.
3: Und der Harzer Roller ist ein Käse.
1: Du machst es einfach nochmal, meldest dich nochmal an radiobrocken.de und dann quizzen wir nochmal zusammen. Oder Sie kommen den Knoblauchs zuvor. Nächste Woche stopfen Sie auch nochmal Familienpakete für die Seilbahntaler Erlebniswelt ab. Sie fahren da kostenlos mit den Seilbahnen, Sie fahren kostenlos die Fahrgeschäfte, die Sommerrodelbahn, Essensgutscheine auch dabei. Das ist echt ein geiler Ausflug für die gesamte Familie.

0: So coole 90er haben wir auch immer mit dabei in der besten Musik für Sachsen-Anhalt bei Radio Brocken. Auch in der nächsten halben Stunde, Falco zum Beispiel. Außerdem die besten 80er. Mit Cyndi Lauper, Time After Time. Pet Shop Boys spielen wir ihn auch. Und das Beste von heute von Mr. Groove, Teddy Swims. Alles ab 19 Uhr bei Sven Distel. Machen Sie sich einen schönen Abend.
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7: Das Wetter für Sachsen-Anhalt in Dornburg bei Gommern. 19 Grad, 18 in Gernrode. In der Nacht passiert da nicht sehr viel. Bleibt trocken um die 10 Grad. Gegen morgen eventuell etwas Nebel. Der Wettertrend für Sachsen-Anhalt. Morgen mehr Wolken mit Sonnenblitzern dazwischen. 21 Grad. Der Freitag freundlicher, selten mal ein Tropfen. Dafür der Samstag richtig schön.
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9: Es ist 19 Uhr. Ich bin Helen Martin. Guten Abend. Die 8 CDU-Ministerpräsidenten haben sich in der Debatte um die politische Zukunft von Friedrich Merz hinter den Bundeskanzler gestellt. In einer gemeinsamen Erklärung haben sie Personaldiskussionen eine klare Absage erteilt. Thomas Beskin hat die Einzelheiten.
10: Nach all den Widerworten, etwa in der Rentenfrage, dürften die warmen Worte der Länderchefs so kurz vor den beiden Wahlen am Wochenende Balsam für die Seele des Kanzlers sein. Aber dass es die Ministerpräsidenten überhaupt für notwendig erachten, ein solches Unterstützerschreiben aufzusetzen, sorgt zumindest für Fragen. Unter anderem die, ob Merz vielleicht selbst um das Papier gebeten haben könnte. Nein, versichert das Kanzleramt, hat er nicht.
9: Das digitale Rathaus der Stadt Tangerhütte ist seit mehr als 2 Wochen wegen eines Cyberangriffs nicht erreichbar. Das hat Bürgermeister Andreas Brohm laut der Volksstimme im Sozialausschuss bestätigt. Der Server sei angegriffen worden, Vorsichtsmaßnahmen hätten aber gegriffen und das System sei isoliert worden. Derzeit werde der Vorfall geprüft. Allerdings wurden keine Nutzerdaten kopiert oder im Darknet veröffentlicht worden, so Brohm. Mit einem 10-Punkte-Plan will die Bundesregierung härter gegen Terror vorgehen, als Reaktion auf den Anschlag auf den Christopher Street Day in Berlin. Innenminister Dobrindt und Justizministerin Hubich haben das Maßnahmenpaket heute vorgestellt. Da heißt es zum Beispiel, dass Messerangriffe künftig härter bestraft werden sollen. Außerdem sollen Gefährder stärker überwacht werden und öfter eine Fußfessel tragen. Und noch zum Fußball, da startet heute die Europa League in die neue Saison. Zum Auftakt empfängt Leverkusen den NK Celje. Der slowenische Meister bringt internationale Erfahrung mit. Letztes Jahr hatte Celje als erster Club des Landes das Viertelfinale eines großen UEFA-Wettbewerbs erreicht, nämlich in der Conference League. Anpfiff ist um 21 Uhr. 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
7: Unfall auf der A38 Richtung Göttingen zwischen Eisleben und der Raststätte Rhonetal. Hier wird derzeit die Fahrbahn gereinigt, also die rechte Spur ist derzeit gesperrt. Blitzer stehen Magdeburger Ring an der Abfahrt Pfahlberg Richtung A2. B180 zwischen Mansfeld und Klostermansfeld und B189 Blitzer zwischen Polkern und Osterburg Nord. Melden Sie Staus und Blitzer kostenlos unter 08000 52 58 52.
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7: Nach Feierabend gehen wir es mal ganz entspannt an, lecker Abendbrot und fertig. Dazu von uns Teddy Swims von heute und toller 80er-Hit von Cyndi Lauper. Hey.

Auf Paparazzis hat Lady Gaga gerade gar keinen Bock. Seit sie Mutter geworden ist, hat sie Fotografen und Promi-Jägern eine eindeutige Ansage gemacht, sie sollen sie einfach in Ruhe lassen. Grund dafür, noch im Frühjahr war Lady Gaga auf Tour, aber kein Babybauch weit und breit in Sicht. Schönen Abend mit Radio Brocken, die beste Musik für Sachsen-Anhalt. Ich bin Sven Distel, begleite Sie gern in der Spätschicht oder unterwegs. Dazu jetzt so ein bisschen Punk vermischt mit 80er-Pop. Das sind Men Without Hats. 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
3: Das Wetter für Sachsen-Anhalt, die Nacht ruhig um 10 Grad, gegen morgen etwas Nebel und auch morgen mehr Wolken, Sonne guckt ab und zu durch, 21 Grad.
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3: Genau 19:30 Uhr, 19.30 Uhr. Hallo Autofahrer. Unfall derzeit A38 Richtung Göttingen zwischen Eisleben und der Raststätte Rhonetal. Hier wird noch die Fahrbahn gesäubert, rechte Spur gesperrt. Und noch einmal die A38 Richtung Göttingen. Ein Pannenauto steht direkt in der Auffahrt Altstädt. Sie kommen aber dran vorbei. Blitzer stehen. Magdeburger Ring in der Abfahrt Pfahlberg Richtung A2. B180 zwischen Mansfeld und Kloster. Mansfeld und B189 zwischen Polkern und Osterburg Nord. 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
3: Kommen Sie gut nach Hause.

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Hi, Radio Brocken ist hier, die beste Musik für Sachsen-Anhalt. Ja, wenn ich Sven Distel schon mal da bin, ist die Sandra ja nie weit weg. Und wo wir schon bei Namen sind, stellen Sie sich mal vor, ganz Deutschland spricht über ihre Hitzewelle oder wie stürmisch sie sein können. Heute ab Mitternacht können Sie Wetterpatenschaften für 2027 übernehmen. Die Rollen fürs nächste Jahr werden wieder verteilt. Die sonnigen Hochdruckgebiete werden weiblich, die regenreichen Tiefs männlich. Wenn Sie also der Partnerin ein strahlendes Hoch schenken wollen oder den Ex-Freund ein fettes Sturmtief, ab 0 schlagen Sie gerne zu 0 Uhr. Schönen Abend, das ist das Beste von heute von Chipusi bei Radio.

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1: Ich bin Gemeindereferentin in Halle. Für jetzt bleiben Glaube, Hoffnung, Liebe. Diese drei. Doch am größten unter ihnen ist die Liebe. Der Text des heutigen Tages lässt mich aufatmen. Innerlich richte ich mich auf und sage, genau, das ist es, was ich mir beibehalten will, wofür ich weiter einstehen möchte und wie ich meinen Umgang mit anderen leben will. Diese drei Worte, Glaube, Hoffnung, Liebe, sind etwas, woran ich festhalte. Und sie halten mich, auch in schwierigen Situationen und den alltäglichen Stürmen. Auch wenn ich aktuell enttäuscht bin, will ich weiter glauben. Auch wenn ich am Boden bin, will ich weiter hoffen. Und auch wenn ich Angst empfinde, will ich weiter lieben. Glaube, Hoffnung, Liebe. Diese drei, aber am größten unter ihnen ist die Liebe. Und meine Hoffnung ist, dass sie zum Maßstab unseres Umgangs werden kann. Mein Glaube ist, dass sie wirklich gelingen kann, dass Kriege, Hass und Herabwürdigung damit unnötig sind. Denn am größten unter ihnen ist und bleibt die Liebe.
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2: Das Wetter für Sachsen-Anhalt, also ich habe heute schon mal die Herbstregenjacke rausgekramt. Rothenburg bei Könnern 16 Grad, 15 Ahrensee. In der Nacht passiert nicht viel, da bleibt es dann trocken um die 10 Grad. Gegen morgen etwas Nebel. Der Wettertrend für Sachsen-Anhalt, morgen mehr Wolken, aber Sonnenblitzer dazwischen 21 Grad. Der Freitag freundlicher, selten mal ein Tropfen, dafür der Samstag richtig schön.
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3: Es ist 20 Uhr. Ich bin Helen Martin. Guten Abend. Die Bundesregierung will mit einem 10-Punkte-Plan Sozialleistungsmissbrauch bekämpfen. Bis Ende des Jahres soll er umgesetzt werden. Dabei geht es zum Beispiel darum, Anreize zur Einwanderung in die Sozialsysteme zu verringern. Außerdem soll Schluss sein mit sogenannten Schrottimmobilien, mit denen Kriminelle den Staat ausbeuten, und Hintermänner sollen künftig stärker zur Verantwortung gezogen werden. Wenn es nach EU-Kommissionspräsidentin von der Leyen geht, sollen Kinder, die jünger als 13 sind, keine sozialen Medien nutzen dürfen. Das hat von der Leyen heute vor dem EU-Parlament gesagt. Außerdem sollen eigene Konten auf Instagram, TikTok und Co. erst ab 15 erlaubt sein. In ihrer Rede hat von der Leyen außerdem gefordert, dass Europa unabhängiger werden müsse, vor allem bei Energie. Das habe der Iran-Konflikt gezeigt. Der Braunkohleförderer Mibrag hat 2024 rund 176 Millionen Euro Verlust gemacht. Grund sind laut Unternehmen vor allem Rückstellungen für die Sanierung der Tagebaurestlöcher in Profen in Sachsen-Anhalt und Vereinigtes Schleenhain in Sachsen nach dem Kohleausstieg 2038. Zusätzlich sinken die Margen beim Kohlestrom, weil CO2-Zertifikate teurer werden und erneuerbare Energien zulegen. Eine Woche später als die Champions League startet heute auch die Fußball-Europa League in eine neue Saison. Leverkusen empfängt zum Auftakt NK Celje. Pia Wegner berichtet.
4: International bringt der slowenische Meister der letzten Saison Erfahrung mit. 2025 erreichte Celje als erster Club des Landes das Viertelfinale eines großen UEFA-Wettbewerbs. Und zwar in der Conference League. Für diese Saison scheiterte das Team in den Playoffs zur Champions League und landete damit in der Europa League. Da wartet jetzt ab 21 Uhr erstmals die Werkself.
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2: Durch den Unfall auf der A38 Richtung Göttingen heute zwischen Eisleben und der Raststätte Rhonetal, da ist immer noch die rechte Spur gesperrt, weil hier laufen noch die Reinigungsarbeiten. Und A38 im weiteren Verlauf Richtung Göttingen, die Abfahrt Altstädt durch ein Pannenauto blockiert, aber sie kommen dran vorbei. So, Blitzer stehen, Magdeburger Ring an der Abfahrt Pfahlberg Richtung A2, B180 zwischen Mansfeld und Klostermansfeld und B189 zwischen Polkern und Osterburg Nord. Melden Sie Staus und Blitzer kostenlos unter 08052 58 52.
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2: Heute schon mal richtiger Vorgeschmack auf den Herbst. Da schmecken Weintrauben nebenbei besonders gut. Und hier bei mir Brian Adams, Melanie C. und Kamerad von heute.

schönen Abend mit Radio Brocken. Ich bin Sven Distel, spiele für Sie die beste Musik für Sachsen-Anhalt. Es ist ja ein bisschen paradox, dass das Oktoberfest immer im September stattfindet. Jetzt am Wochenende geht's in München wieder rund. Wir starten schon Freitag, das größte Volksfest Mitteldeutschlands. In Eisleben schießen da gerade die Buden aus dem Boden und die Fahrgeschäfte werden auch noch aufgebaut. Ab Freitagnachmittag darf in Eisleben dann gefeiert werden. Und seit diesem Jahr auch neu dabei, das erste hallische Oktoberfest, Anfang Oktober natürlich. Was ich auch lustig finde, so ein Dirndl oder auch so eine Kunstlederhose bekommen Sie ja schon ab 40 Euro. Macht in München genau 2 Maß Bier. Radio Brocken ist hier mit Ultravox.

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5: Das Wetter für Sachsen-Anhalt, ja, die Nacht wieder sehr frisch um 10 Grad, da merken wir den Herbst schon mal. Ja, morgen sieht's dann schon ein bisschen besser aus. Zwar viele Wolken, aber auch Sonne dazwischen, 21 Grad.
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5: 8:30 und alles sieht gut aus. Keine größeren Staus oder Unfälle. Blitzer stehen Magdeburger Ring an der Abfahrt Pfahlberg Richtung A2. B180 zwischen Mansfeld und Klostermansfeld und auf der B189 zwischen Polkern und Osterburg Nord. 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
5: Gehen wir es entspannt an.

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0: Wir machen Sie glücklich mit der besten Musik für Sachsen-Anhalt jeden Tag. Und wenn Sie dazu noch unsere 10.000 Euro Happy Hits hören, laufen, ja, dann ist das der Jackpot für Sie. Und das sind Sie aus den 80ern. Easy Lover von Phil Collins und Philip Bailey. Die wilden 90er dabei von Dr. Alban. It's my life.
2: It's my life.
0: Und das Beste von heute von Miley Cyrus, End of the World.
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0: 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So, und jetzt gönnen wir uns so ein bisschen Partymucke. 90er Eurodance bei Radio Brocken mit Jam and Spoon und Plavka.

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1: Das Wetter für Sachsen-Anhalt. In Ragun bei Bitterfeld-Wolfen 15 Grad, auch 15 in Oschersleben. In der Nacht passiert nicht viel, 10 Grad minimal, am Morgen etwas Nebel. Der Wettertrend für Sachsen-Anhalt, auch morgen mehr Wolken, aber auch die Sonne guckt ab und zu mal durch, 21 Grad. Der Freitag freundlicher, selten mal ein paar Tropfen und der Samstag richtig schön.
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3: Es ist 21 Uhr. Ich bin Helen Nathin. Guten Abend. Was wird die Bundesregierung konkret gegen die hohen Spritpreise machen? Wirtschaftsministerin Reiche schlägt vor, die Mehrwertsteuer auf Sprit zu senken. Das hat sie am Rande eines G20-Treffens in den USA gesagt. Die Abgabe für Kraftstoffe soll, wenn es nach ihr geht, von 19% auf 7% gesenkt werden. Das würde die Bürger und auch das Logistikgewerbe entlasten. Einen Spritpreisdeckel lehnt Reiche ab. Wer künftig Zugbegleiter, Polizisten, Feuerwehrleute oder auch Rettungskräfte angreift, soll härter bestraft werden. Das plant Justizministerin Hubig, wie sie den Funke-Medien gesagt hat. Bei Angriffen auf Polizisten soll demnach die Mindeststrafe von 3 auf 6 Monate Freiheitsstrafe steigen. Ähnliche Regeln sollen für Bahnpersonal oder auch Energiemitarbeiter gelten. Der Gesetzentwurf soll in den nächsten Wochen ins Kabinett. Das digitale Rathaus der Stadt Tangerhütte ist seit mehr als 2 Wochen wegen eines Cyberangriffs nicht erreichbar. Das hat Bürgermeister Andreas Brohm laut der Volksstimme im Sozialausschuss bestätigt. Der Server sei angegriffen worden. Vorsichtsmaßnahmen hätten aber gegriffen und das System sei isoliert worden. Derzeit werde der Vorfall geprüft. Allerdings wurden keine Nutzerdaten kopiert oder im Darknet veröffentlicht worden, so Brohm. Am 3. Oktober wählt Lettland ein neues Parlament und Deutschland wird helfen, den Luftraum zu sichern. Das Verteidigungsministerium hat mitgeteilt, dass 4 Eurofighter aus Neuburg an der Donau für ungefähr eine Woche nach Lettland verlegt werden. Der baltische Staat ist auch in der NATO und hatte Bündnispartner um Unterstützung gebeten. In den letzten Wochen wurde der Luftraum dort immer wieder durch Drohnen verletzt. 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
1: Erstmal sieht's gut aus, keine größeren Staus oder Unfälle, aber im Kreis Jerichower Land auf der Straße zwischen Körbelitz und Lostau. Hier ist eine Person auf der Fahrbahn unterwegs, sehr dunkel gekleidet, können sich sehr schlecht sehen. Blitzer stehen auf dem Magdeburger Ring an der Abfahrt Pfahlberg Richtung A2. B180 zwischen Mansfeld und Klostermansfeld und B189 zwischen Polkern und Osterburg Nord. Melden Sie Staus und Blitzer kostenlos unter 08000 52 58 52.
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1: Eine Badewanne voller Schaum tut auch gut nach einem erfolgreichen Tag. Dazu Benson Boone von heute und 90er Eurodance von Culture Beat. Genießen Sie Ihren Abend.

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0: Vielleicht jetzt noch was Frisches naschen. Dazu Radio Brocken, die beste Musik für Sachsen-Anhalt. Noch sind die Obstabteilungen in den Supermärkten ja voll. Noch ein paar Nektarinen, klar, Pflaumen. Und auch die Apfelsaison, die geht wieder los. Ob am Stück, geschält oder einfach nur geschnitten, ist lecker und gesund. Soweit sind wir uns alle einig, nur beim Endstück vom Apfel nicht. Also wie nennt man das bei Ihnen eigentlich, was da überbleibt?
1: Ich komme aus Hamburg, das heißt bei uns irgendwie so Kietsch, Knietsch irgendwie, aber ich glaube, das ist so ein vernuscheltes Wort bei uns.
2: Kerngehäuse.
3: Wegwerfstück. Stift können wir jetzt auch, das heißt so als Reststift. Kernstift.
4: Aufgewachsen, sage ich mal, bin ich mit Griebsch, aber so im Allgemeinen würde ich einfach auch Kerngehäuse sagen. Aber Griebsch ist so der regionale Ausdruck, sage ich mal, den ich benutze.
0: Also Apfelgriebsch kenne ich auch noch, ne? Dann lassen Sie sich das schmecken. Dazu TSV 4 ist bei Radio Brocken, die besten 80er.

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2: Das Wetter für Sachsen-Anhalt in der Nacht passiert dort nicht viel. 10 Grad, ziemlich frisch. Morgen dann auch eventuell etwas Nebel dabei. Morgen im Laufe des Tages viele Wolken, aber auch Sonne, dazwischen 21 Grad.
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2: Gleich eine Minute nach 9:30 schon. Hier sieht's gut aus. Keine größeren Staus oder Unfälle. Blitzer stehen. Magdeburger Ring an der Abfahrt Pfahlberg Richtung A2. B180 zwischen Mansfeld und Klostermansfeld und B189 zwischen Polkern und Osterburg Nord. 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
2: Ich grüße Sie. Hallo.

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0: Bono und seine Jungs sind einfach großartig, ne? U2 bei Radio Brocken, die beste Musik für Sachsen-Anhalt. Das hat heute schon ganz schön angezogen, ne? Es riecht eben schon ein wenig nach gemütlichen Herbstabenden. Stimmt's, Anni?
1: Hallo. Also, ich war gerade eine ziemlich große Runde mit meinem Hund draußen. Und dadurch, dass es auf dem freien Feld war und es ziemlich kalt und windig ist, werde ich mich wahrscheinlich heute Abend einfach auf die Couch flezen mit einem warmen Tee. Und ansonsten läuft gerade natürlich Radio Brocken in der Küche, weil ich gleich noch ein bisschen Abendbrot essen werde.
0: Perfekt, der Rest kommt von uns mit Michael Patrick Kelly, das Beste von heute.

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4: Das Wetter für Sachsen-Anhalt entkröpft sich bei Köthen 15 Grad, Mansfeld 13. In der Nacht passiert nichts, gegen morgen etwas Nebel eventuell. Der Wettertrend für Sachsen-Anhalt, morgen mehr Wolken, paar Sonnenblitzer, dazwischen 21 Grad. Der Freitag freundlicher, selten mal ein Tropfen. Dafür der Samstag richtig schön.
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5: Es ist 22 Uhr, ich bin Christian Lang. Wer Bahnbeschäftigte angreift, soll künftig mit härteren Strafen rechnen müssen. Das hat Bundesjustizministerin Hubig der Funke Mediengruppe gesagt. Es geht aber nicht nur um Bahnbeschäftigte. Ronny Thora mit Einzelheiten.
6: Vor wenigen Wochen hatte die Bahngewerkschaft EVG mit bundesweiten Streiks gedroht, wenn dieses Jahr kein Gesetz mehr für härtere Strafen komme. Nun will Justizministerin Hubig in den nächsten Wochen einen Gesetzentwurf ins Kabinett bringen. Es geht um härtere Strafen, etwa längere Freiheitsstrafen für Angriffe auf Zugpersonal, aber auch auf Polizisten, Gerichtsvollzieher, Feuerwehrleute, Rettungskräfte oder Mitarbeiter von Firmen in der Strom-, Wasser- und Wärmeversorgung.
5: Wie sollen die Entlastungen bei den hohen Spritpreisen aussehen? Bundeswirtschaftsministerin Reiche schlägt vor, die Mehrwertsteuer für Kraftstoffe vorübergehend von 19% auf 7% zu senken. Eine solche Senkung könnte direkt an der Zapfsäule ansetzen, sagte sie am Rande eines G20-Treffens in den USA. Einen Spritpreisdeckel oder eine Übergewinnsteuer auf Extraprofite der Mineralölkonzerne lehnt sie ab. Der Braunkohleförderer Mibrag hat 2024 rund 176 Millionen Euro Verlust gemacht. Grund sind laut Unternehmen vor allem Rückstellungen für die Sanierung der Tagebaurestlöcher in Profen in Sachsen-Anhalt und Vereinigtes Schlehenhain in Sachsen nach dem Kohleausstieg 2038. Zusätzlich sinken die Margen beim Kohlestrom, weil CO2-Zertifikate teurer werden und erneuerbare Energien zulegen. 86% der Menschen in Deutschland haben sich diesen Sommer im Urlaub gut erholt. Das zeigt eine Umfrage der Krankenkasse DAK. Als Hauptgrund nennen die Befragten Sonne und Natur, außerdem Ortswechsel und Zeit mit der Familie. Wer sich nicht erholt hat, konnte laut Umfrage im Urlaub oft nicht abschalten. 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
4: Hallo Autofahrer, gut sieht's aus, keine größeren Staus oder Unfälle. Blitzer, auf dem Magdeburger Ring steht einer an der Abfahrt Vahlberg Richtung A2, B180 zwischen Mansfeld und Klostermansfeld und B189 zwischen Polkern und Osterburg Nord. Melden Sie Staus und Blitzer kostenlos unter 08000 52 58 52.
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4: Vielleicht stecken Sie die Nase auch noch mal in ein gutes Buch. Spannend, ne? Dazu bei uns Terence Trent D'Arby, 80er-Hit, und Katy Perry von heute.

Was für eine Hymne von Oasis hier bei Radio Brocken, die beste Musik für Sachsen-Anhalt. Nächstes Jahr im Juli kommen die Gallagher-Brüder wieder vereint endlich zu uns nach Deutschland, nach München. Aktuell brauchen sie allerdings erstmal so ein bisschen Glück. Tickets gibt's nicht im normalen Vorverkauf, sondern sie registrieren sich jetzt vorab. Am Ende entscheidet das Losverfahren, wer überhaupt eine Kaufchance bekommt. Also, wenn Sie Britpop der 90er feiern wollen, ich drücke Ihnen fest die Daumen für Oasis. Schönen Abend mit Belinda Carlisle bei Radio Brocken.

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4: Das Wetter für Sachsen-Anhalt. In der Nacht passiert nichts, 10 Grad. Morgen auch mehr Wolken unterwegs, aber dazwischen immer mal wieder die Sonne, 21 Grad.
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4: 2:30, keine größeren Staus oder Unfälle, sie kommen gut durch. Blitzer steht auf dem Magdeburger Ring an der Abfahrt Pfahlberg Richtung A2. Dann B180 zwischen Mansfeld und Klostermansfeld. B189 noch zwischen Polkern und Osterburg Nord. 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

Geile Nummer von One Republic hier bei Radio Brocken. Ich bin Sven Distel, kommen Sie gut durch die Nacht mit der besten Musik für Sachsen-Anhalt unter Tina Turner. Wir hören uns am Samstag wieder, wenn Sie mögen. Schönen Abend.

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1: Es ist 23 Uhr, ich bin Christian Lang. Bundeswirtschaftsministerin Reiche schlägt zur Entlastung der Autofahrer vor, die Mehrwertsteuer für Kraftstoffe vorübergehend von 19% auf 7% zu senken. Eine solche Senkung könnte dort ansetzen, wo die Belastung unmittelbar spürbar sei, nämlich direkt an der Zapfsäule. Das sagte die CDU-Politikerin in den USA am Rande eines G20-Energieministertreffens.
2: Die Regierung berate gerade, was schnell und spürbar helfe gegen die hohen Spritpreise, so Reiche. Der Vorteil einer Mehrwertsteuersenkung auf Sprit aus Sicht der Wirtschaftsministerin, sie würde sofort mit der Einführung wirken. Außerdem werde, so Reiche, weiter eine gezielte Entlastung des mittelständischen Transportgewerbes geprüft. Die SPD macht sich eher für einen Spritpreisdeckel und eine Übergewinnsteuer für Mineralölkonzerne stark. Beides lehnt Reiche ab. Ein Spritpreisdeckel, so Reiche, sei schon in anderen Ländern gescheitert und eine Übergewinnsteuer mit rechtlichen Unsicherheiten behaftet.
1: Im tschechischen Atomkraftwerk Temelin, 60 Kilometer von der deutschen Grenze, hatte es eine Panne gegeben. Der Reaktor Block 2 wurde außerplanmäßig heruntergefahren und vom Netz getrennt. Der Grund eine Fehlfunktion im Steuersystem. Techniker haben ein Bauteil ausgetauscht, weitere Kontrollen laufen noch. Der Betreiber rechnet damit, dass der Reaktor morgen wieder ins Netz gehen kann. Wer in Zukunft Zugbegleiter, Polizisten, Feuerwehrleute oder Rettungskräfte angreift, soll härter bestraft werden. Das plant Justizministerin Hubig. Bei Angriffen auf Polizisten soll demnach die Mindeststrafe von 3 auf 6 Monate Freiheitsstrafe steigen. Gleiches soll für Bahnpersonal und Energiemitarbeiter gelten. Der Gesetzentwurf soll in den nächsten Wochen ins Kabinett. Soziale Netzwerke sollen für Kinder unter 13 Jahren in der EU künftig tabu sein. Das wünscht sich EU-Kommissionspräsidentin von der Leyen. Am Donnerstag will sie in Straßburg den formellen Vorschlag der EU-Kommission vorstellen. Bevor ein Mindestalter wirklich kommt, müssen aber noch das EU-Parlament und die Mitgliedstaaten zustimmen. Das kann Monate oder sogar Jahre dauern. 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
1: Es ist 0 Uhr, ich bin Christian Lang. Wie sollen die Entlastungen bei den hohen Spritpreisen aussehen? Bundeswirtschaftsministerin Reiche schlägt vor, die Mehrwertsteuer für Kraftstoffe vorübergehend von 19% auf 7% zu senken. Eine solche Senkung könnte direkt an der Zapfsäule ansetzen, sagte sie am Rande eines G20-Treffens in den USA. Einen Spritpreisdeckel oder eine Übergewinnsteuer auf Extraprofite der Mineralölkonzerne lehnt sie ab. 4 Tage vor der Landtagswahl in Mecklenburg-Vorpommern haben sich SPD-Ministerpräsidentin Schwesig und ihr Herausforderer von der AfD Holm zu einem TV-Duell getroffen. Vor allem Schwesig, die in den letzten Umfragen mit ihrer SPD aufgeholt hatte, war im Angriffsmodus.
2: Der Ton war schnell gesetzt. Schon beim ersten Thema Bildung warf Herausforderer Holm der Ministerpräsidentin Versagen vor. Schwesig klagte beim Thema Migration über Hass und Hetze der AfD. Holm machte ein Versagen der Politik für das ausländerfeindliche Klima verantwortlich. Würden erst alle illegalen Einwanderer abgeschoben, werde es schnell wieder besser, meinte er. Auffällig war, oft redeten die Kandidaten aneinander vorbei und immer wieder beschuldigten sie sich gegenseitig der Lüge.
1: Die Bundesregierung will härter gegen Sozialleistungsmissbrauch vorgehen. Ein 10-Punkte-Plan soll noch bis Ende des Jahres umgesetzt werden. Ziel ist es unter anderem, Anreize zu verringern, nur wegen Sozialleistungen nach Deutschland zu kommen. Außerdem soll künftig die Grundsicherung gestrichen werden können, wenn jemand per Haftbefehl gesucht wird. Zum Fußball. Trotz schwacher Chancenverwertung ist Bayer Leverkusen mit einem Heimsieg in der Euroleague gestartet. Beim ersten internationalen Auftritt unter ihrem neuen Trainer Martinez setzte sich die Werkself mit 2:0 gegen den slowenischen Fußballmeister NK Celje durch. Am 15. Oktober geht's für Leverkusen in der Euroleague weiter. Dann muss man gegen Lech Posen ran. 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
3: Es ist 1 Uhr, ich bin Christian Lang. Bundeswirtschaftsministerin Reiche schlägt zur Entlastung der Autofahrer vor, die Mehrwertsteuer für Kraftstoffe vorübergehend von 19% auf 7% zu senken. Eine solche Senkung könnte dort ansetzen, wo die Belastung unmittelbar spürbar sei, nämlich direkt an der Zapfsäule. Das sagte die CDU-Politikerin in den USA am Rande eines G20-Energieministertreffens.
4: Die Regierung berate gerade, was schnell und spürbar helfe gegen die hohen Spritpreise, so Reiche. Der Vorteil einer Mehrwertsteuersenkung auf Sprit aus Sicht der Wirtschaftsministerin, sie würde sofort mit der Einführung wirken. Außerdem werde, so Reiche weiter, eine gezielte Entlastung des mittelständischen Transportgewerbes geprüft. Die SPD macht sich eher für einen Spritpreisdeckel und eine Übergewinnsteuer für Mineralölkonzerne stark. Beides lehnt Reiche ab. Ein Spritpreisdeckel, so Reiche, sei schon in anderen Ländern gescheitert und eine Übergewinnsteuer mit rechtlichen Unsicherheiten behaftet.
3: Die Bundesregierung will härter gegen Sozialleistungsmissbrauch vorgehen. Ein 10-Punkte-Plan soll noch bis Ende des Jahres umgesetzt werden. Ziel ist es unter anderem, Anreize zu verringern, nur wegen Sozialleistungen nach Deutschland zu kommen. Außerdem soll künftig die Grundsicherung gestrichen werden können, wenn jemand per Haftbefehl gesucht wird. Soziale Netzwerke sollen für Kinder unter 13 Jahren in der EU künftig tabu sein. Das wünscht sich EU-Kommissionspräsidentin von der Leyen. Am Donnerstag will sie in Straßburg den formellen Vorschlag der EU-Kommission vorstellen. Bevor ein Mindestalter wirklich kommt, müssen aber noch das EU-Parlament und die Mitgliedstaaten zustimmen. Das kann Monate oder sogar Jahre dauern. Im tschechischen Atomkraftwerk Temelin, 60 Kilometer von der deutschen Grenze entfernt, hat es eine Panne gegeben. Der Reaktorblock 2 wurde außerplanmäßig heruntergefahren und vom Netz getrennt. Der Grund: eine Fehlfunktion im Steuersystem. Techniker haben ein Bauteil ausgetauscht, weitere Kontrollen laufen noch. Der Betreiber rechnet damit, dass der Reaktor heute wieder ans Netz gehen wird. 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
1: Es ist 2 Uhr, ich bin Christian Lang. In den USA haben sowohl der Senat als auch das Repräsentantenhaus für ein neues Sanktionsgesetz gegen Russland gestimmt. Damit sollen russische Politiker und Unternehmer härter getroffen und vor allem die Öl- und Gasexporte eingeschränkt werden. Damit finanziert Russland seinen Angriffskrieg gegen die Ukraine. Im Repräsentantenhaus bekam das Gesetz eine breite Mehrheit von 262 zu 159 Stimmen. Jetzt geht es zur Unterschrift an US-Präsident Trump, der bereits seine Zustimmung signalisiert hat. 4 Tage vor der Landtagswahl in Mecklenburg-Vorpommern haben sich SPD-Ministerpräsidentin Schwesig und ihr Herausforderer von der AfD, Holm, ein TV-Duell geliefert. Vor allem Schwesig, die in den letzten Umfragen mit ihrer SPD aufgeholt hatte, war im Angriffsmodus. Schwesig beklagte beim Thema Migration, dass die AfD Hass und Hetze verbreitet. Die Bundesregierung will härter gegen Sozialleistungsmissbrauch vorgehen. Ein 10-Punkte-Plan soll noch bis Ende des Jahres umgesetzt werden. Ziel ist es unter anderem, Anreize zu verringern, nur wegen Sozialleistungen nach Deutschland zu kommen. Außerdem soll künftig die Grundsicherung gestrichen werden können.